0: Frei ab den designierten Chef der Unions-Bundestagsfraktion. Anne-Kathrin Mellmann zur Frage, was Nina Warken für das Amt der Kanzleramtsministerin mitbringt.
1: Neben Loyalität bringt sie eine ganze Menge Erfahrung mit. Sie hat ja gerade als Gesundheitsministerin geliefert. Sie hat die Reform der gesetzlichen Krankenversicherung auf den Weg gebracht und auch bis zum Ende durchgekämpft und dabei auch ja einige Beharrlichkeit an den Tag gelegt. Und außerdem ist, glaube ich, nicht zu unterschätzen, dass sie eine Frau ist. Die Zahl von Frauen in politischen Führungspositionen in der Union ist ja nach wie vor überschaubar. Und nun also eine Frau auf diese Weise zu würdigen, das kommt sicherlich ganz gut an.
0: Bundeskanzler Merz hat die Angriffe der pro-iranischen Houthi-Miliz auf saudi-arabische Öltanker im Roten Meer verurteilt. Die Attacken müssten unverzüglich eingestellt werden, erklärte Merz. Aus der Nachrichtenredaktion Torben Müller.
2: Jede Form einer Seeblockade sei inakzeptabel, so der Bundeskanzler. Die rücksichtslosen Angriffe gefährdeten die Freiheit der Schifffahrt und drohten, die regionale Stabilität weiter zu untergraben. Die von Teheran unterstützten Houthis im Jemen hatten zuvor erklärt, zwei saudi-arabische Öltanker mit Raketen und Drohnen angegriffen zu haben. Saudi-Arabien bestätigte bislang den Angriff auf ein Schiff, auf dem Feuer an Bord ausgebrochen sei. Die Houthis hatten am Montag eine Seeblockade für Schiffe aus Saudi-Arabien angekündigt.
0: Menschenrechtsorganisationen kritisieren, dass die deutschen Behörden die Abschiebepraxis nach Afghanistan geändert haben. Es sollen nicht nur verurteilte Straftäter zurückgebracht werden, sondern auch männliche Ausreisepflichtige, die keine Straftaten begangen haben. Amnesty International sieht darin einen Verstoß gegen Menschenrechte, weil den Menschen dort Verhaftung oder Folter drohten. Auch Pro-Asyl protestierte gegen die neuen Verfahren. In Frankreich, Spanien und Italien wüten weiter Waldbrände. Nahe der französischen Atlantikküste bei Bordeaux mussten etwa 20.000 Menschen in Sicherheit gebracht werden. Mehrere Campingplätze wurden geräumt. In Spanien verwüstete ein Brand bereits eine Fläche von rund 32.000 Hektar. In Italien kämpfen Feuerwehrleute unter anderem auf der Mittelmeerinsel Sizilien gegen zahlreiche Brände. Dort sind die Temperaturen auf mehr als 40 Grad Celsius gestiegen. Das Wetter in Deutschland. Nachts gebietsweise klar, im Norden und Osten etwas Regen, Tiefstwerte 15 bis 6 Grad. Am Tage oft heiter, im Norden wechselnd bewölkt und etwas Regen, Höchstwerte 20 Grad in Nordfriesland bis maximal 30 Grad im Breisgau. Es ist 2.03 Uhr.
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4: Die A1 Hamburg Richtung Bremen ist zwischen Harburg und Maschener Kreuz wegen Bergungsarbeiten bis Montagabend gesperrt. A27 Bremen Richtung Bremerhaven. Die Ausfahrt Bremen Industriehäfen ist wegen Bauarbeiten bis zum 29. Juli gesperrt. Die A31 Gronau Richtung Oberhausen ist zwischen Legten-Ahaus und Gescher-Coesfeld wegen Reinigungsarbeiten gesperrt. A281 Richtung Airportstadt zwischen Senator-Apelt-Straße und Bremen-Neustadt bis Sonntag 19 Uhr wegen Fahrbahnerneuerung gesperrt. Die A281 Neustädter Hafen Richtung Airportstadt ist zwischen Bremen-Strom und Bremen-Neustädter Hafen bis Sonntag 19 Uhr wegen Fahrbahnerneuerung gesperrt.
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5: Mit Ben Streubel. Dann haben wir hier das PPPPP, das ist das fantastisch perfekt polierte Popnacht-Package. Das wäre das letzte PPPPP, das ich für diese Woche an euch verschenken würde. Naja, verschenken ist auch nicht ganz richtig. So ein Hauch von Verdienen muss dabei sein, sonst macht es ja gar keinen Spaß. Aber ich gebe es euch dann mit nach Hause. 07221 2011, wer mitspielen möchte um ein PPPPP, ein fantastisch perfekt poliertes Popnacht-Package. 07221 2011.
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0: Wir rasen wieder durch die Jahrzehnte zurück an diesem 24.07. Was war da los? Andi aus Wanne-Eickel. Guten Morgen, Andi.
2: Ja, guten Morgen, Benni, der
0: Kreativen gehört die Nacht. Du bist ein Komponist geworden. Du kannst keine Noten lesen, aber die KI macht es möglich, dass auch du komponierst, also komponieren lässt, und dann nimmst du Texte aus deinem Leben. Was sind denn so die Themen, die du der KI dann sagst, damit sie was daraus macht?
2: Ja, da habe ich die Tage ein Lied gemacht über Taxi für meinen Chef.
0: Ja, ich fahre Taxi.
2: Das war eigentlich ein schönes Lied.
0: Okay.
2: Ja, nicht so ganz. Von wegen, dass wir meistens immer schneller da sind, als dem Kunden das lieb ist. Und dann müssen wir sie schnell aus der Kneipe holen, weil der Nächste auch wieder wartet.
0: Ja,
2: und solche Sachen halt.
0: Das kenne ich gar nicht. Wenn man schneller da ist, als dem Kunden das lieb ist, kenne ich nicht. Aber okay. Und das andere Thema noch? Vielleicht noch ein zweites?
2: Ja, dann habe ich auch eins über Wanne-Eickel gemacht.
0: Ja.
2: Ja, von wegen, nichts ist so scharf wie die Currywurst von Gerd Herzog.
0: Ja. Da kriegst du dann lebenslang dann neue Currywurst umsonst.
2: Und da habe ich aber auch mit reingepackt, unter anderem von deinem Kollegen Ecki aus Meiningen.
0: Oh.
2: Da habe ich auch was mit beigepackt.
0: Oh, da freut er sich, das ist fantastisch. Aber schön, also auf jeden Fall den Kreativen, denen ist die Nacht natürlich Freund. Wir spielen zwei Fragen zum heutigen 24.07. Vor genau 70 Jahren, als du noch gar nicht auf der Welt warst, da gab es die erste Live-Übertragung im amerikanischen Fernsehen und die berichteten über den Untergang eines Kreuzfahrtschiffs Andrea Doria. Wer hat denn über dieses Schiff gesungen? Welcher deutsche Rockstar? War das Peter Maffay, Udo Lindenberg oder Herbert Grönemeyer?
2: Also Grönemeyer wüsste ich nicht, den habe ich auch schon gefahren.
0: Mhm.
2: Dann war Peter Maffay oder Udo Lindenberg. Ich meine, das wäre der Udo gewesen.
0: Mhm, das ist richtig. Wie war denn Herbert Grönemeyer bei dir im Taxi als Kunde?
2: Oh, menschlich, ganz normal.
0: Was war euer Thema? Kuppel. Habt ihr irgendwas Schönes gesprochen oder hast du ihm mal vielleicht einen schönen Song komponiert, das mit der Currywurst? Da hat er ja schon mal was gehabt von.
2: Nee, da hatten wir leider keine Zeit zu.
0: Ja.
2: Er war da online beschäftigt, E-Mail schicken und
0: so. Was aber auch.
2: Und das waren auch nur 10 Minuten Fahrzeit.
0: Na gut, also ich frag dich nicht, wo er hingefahren ist. Heute vor 46 Jahren wurde das Album Back in Black veröffentlicht. Welche Rockband hat denn Back in Black veröffentlicht? Waren das AC/DC, A oder B Metallica oder C Iron Maiden?
2: Also da kann ich nur raten, weil das ist überhaupt nicht meine Musikrichtung.
0: Ja,
2: ich kann aber da würde ich sagen, da tippe ich mal auf Iron Maiden.
0: Oh, das ist so schade. Ich hätte dir jetzt noch geholfen. Du hättest es einfordern können. Ich hätte die gesamte Titelliste vorgelesen von Back in Black.
2: Hätte mir auch leider nichts gesagt.
0: Auch Hell's Bells hätte nichts gesagt. Shoot to Thrill.
2: Hell's Bells.
0: You Shook Me All Night
2: Long. AC/DC?
0: Ah ja, deswegen. Ich hätte doch geholfen. Na gut. Aber ich wünsche dir eine gute... Wir hören uns ganz bestimmt wieder. Das waren schöne Geschichten von Herbert Grönemeyer.
2: Dann
0: wünsche dir eine gute Nacht.
2: Ja,
0: ciao, Andi.
2: Oh. Ciao, ciao. Das Leben ist

A1 in beiden Richtungen, passt ihr bitte auf. A1 Osnabrück-Münster, zwischen Münster-Nord und Münsterland-West, Tiere auf der Fahrbahn. Kultischer Song voraus. Die Bengals in der Popnacht, if you knew what you were.

2.27 Uhr, na, man kann gut sagen 28, bitte in beiden Richtungen aufpassen auf der A28, Bremen-Oldenburg, da laufen Rehe auf der Autobahn zwischen Ganderkesee Ost und Ganderkesee West. Hier ist die Popnacht.

0: Lana Del Rey um 2.31 Uhr.
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3: Der Freitag startet mit einem Sonne-Wolken-Mix. Zwischen Ems, Nordsee und der westlichen Ostsee sind zeitweise viele Wolken und ein paar Tropfen möglich. Sonst bleibt es meist trocken. In Südniedersachsen zeigt sich die Sonne am häufigsten bei 19 bis 24 Grad. Zum Abend lockern die Wolken im Westen und Norden wieder häufiger auf. Am Samstag wird es mit 20 bis 29 Grad spürbar wärmer. Im Norden sind aber einzelne Schauer dabei. Am Sonntag zieht von Westen her wieder Regen auf, stellenweise auch mit Gewittern. Am Montag wechseln sich Sonne und dichtere Wolken ab. Dazu gibt's hier und da Schauer. Im Laufe des Montags wird es von Westen her nach und nach trockener.
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4: Die A1 Hamburg Richtung Bremen ist zwischen Harburg und Maschener Kreuz wegen Bergungsarbeiten bis Montagabend gesperrt. Die A31 Gronau Richtung Oberhausen ist zwischen Legten-Ahaus und Gescher-Coesfeld wegen Reinigungsarbeiten gesperrt.
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0: Und die am meisten unterschätzte Höchsttemperatur Sandau an der Elbe, 24 Grad heute. Hier ist die Popnacht. Ich bin Ben Streubel.

0: Keeping your head up. Hier ist die Popnacht und natürlich im Therapiekreis hält man ja zusammen. Da will man auch wissen, was macht denn der andere oder der eine gerade, wie Rainer, wenn er im Urlaub ist. Guten Morgen, Rainer aus Halle.
1: Guten Morgen, Benni.
0: Und du bist im Urlaub in Kärnten. Du hast ein schönes Bild geschickt. Ist das bei dir vor der Haustür, was ich da sehe, da mit den vielen Bäumen und dem See?
1: Das ist der Brennsee in Feld am See.
0: Ja, genau. Wo bist du denn gerade? In der Dusche oder weil es so hallig klingt?
1: Nee, ich bin gerade auf dem Zimmer.
0: Ach so, das Zimmer hat keine Teppiche oder wie?
1: Die haben sie Gott sei Dank rausgemacht.
0: Gott sei Dank rausgemacht. So. Ja. Also, du bist mit deiner Partnerin unterwegs. Ist so alles in Ordnung? Oder? Das klingt so, als wärst du vielleicht irgendwo in den Keller verbannt worden und es gab schon den ersten Krach. Nein, ne? Alles gut.
1: Nee, hoffentlich. Alles gut.
0: Ja, das ist schön. Und wie verbringt ihr denn den heutigen Tag oder das Wochenende generell jetzt in Kärnten?
1: Ja, heute machen wir ein paar Touren und dann Wochenende ja auch ein paar Touren. Und doch mal gucken.
0: Ein paar Touren? Was sind denn ein paar Touren? Das klingt nach einem Bruch irgendwo, nach was Kriminellem.
1: Ja, so Tagesfahrten.
0: Mit was denn?
1: Heute fahren wir... Bitte?
0: Mit dem Auto oder fahren?
1: Mit dem Auto, ja. Fahren wir los.
0: Ja. Bist du so schüchtern heute Nacht? Ne? Ist deine Partnerin in der Nähe?
1: Ja, die pennt schon.
0: Ach so, deswegen. Ja, da liegt nicht so viele Sätze. Vor allen Dingen du bist wahrscheinlich im Bad, vermute ich mal, in deinem Hotel. Die wird sich dann auch wundern, mit wem du nachts sprichst. Du kannst das erklären, wenn du jetzt aus dem Bad rauskommst und du sagst dann, ich habe da mit jemandem vom Radio gesprochen, glaubt die?
1: Ja, die glaubt das.
0: Ich
1: habe ja schon erzählt, dass wir schon mal öfter gesprochen haben.
0: Ach so, da bin ich ja beruhigt. Du, ich kann mich erinnern, ne? Du fährst Kuttermesser aus, ne?
1: Ja, genau.
0: Ja, ich kann mich erinnern. So, dann habt eine gute Zeit im Urlaub jetzt und mach ein bisschen gute Stimmung weiter bei deinen Touren. Und ich spiele deinen Lieblingssong, ja? Bis bald, ciao.

sehen schon von weitem strahlend ein Happy Birthday. Happy Birthday to you. Happy Birthday, liebe Inge. Inge feiert den 31. Geburtstag in einem Wohnwagen in der Nähe von Würzburg, Heidingsfeld. Eigentlich wollte sie mit ihrem Partner den 31. am Comer See begehen, aber das hat nicht funktioniert, weil eben das Auto nicht mehr fuhr. Und dann konnte man das Ding nicht mehr ziehen. Jetzt sind sie beide in diesem Wohnwagen und feiern den Geburtstag eben auf dem Gartengrundstück der Oma. Das ja auch geht. Ja, kann ja auch schön sein. Unseren Hauf von Comer See gibt es in Würzburg am Main vielleicht. Vielleicht findet man auch den einen oder anderen See noch. Oder man baggert im Garten der Oma noch was aus. Dann hat man vielleicht einen Schwimmteich und nennt dann eben vielleicht die eine oder andere Pflanze Como und Bellagio, Menaccio und so. Und schon hat man ein bisschen italienisches Flair. Lasst es euch gut gehen und ich spiele jetzt diesen Hit hier für die beiden. Für die Geburtstagsfeier haben sie sich zu zweit Marshmello und die Jonas Brothers ausgesucht. Slow Motion, hier ist die Popnacht.

Slow Motion Marshmallow und die Jonas Brothers. 2.52 Uhr ist es auf der A1 Münster Richtung Osnabrück. Sind Menschen auf der Fahrbahn zwischen Kreuz Münster Süd und Münster Nord. Das ist der neue Hit von Bruno Mars.

Hit von Bruno Mars. Ich habe mal in der Zwischenzeit den Flügel reinschieben lassen. Jasmin Thompson und ihre Version von Mad World in der Popnacht.

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1: Um 3 Uhr mit Olaf Knapp. Die Personalfragen nach dem Rücktritt von Unionsfraktionschef Spahn sind offenbar geklärt. Nach Medienberichten wird die jetzige Bundesgesundheitsministerin Warken neue Kanzleramtsministerin. Sie löst Thorsten Frey ab, den designierten Chef der Unions-Bundestagsfraktion. Anne-Kathrin Mellmann zur Frage, was Nina Warken für das Amt der Kanzleramtsministerin mitbringt.
2: Neben Loyalität bringt sie eine ganze Menge Erfahrung mit. Sie hat ja gerade als Gesundheitsministerin geliefert. Sie hat die Reform der gesetzlichen Krankenversicherung auf den Weg gebracht und auch bis zum Ende durchgekämpft und dabei auch ja einige Beharrlichkeit an den Tag gelegt. Und außerdem ist, glaube ich, nicht zu unterschätzen, dass sie eine Frau ist. Die Zahl von Frauen in politischen Führungspositionen in der Union ist ja nach wie vor überschaubar. Und nun also eine Frau auf diese Weise zu würdigen, das kommt sicherlich ganz gut an.
1: Bundeskanzler Merz hat die Angriffe der Houthi-Miliz auf saudische Schiffe im Roten Meer als inakzeptabel verurteilt. Sie müssten unverzüglich eingestellt werden, forderte Merz laut einer Mitteilung des Kanzleramts. Die rücksichtslosen Angriffe gefährdeten die Freiheit der Schifffahrt und drohten, die regionale Stabilität weiter zu untergraben. Die vom Iran unterstützten Houthi-Rebellen im Jemen hatten in der Meerenge am Roten Meer 2 saudische Öltanker angegriffen. In Frankreich, Spanien und Italien wüten weiter Waldbrände. Nahe der französischen Atlantikküste bei Bordeaux mussten etwa 20.000 Menschen in Sicherheit gebracht werden. Mehrere Campingplätze wurden geräumt. In Spanien verwüstete ein Brand bereits eine Fläche von rund 32.000 Hektar. In Italien kämpfen Feuerwehrleute unter anderem auf der Mittelmeerinsel Sizilien gegen zahlreiche Brände. Dort sind die Temperaturen auf mehr als 40 Grad Celsius gestiegen. Der Deutsche Fußballbund hat für heute zu einer Pressekonferenz geladen und will den neuen Bundestrainer vorstellen. In der Einladung wird der Name Jürgen Klopp zwar nicht genannt, das hat aber nur formale Gründe. Aus Frankfurt Tim Brockmeier.
3: Nach wie vor fehlt wohl das finale Go der DFB-Gremien. Erst dann, so sehen es die Verbandsstatuten vor, kann Jürgen Klopp offiziell als Bundestrainer vermeldet werden. Erwartet wird dann nicht weniger als eine Art Rede zur Lage der Fußballnation. Wie will er es anpacken? Was muss sich ändern, damit die Nationalmannschaft wieder zumindest erweiterte Weltspitze ist? Und wie lange wird das dauern? Die Fußballfans Land auf Land ab wollen Antworten und eine ordentliche Portion Aufbruchsstimmung. DFB-Wunschkandidat.
1: Das Wetter in Deutschland. Am Tage ist es oft heiter, im Norden wechselnd bewölkt und es fällt etwas Regen. Höchstwerte 20 Grad in Nordfriesland bis 30 Grad im Breisgau. Am Sonnabend dann freundlich, im Norden einzelne Schauer bei 21 bis maximal 32 Grad. Es ist 3.03 Uhr.
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4: Vorsicht bitte auf der A1 Münster Richtung Osnabrück. Zwischen Kreuz Münster Süd und Münster Nord sind Personen auf der Fahrbahn. Vorsicht bitte auf der A2 Berlin Richtung Hannover. Zwischen Thesen und Ihlegrund Nord brennt ein PKW. Die A1 Hamburg Richtung Bremen ist zwischen Harburg und Maschener Kreuz wegen Bergungsarbeiten bis Montagabend gesperrt. Die A2 Hannover Richtung Berlin ist zwischen Allerengersleben und Eilsleben nach einem Unfall gesperrt. Die A31 Gronau Richtung Oberhausen ist zwischen Legten-Ahaus und Gescher-Coesfeld wegen Reinigungsarbeiten gesperrt.
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5: Mit Ben Streubel. Und in wenigen Minuten habe ich nochmal die Möglichkeit, euch wertvolle Backwaren zu erspielen aus einer kleinen Bäckerei in Meiningen in Thüringen. Ich war schon mal da, ich musste schon mal eine Nacht mitbacken. Das werde ich heute Nacht vermeiden, dass ich irgendwie die Wette verliere. Falls ich irgendwo ins Straucheln gerate, dann könnt ihr mir helfen als Telefonjoker unter 07221 2011. Habt ihr schon mal die Ziffernfolge im Kopf? Also wenn ich nicht weiter weiß, dann gerne mal durchklingeln. Als Telefonjoker werdet ihr von mir natürlich belohnt mit guter Energie. Unser Bäcker-Musikrätsel in 7 Minuten.
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0: 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Die Popnacht ist hier.
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0: Die letzte Chance für diese Woche, mich in die Backstube zu bekommen. Eckhard kann vielleicht jetzt in der Urlaubszeit ja eine gute Vertretung gebrauchen, aber ich habe keine Lust mehr zu backen bei ihm. Guten Morgen, lieber Bäckermeister.
2: Ja, Urlaubszeit. Guten Morgen. Ich werde Sie nutzen, die Chance.
0: Ja, ja.
2: Urlaubszeit. Gestern 3 Leute haben mich besucht.
0: Ah, die alle Urlaub hatten. Okay.
2: Eigentlich waren es 4. Mhm. Erstmal hat mich der Werner besucht. Werner wohnt im Westerwald. Dann war Ralf bei mir. Und dann kamen noch Sonja und Herbert mit 2 schweren Maschinen.
0: Oh.
2: Ja, ich bin gestern auf einer schweren Harley Davidson Fatboy einmal hier ums Eck geknattert.
0: Das ist ja lustig. Und haben die Nachbarn haben gedacht, der hat's geschafft jetzt, ne? Der verkauft so viele Brötchen, das kann ja wohl nicht wahr sein. Und hast du denn einen Motorradführerschein?
2: Auf jeden Fall.
0: Gut.
2: Und ich durfte mit meiner staubigen Bäckerschürze auf diese glänzende Maschine klettern.
0: Mhm.
2: Aber nach den ersten 300 Metern war der Staub verflogen.
0: Und wenn du mal eine hast mit Beiwagen, dann melde ich mich an. Ja, dann komme ich vielleicht
2: Bäcker
0: auch
2: mal. Der Bäcker und der Benny Bär.
0: Das wäre lustig. Und dann liefern wir gemeinsam die Backwaren aus.
2: Weil ja.
0: Das würde ich noch ganz gerne machen. Aber in der Backstube, das ist die Hölle. Das ist nicht mein Ding.
2: Ja, vielleicht wird es ja heute wieder passieren.
0: Okay, welches Instrument hören wir denn?
2: Der Junge ist heute da mit der Mundharmonika.
0: Mhm. Na gut, dann die macht mir nichts. Das ist doch also die Partnerin von dem Keyboard von Dieter Bär Maschine.
2: So
0: ungefähr. Also dann haben wir noch 2 schöne Songs. Ich bereite mich vor. Adam Taylor mit Burn Brighter ist ein neuer, gut riechender Hit. Mach doch nicht so einen Lärm.
2: Das ist der Backofen.
0: Okay.
2: Der schreit nach dir.
0: Jo, dann machen wir Katy Perry noch.

0: ADMT, Adam Taylor, Burn Brighter, neuer Hit in der Popnacht.
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0: Eckart spielt auf der Mundharmonika. Erkenne ich den Song, erspiele ich euch wertvolle Backwaren, dann versage ich, hänge 07221 2011. Ich freue mich über Telefonjoker, natürlich nur über Wertige. So, lieber Eckart, dann leg mal los.
2: Der Beat war gespannt. Also, meine liebe Sonja und der Ralf, die sind ja sogar im Urlaub wach und hören Popnacht, was ich sehr lobenswert finde. Bei diesem Lied haben sie sich das erste Mal geküsst.
0: Oh, ist das romantisch, das ja. Das ist typico.
2: Ja, eine Nummer 1 Hit aus Great Britain.
0: Mhm.

0: Ach, ist das schön. Da!
1: Ja.
0: Jetzt bist du Rudi Ratlos.
1: Heißt der Geiger.
0: Ja.
1: Ich muss ein bisschen Zeit schinden, aber hier klingelt ein Telefonjoker. Hallo, hier ist die Popnacht. Wer ist denn da?
2: Einen wunderschönen guten Morgen, lieber Ben. Ich rette dich, der Retter naht.
1: Und zwar
2: ist das Ronan Keating. If tomorrow never comes. Aber der Benny Bär, den rette ich sehr.
1: Ja,
0: If
1: tomorrow never comes.
0: Du sollst doch nicht anrufen.
1: Ja. Lieber René aus Weil am Rhein, ist das, ne?
0: Schlimm.
2: Ja, genau.
1: Ruf immer wieder an.
2: Immer wieder gerne.
1: Danke dir.
2: Ein Vergnügen.
1: Gute Nacht. Du bekommst in diesem Moment alle Smartphones aus dem Himmel von Marlon Brando runtergeworfen.
2: Ach, hervorragend.
1: Sehr gut. Smartphones aus dem Himmel von Marlon Brando runtergeworfen.

month ago. Ronan Keating, If Tomorrow Never Comes. Es ist jetzt 3:25 Uhr. Ich war kurz vor einer Zeit zurück. Vorsicht auf der A4 Erfurt Richtung Kirchheimer Dreieck zwischen Wandersleben und Gotha. Da steht ein defektes Fahrzeug auf der Fahrbahn. Das ist

0: The Fray kloppt noch ein bisschen auf einem Ton. Dann muss der Flügel raus. Es ist 3.30 Uhr.
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2: Der Freitag startet mit einem Sonne-Wolken-Mix. Zwischen Ems, Nordsee und der westlichen Ostsee sind zeitweise viele Wolken und ein paar Tropfen möglich. Sonst bleibt es meist trocken. In Südniedersachsen zeigt sich die Sonne am häufigsten bei 19 bis 24 Grad. Zum Abend lockern die Wolken im Westen und Norden wieder häufiger auf. Am Samstag wird es mit 20 bis 29 Grad spürbar wärmer. Im Norden sind aber einzelne Schauer dabei. Am Sonntag zieht von Westen her wieder Regen auf, stellenweise auch mit Gewittern. Am Montag wechseln sich Sonne und dichtere Wolken ab. Dazu gibt's hier und da Schauer. Im Laufe des Montags wird es von Westen her nach und nach trockener.
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3: Die A1 Hamburg Richtung Bremen ist zwischen Harburg und Maschener Kreuz wegen Bergungsarbeiten bis Montagabend gesperrt. Die A31 Gronau Richtung Oberhausen ist zwischen Legten-Ahaus und Gescher-Coesfeld wegen Reinigungsarbeiten gesperrt.
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0: Und die am meisten unterschätzte Höchsttemperatur, Eichstrut, da bekommen wir heute 25 Grad im besten Fall. Hier ist die Popnacht, mein Name Ben Streubel.

0: wir motivieren Katrin noch ein bisschen. Die ist in Horstkirch zu Hause und trägt aber gerade bei Magdeburg Zeitungen aus oder in Magdeburg.
1: Nein, Markdorf.
0: Markdorf heißt es.
1: Magdeburg ist im Osten. Das wäre bis arg weit weg.
0: Das ist sehr lustig, weil das ist sozusagen transkribiert. Du hast eine. Das ist transkribiert.
1: Ach,
0: ist
1: bei dir funktioniert das? Bei
0: ja,
1: mir?
0: Ja, bei mir funktioniert das. Das ist so, du hast was gesprochen, eine Audio, und ich krieg das dann als Text.
1: Ja, ja. Ne?
0: Und dann kommst du aus Horstkirch und dann steht, bin in Magdeburg für Zeitungen unterwegs.
1: Siehst du ja, Markdorf.
0: Ja, ja, das ist alles der Wahnsinn, ne? Technische
1: so
0: Unterstützung, ruiniert
1: okay,
0: einen, KI macht irgendwelches Zeug, man wird ruiniert sozusagen. Es hat aber einer was sehr Lustiges geschrieben, da muss ich lachen, also der schrieb Frank aus, ich glaube Lingen, da war ich der Penge Schäubel hat das transkribiert. Das kam raus bei meinem Namen.
1: Ja,
0: ich das
1: naja, gut. KI macht KI-Dinge.
0: Ja, wir wissen ja, wer gemeint ist, dann ist alles in Ordnung. So, du trägst Zeitungen aus, du hast geschrieben, dass ich hoffe, dass das stimmt, dass du dem Becky, dem Bäckermeister,
1: ja,
0: alles Liebe wünschst.
1: Ja, ja, genau.
0: Ihn grüßen möchtest und das möchtest du aber nicht im Radio sagen.
1: Nein, ich meine, das muss nicht unbedingt. Denn,
0: ja,
1: weißt du,
0: jetzt ist
1: mir war
0: passiert.
1: Nur wichtig, dass der Ecki das mitträgt. Mhm.
0: Bist du so ein bisschen verliebt in ihn?
1: Nein.
0: Was findest du denn sympathisch?
1: Aber ich finde ihn sympathisch.
0: Ja, was ist denn
1: er
0: daran sympathisch?
1: Er wird manchmal ein bisschen viel, wenn du mit ihm redest.
0: Ja.
1: Aber wo ich direkt mit ihm geredet habe, quasi, wo ich bei euch ne, zugeschaltet war, voll also, sympathisch, voll lieb und so.
0: Ach so, als Telefonjoker warst du mal dabei?
1: Ja.
0: Okay, gut. Und das ist, ja, mich interessiert es einfach, als führender Mann Deutschlands möchte man ja wissen, wie kann man sich noch ein bisschen verbessern, updaten und so. Wenn du sagst, der Ecki ist so ein Vorbildmann, dann kann man sich da vielleicht nochmal anders reinarbeiten. Aber ich weiß nicht, für mich ist das, glaube ich, nicht der richtige Typ. Ne? Aber ich werde es weitergeben. Ne?
1: Ja, das wäre lieb.
0: So, dass es seine Frau nicht erfährt.
1: Meine Frau, wenn dann mein Freund.
0: Seine
1: und der
0: Frau.
1: Kann das ruhig. Ach, sein, ach so.
0: Seine Frau.
1: Ja gut, da habe ich nichts mehr
0: ja,
1: zu tun.
0: Ja, das ja ich auch nicht.
1: Da bin ich raus, da muss er nicht.
0: Ich wünsche dir eine gute Nacht weiter beim Zeitung austragen in Magdeburg.
1: Danke dir auch.
0: Okay, ciao.

Ja, ja, ja. 3.47 Uhr ist es. Vorsicht, ein Unfall ist passiert auf der A1 Fehmarn in Richtung Lübeck zwischen Oldenburg Süd und Lehnsahn. Da ist dieser Unfall ungesichert. Ihr fahrt da ein bisschen vorsichtig ran. Passt auf. Die Popnacht ist hier mit was Kultischem.

Was ich auch gerne mal machen wollte, immer schon im Leben. Der Nachbar hat im Westerwald auch einen Traktor, aber ich bin nie Traktor gefahren. Er hat mir es auch nie erlaubt, aber vielleicht macht das mal Luis. Der ist in Kirch am Bolanden in Rheinland-Pfalz zu Hause. Guten Morgen, Luis. Luis! Ja, jetzt ist seine Verbindung abgebrochen. Eben war es schon schwierig. Da hat er schon nicht reden können. Also Luis ist auf einem Trecker und sammelt irgendwie Raps auf. Hat er zumindest eben gerade noch so formulieren können. Vielleicht hat er auch was anderes geahnt und ich habe es nicht so richtig gehört. Er darf auf seinem Trecker auf jeden Fall sehr laut Musik hören. Da hat sein Chef nichts dagegen und es wäre sehr schön, wenn Pink nochmal in die Ohren käme bei ihm und übers Feld trällern könnte. Das kann sie, ne? Mit Runaway, Grüße nach Kirch am Bolanden. Wenn ihr der Welt noch was zu sagen habt, dann schreibt gerne eine WhatsApp. Wer bei Stimme ist, WhatsApp Audio. 07221 2011.

Depeche Mode, es ist 3.57 Uhr. Vorsicht bitte auf der A38 Halle in Richtung Göttingen zwischen Schafstedt und Querfurt. Da steht ein defektes Fahrzeug auf der Fahrbahn. Die Popnacht ist hier mit Loi.

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1: Um 4 Uhr mit Olaf Knapp. Die Personalfragen nach dem Rücktritt von Unionsfraktionschef Spahn sind offenbar geklärt. Nach Medienberichten wird die jetzige Bundesgesundheitsministerin Warken neue Kanzleramtsministerin. Sie löst Thorsten Frey ab, den designierten Chef der Unionsbundestagsfraktion. Anne-Kathrin Mellmann zur Frage, was Nina Warken für das Amt der Kanzleramtsministerin mitbringt.
2: Neben Loyalität bringt sie eine ganze Menge Erfahrung mit. Sie hat ja gerade als Gesundheitsministerin geliefert. Sie hat die Reform der gesetzlichen Krankenversicherung auf den Weg gebracht und auch bis zum Ende durchgekämpft und dabei auch ja einige Beharrlichkeit an den Tag gelegt. Und außerdem ist, glaube ich, nicht zu unterschätzen, dass sie eine Frau ist. Die Zahl von Frauen in politischen Führungspositionen in der Union ist ja nach wie vor überschaubar. Und nun also eine Frau auf diese Weise zu würdigen, das kommt sicherlich ganz gut an.
1: Bundeskanzler Merz hat die Angriffe der Houthi-Miliz auf saudische Schiffe im Roten Meer als inakzeptabel verurteilt. Sie müssten unverzüglich eingestellt werden, forderte Merz laut einer Mitteilung des Kanzleramts. Die rücksichtslosen Angriffe gefährdeten die Freiheit der Schifffahrt und drohten, die regionale Stabilität weiter zu untergraben. Die vom Iran unterstützten Houthi-Rebellen im Jemen hatten in der Meerenge am Roten Meer zwei saudische Öltanker angegriffen. In Frankreich, Spanien und Italien wüten weiter Waldbrände. Nahe der französischen Atlantikküste bei Bordeaux mussten etwa 20.000 Menschen in Sicherheit gebracht werden. Mehrere Campingplätze wurden geräumt. In Spanien verwüstete ein Brand bereits eine Fläche von rund 32.000 Hektar. In Italien kämpfen Feuerwehrleute unter anderem auf der Mittelmeerinsel Sizilien gegen zahlreiche Brände. Dort sind die Temperaturen auf mehr als 40 Grad Celsius gestiegen. Der Deutsche Fußballbund hat für heute zu einer Pressekonferenz geladen und will den neuen Bundestrainer vorstellen. In der Einladung wird der Name Jürgen Klopp zwar nicht genannt, das hat aber nur formale Gründe. Aus Frankfurt, Tim Brockmeier.
3: Nach wie vor fehlt wohl das finale Go der DFB-Gremien. Erst dann, so sehen es die Verbandsstatuten vor, kann Jürgen Klopp offiziell als Bundestrainer vermeldet werden. Erwartet wird dann nicht weniger als eine Art Rede zur Lage der Fußballnation. Wie will er es anpacken? Was muss sich ändern, damit die Nationalmannschaft wieder zumindest erweiterte Weltspitze ist? Und wie lange wird das dauern? Die Fußballfans Land auf Land ab wollen Antworten und eine ordentliche Portion Aufbruchsstimmung. DFB-Wunschkandidat Jürgen Klopp wird direkt mit seinem ersten öffentlichen Auftritt als neuer Bundestrainer liefern müssen.
1: Das Wetter in Deutschland. Am Tage ist es oft heiter, im Norden wechselnd bewölkt und etwas regnerisch. Höchstwerte 20 Grad in Nordfriesland bis 30 im Breisgau. Am Sonnabend dann freundlich, im Norden einzelne Schauer bei 21 bis maximal 32 Grad. Es ist 4.03 Uhr.
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4: Vorsicht bitte auf der A1 Fehmarn Richtung Lübeck. Zwischen Oldenburg Süd und Lensahn befindet sich eine ungesicherte Unfallstelle. Die A2 Berlin Richtung Hannover ist zwischen Thesen und Burg Ost wegen eines brennenden PKW gesperrt. A27 Bremen Richtung Bremerhaven. Die Ausfahrt Bremen in Industriehäfen ist wegen Bauarbeiten bis zum 29. Juli gesperrt.
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5: Mit Ben Schnäubel, da habe ich noch unser finales Spiel für diese Show. Da dürft ihr euch gerne noch ein Popnacht-Package verdienen in 7 Minuten. Da geht's mal um 2 Hits, die heute Geburtstag feiern.
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1: Zwei Nummer 1 Hits. Jetzt hört ihr sie sehr schnell an euch vorbeirauschen. Welche sind's? 0722120111. Welche beiden Songs haben da heute Geburtstag? Waren Nummer 1 Hits an diesem 24.07. irgendwo auf diesem Planeten? Vielleicht auch außerhalb des Sonnensystems? Falls ihr sie erkannt habt, spielt das auch sowieso keine Rolle. 0722120111 für ein Popnut-Package.

Drop Dead Olivia Rodrigo. Es ist Viertel nach 4. Vorsicht auf der A2 Berlin in Richtung Hannover. Da liegen mehrere Holzteile auf der Autobahn zwischen Raststätte Bördenort und Bornstedt. Was Kultisches. Und danach lösen wir das Rätsel auf.

0: Mit Gruß in die Cloud zu Prince, When Doves Cry, in der Popnacht.
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0: Da sind sie, die Nummer 1 Hits, und die rauschen an euch vorbei. Konzentration. Da weiß doch Mehmet aus Gummersbach mehr über diese Songs. Guten Morgen, Mehmet. Hallo.
2: Ja, schönen guten Morgen, Mehmet.
0: Ja, hallo. So, dann sag mal, was hast du erkannt?
2: Ja, also ich habe Will Smith mit Wild Wild West gehört, ja. Und UB40 can't help falling in love.
0: Falling in love with you, so ist es. Und UB40. Dafür bekommst du schon mal ein schönes Popnacht-Package. Vielleicht kommst du auch direkt in deiner Firma an.
2: Ja, vielen lieben Dank.
0: Ja, da werden alle anderen neidvoll gucken auf das, was du da bekommst, was du auspackst. Ja. Du bist in einer metallverarbeitenden Firma. Was darfst du denn machen heute Nacht?
2: Richtig, ja. Ja, ja. So wie Geschichten halt für die Autoindustrie, Schrauben und andere Metalle halt.
0: Das, ja, das heißt also, du bist da vor irgendwelchen Gerätschaften, vor Monitoren und sowas, ne?
2: Genau, oder Anlagen.
0: Wie siehst du das? Wann kommst du nach Hause?
2: Ja, und
0: wie viel Uhr bist du zu Hause?
2: 6 Uhr.
0: 6 Uhr ist in Ordnung, ne? Da bin ich immer noch nicht zu Hause. Da bin ich noch unterwegs auf den Autobahnen, Bundesstraßen und Feldwegen.
2: Nee, also. Ja, ich habe nur kurz, also 20 Minuten Fahrzeit, weniger vielleicht.
0: Oh ja, das ist ganz circa. Gut. Ich fahre aus Überzeugung ein bisschen länger, ja. Da komm ich runter. Wann geht's in Urlaub für dich?
2: Ja,
0: du hast Urlaub bald, ne? Wann geht's los?
2: Also in 2 Wochen, 2,5 Wochen.
0: Ja, wo fährst du hin?
2: Ja, nach Kosovo.
0: Kosovo,
2: und okay. Dann nach Albanien aufs Meer.
0: Schön.
2: Für eine Woche.
0: Das ist also dann auch nochmal 400 Kilometer sind das ja ans Meer da, ne?
2: Ja.
0: Okay, dann
2: für
0: einen Tagesausflug wahrscheinlich dann ganz okay. Dann meldest du dich, wenn du im Urlaub bist? Ja, sorry?
2: Super. Ja, ich hoffe, ich komme durch.
0: Genau, du meldest dich und dann gibst du mal einen kleinen Stimmungsbericht aus dem Kosovo und vom albanischen Meer. Dann ja. Bis bald, gute Zeit, ciao, Mehmet.
2: Ja. Ja, vielen lieben Dank, Wind. Alles Gute.

Ein neuer Hit von Tovalo und Stromae, De Fleur, haben wir gerade gehört hier. In der Popnacht ist es 4.24 Uhr. Vorsicht, ein Mensch läuft auf der A42 auf der Fahrbahn. Kamp-Lindfort-Dortmund zwischen Gelsenkirchen-Zentrum und Gelsenkirchen-Schalke läuft ein Mensch auf der Fahrbahn. Ihr Vater, bitte besonders vorsichtig. Hier ist die Popnacht mit Justin Timberlakes Kultsong.

0: Es ist 4.30 Uhr.
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2: Der Freitag startet mit einem Sonne-Wolken-Mix. Zwischen Ems, Nordsee und der westlichen Ostsee sind zeitweise viele Wolken und ein paar Tropfen möglich. Sonst bleibt es meist trocken. In Südniedersachsen zeigt sich die Sonne am häufigsten bei 19 bis 24 Grad. Zum Abend lockern die Wolken im Westen und Norden wieder häufiger auf. Am Samstag wird es mit 20 bis 29 Grad spürbar wärmer. Im Norden sind aber einzelne Schauer dabei. Am Sonntag zieht von Westen her wieder Regen auf, stellenweise auch mit Gewittern. Am Montag wechseln sich Sonne und dichtere Wolken ab. Dazu gibt's hier und da Schauer. Im Laufe des Montags wird es von Westen her nach und nach trockener.
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3: Vorsicht bitte auf der A7 Hamburg Richtung Flensburg. Zwischen dem Elbtunnel und Othmarschen steht ein defektes Fahrzeug.
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4: Und die am meisten unterschätzte Höchsttemperatur in Deutschland heute in Penkun in Mecklenburg-Vorpommern. Da werden es 20 Grad. Hier ist die Popnacht. Mein Name Ben Streubel und das ist Wiz the MC.

0: Den Kreativen gehört die Nacht. Und Christian aus Stuttgart, der baut an einem Tisch. Es wird ein Wohnzimmertisch werden, hat er geschrieben. Ist das ein Foto, das ich auch nicht deuten kann? Es sieht aus wie ein Fernseher. Ist das ein Fernseher, Christian?
1: Das war mal mein Fernseher.
0: War mal, ja. Ah, ja.
1: Okay. 55 Zoll.
0: Und was machst du da mit dem Tisch?
1: Da mache ich einen Tisch, ja, weil die Farben des Gerätes nicht mehr richtig sind und auf dem Tisch liegt eine Glasplatte.
0: Also auf dem, wie muss ich mir das vorstellen? Auf was steht denn der Fernseher dann?
1: Der steht auf der Nachbar hat ein Baum gefällt kürzlich. Ja. Und da habe ich mir drei große, gleich lange große Stücke so gesetzt, dass ich die Platte auflegen kann.
0: Oho. Und den Fernseher da drauf.
1: Also der Fernseher da drauf, ja. So, da liegt waagrecht und auf dem Fernseher zum Schutz liegt eine Glasplatte.
0: Ja, jetzt verstehe ich das. Und dann ist das jetzt dein Tisch. Hast du den auch noch an Strom angeschlossen?
1: Der steht noch am Strom mit einem USB-Stick.
0: Und?
1: Über den die letzten Urlaubsbilder laufen.
0: Also die kann er dann in den falschen Farben sozusagen wiedergeben, das ist egal, das ist also ein Effekt sozusagen.
1: Es ist ein Effekt und es ist ganz lustig, wenn man die Farbkombination plötzlich nicht so sieht, wie man sie
0: okay.
1: denkt.
0: Also das heißt, man muss natürlich gucken, welche Urlaubsbilder das sind, dann sitzt du plötzlich mit jemandem zum seriösen Arbeitsgespräch, ne?
1: Und das dann kommt
0: plötzlich der Christian halbnackt am Strand in Spanien und hat dann einen lila Körper.
1: Naja.
0: Ja, gut.
1: Hoffen wir mal nicht.
0: Warum nicht? Je nachdem, was da ansonsten noch auf dem USB-Stick erscheint. Manchmal hat man ja den Überblick verloren. Aber ist eine lustige Idee zumindest. Also bleib kreativ, mein Lieber. Ne? Grüße.
1: Das mache ich.
0: Ciao, ciao. Schönes Wochenende. Ciao.

hat das Saxophon hingelegt, ne? M. People moving on up, aber ich mag Mundsaxophon spielen, auch um diese Zeit hält das fit um 4:45. Ah, ich krieg's aber auch nicht mehr so gut hin. Ach, da piept's nochmal auf der A1 Osnabrück in Richtung Bremen. Metallteile liegen da auf der Autobahn zwischen Dreieck Ahlhorner Heide und Wildeshausen West.

Michael Schultes neue Hit Love Sick in der Popnacht. Ich wackel weiter mit dem linken Fuß. Vielleicht habt ihr noch was für die letzte Amtshandlung. Gerne unter WhatsApp schicken. Unter 07221 2011.

0: Es ist ja schon 5 vor 5. Ich habe zusammengepackt, Notaustaste abgeklemmt, Antennenleistung hochgefahren, volle Suppe, Schuhe angezogen, Lichtstimmung auf OP. Letzte Amtshandlung. Christian aus Darmstadt, der fährt mit seinem Wohnmobil zum Eichersee, wird da ein schönes Wochenende verbringen, vielleicht auch mit dem Schlauchboot ein bisschen rumfahren und ansonsten macht ihr was aus diesem Freitag, damit der Tag historisch wird und mit eurem Namen in die Geschichtsbücher eingeht. Und was macht die KI?
1: Nach Haus. Nach Haus.
0: Okay, da schließe ich mich an. Das war die Popnacht. Mein Name ist Ben Sträubel und ein schönes Leben in Deutschland.

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1: Um 5 Uhr mit Olaf Knapp. Die Personalfragen nach dem Rücktritt von Unionsfraktionschef Spahn sind offenbar geklärt. Nach Medienberichten wird die jetzige Bundesgesundheitsministerin Warken neue Kanzleramtsministerin. Sie löst Thorsten Frey ab, den designierten Chef der Unionsbundestagsfraktion. Anne-Kathrin Mellmann zur Frage, was Nina Warken für das Amt der Kanzleramtsministerin mitbringt.
2: Neben Loyalität bringt sie eine ganze Menge Erfahrung mit. Sie hat ja gerade als Gesundheitsministerin geliefert. Sie hat die Reform der gesetzlichen Krankenversicherung auf den Weg gebracht und auch bis zum Ende durchgekämpft und dabei auch ja einige Beharrlichkeit an den Tag gelegt. Und außerdem ist, glaube ich, nicht zu unterschätzen, dass sie eine Frau ist. Die Zahl von Frauen in politischen Führungspositionen in der Union ist ja nach wie vor überschaubar. Und nun also eine Frau auf diese Weise zu würdigen, das kommt sicherlich ganz gut an.
1: Wegen der schweren Waldbrände bittet Frankreich andere EU-Staaten um Hilfe. Das Land hat den sogenannten Zivilschutzmechanismus der EU beantragt, wie Präsident Macron mitgeteilt hat. Damit erhofft sich Frankreich schnelle Hilfe für die Brandbekämpfung aus der Luft. Aus der Nachrichtenredaktion Pascal Küpper.
3: Unter anderem sollen Löschflugzeuge und Schwerlasthubschrauber die französischen Einsatzkräfte unterstützen. Sie werden aus Kroatien, Portugal, Tschechien und der Slowakei angefordert. Die Feuerwehr steht in Frankreich vielerorts am Rande ihrer Belastungsgrenze, weil seit Wochen immer neue Großbrände ausbrechen. Bedrohlich ist die Lage zum Beispiel an der Atlantikküste bei Bordeaux, wo seit Mittwoch ungefähr 20.000 Menschen in Sicherheit gebracht wurden. Auch in anderen Ländern bleibt die Lage dramatisch. Spanien hat für 2 Regionen den Notstand nationaler Tragweite ausgerufen. Auch in Italien kämpft die Feuerwehr gegen viele Flächenbrände, von denen einige auf das Konto von Brandstiftern gehen.
1: Bundeskanzler Merz hat die Angriffe der Houthi-Miliz auf saudische Schiffe im Roten Meer als inakzeptabel verurteilt. Sie müssten unverzüglich eingestellt werden, forderte Merz laut einer Mitteilung des Kanzleramts. Die rücksichtslosen Angriffe gefährdeten die Freiheit der Schifffahrt. Die vom Iran unterstützten Houthi-Rebellen im Jemen hatten in der Meerenge am Roten Meer 2 saudische Öltanker angegriffen. Der Deutsche Fußballbund hat für heute zu einer Pressekonferenz geladen, bei der Jürgen Klopp als neuer Bundestrainer vorgestellt werden soll. Klopps Name wird in der Einladung nicht genannt, obwohl der DFB ihn als Wunschnachfolger für Julian Nagelsmann auserkoren hat. Das hat formale Gründe. Gesellschafterversammlung und Aufsichtsrat müssen seiner Ernennung noch zustimmen. Es wird damit gerechnet, dass Klopp einen Vertrag bis zur WM 2030 unterschreibt. Das waren die Nachrichten.
4: Guten Morgen, 5:02. Hier ist das Warm-up fürs Wochenende. Rein geht's in den Freitag und ich habe heute noch gar nicht reingeguckt in meine Wetter-App. Macht man ja sonst morgens immer. Also wie wird's Wetter heute? Also klär mich auf.
5: Du kannst dir eigentlich alles aussuchen, was du so im Kopf hast. Es wird alles heute geben. Wir haben Wolken, wir haben Sonne natürlich auch. Also 11 Stunden zum Beispiel im Landkreis Göttingen. Das ist ordentlich. 9 in Lauenburg-Elbe. Hamburg maximal 5 Stunden. Da bekommst du auch deinen Sonnenstrahl ab. Ansonsten zwischen Ems der Nordsee und der westlichen Ostsee so ein bisschen Regen für alle Regenfans. Es dürfte also für jeden Geschmack was dabei sein. Nur Blitz und Donner kommt ein bisschen kurz. Und Schnee haben wir auch nicht dabei. Temperaturen schauen wir noch drauf. 20 Grad maximal auf Wangerooge, 21 in Poppenbüttel, 21 bei euch in Kiel und bis 23 Grad in Löcknitz.
4: 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Die A2 Dortmund Richtung Hannover ist zwischen Flotow West und Kreuzbad Oeynhausen nach einem Unfall gesperrt. Da haben wir 2 Kilometer Stau.
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4: Mit Katrin und Christopher. Handwerksberufe werden immer beliebter, haben wir die Woche schon gehört. Also eine Ausbildung starten statt zu studieren und es geht weiter. Die Landespolizei in Schleswig-Holstein, die muss sich keine Sorgen um den Nachwuchs machen. In diesem Jahr gab es mehr Bewerbungen als Stellen und alle Ausbildungs- und Studienplätze konnten besetzt werden.
5: Das ist doch super, oder? Grund ist irgendwie nachvollziehbar in unruhigen Zeiten. Da will man irgendwie einen sicheren Job haben und Beamter ist ja meistens ein doch eher sichererer Job. Mhm. Und in der Polizeischule Eutin zum Beispiel, da müssen sich Anwärterinnen und Anwärter um gar nichts kümmern. Da kriegen sie die Wohnung gestellt, es wird für sie gekocht und man kriegt die Versorgung in der Kantine. Das klingt hervorragend.
4: Das klingt wie Hotel Mama, wenn das Arbeiten nicht wäre.

0: Viertel nach fünf, der frühe Freitag, und um die Uhrzeit schicken wir mal einen ganz lieben Gruß nach Hannover. Liebe Hannoveranerinnen und Hannoveraner, bei euch leben die meisten Singles in Niedersachsen. Das haben wir diese Woche schon erzählt. Wenn ihr sagt, jupp, stimmt, gehöre ich auch dazu, und ihr keinen Bock mehr auf Tinder und Co. habt, hätten wir einen Vorschlag: Geht doch ins Kloster. Der NDR 2 Morgen ist hier mit Katrin und Christopher. So, wie kommen wir darauf, ins Kloster gehen, um sich von Mönchen verkuppeln zu lassen? Das Konzept gibt es tatsächlich ein Eckchen weiter weg in Südkorea. Vielleicht ist das ja auch was für uns hier.
1: Wie funktioniert das Ganze? Für NDR 2 in Südkorea ist Thorsten Iffland. Du hast dir das mal angeguckt. Mönche helfen Singles beim Daten. Meinen die das ernst?
2: Ja, kein Scherz. Die Geburtenrate in Südkorea ist die niedrigste der Welt. Und jetzt haben die buddhistischen Mönche im Land gesagt, auch wir wollen helfen, damit das besser wird, und unterstützen junge Menschen dabei, sich zu verlieben. Das passiert natürlich stilecht in deren Tempelanlagen. Zweitägiges Kennenlernprogramm mit Übernachtung. Die Mönche begleiten die Singles bei meditativen Spaziergängen, beim Teetrinken, beim Partner-Yoga. Also alles geht sehr gesittet zu.
1: Okay, was haben die, was Tinder und Co. nicht haben?
2: Na, ich glaube, die Mönche verbreiten eine gewisse Ernsthaftigkeit und Autorität. Bei dem ganzen Kennenlernspielchen sind sie immer dabei. Bei den Spaziergängen etwa folgen sie den Pärchen schweigend. Und überhaupt, das ganze Umfeld ist sehr spirituell, sehr ruhig. Man muss sich benehmen, und die jungen Singles melden sich explizit auch für diese Retreats an, weil sie hoffen, hier besonders anständige potenzielle Partnerinnen oder Partner zu finden.
0: Wenn ich mir vorstellen würde, da würde mir die ganze Zeit jemand hinterherrennen, würde mich strange, das jetzt, ne, eher abschrecken. Wie ist denn, ja, die Erfolgsquote?
2: Also erstmal muss man sagen, dass diese Veranstaltungen boomen wie sonst noch was. Über 4000 Bewerbungen auf 20 Plätze. Die Mönche könnten also 200 solcher Veranstaltungen abhalten, und es würden immer noch nicht alle Singles versorgt sein. Von den glücklichen 20, die einen Platz bekommen haben, haben sich in dem Fall 5 Paare nach dem Wochenende im Tempel gefunden. Ich finde, das ist doch mal eine richtig gute Quote.
1: Absolut. Also Mönche helfen Singles beim Verkuppeln. Wir hoffen, dass die Mönche am Ende dann nicht im Schweigekloster landen.

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0: Morgen rein in den Freitag. Der NDR 2 Morgen ist hier mit Katrin und Christopher.
1: 5:30 haben wir es. André Schünke ist da und hat einen schnellen Nachrichtenüberblick.
2: Jawohl, schönen guten Morgen. Wegen der schweren Waldbrände bittet Frankreich jetzt andere EU-Staaten um Hilfe. Das Land hat den sogenannten Zivilschutzmechanismus der EU beantragt. Das hat Präsident Macron mitgeteilt. Damit erhofft sich Frankreich jetzt schnelle Hilfe für die Brandbekämpfung auch aus der Luft. Vor Ort sind auch viele Touristen betroffen. Auch Spanien und Italien kämpfen ja mit Waldbränden. Der Wechsel von Kanzleramtschef Frei an die Spitze der Unionsfraktion zieht weitere Jobwechsel in der CDU und auch in der Bundesregierung nach sich. Gesundheitsministerin Wagen soll jetzt auf Frei als Leiterin der Geschäfte im Kanzleramt folgen. Gesundheitsminister soll dann der bisherige CDU-Generalsekretär Linnemann werden. Seine Nachfolgerin in der CDU wiederum soll die bisherige Parteischatzmeisterin Hoppermann werden. Und auf diese Pressekonferenz des DFB warten alle ganz gespannt, auch wenn quasi schon klar ist, was da verkündet wird. Sein Name wird zwar in der Einladung nicht genannt, aber höchstwahrscheinlich wird Jürgen Klopp als neuer Fußball-Bundestrainer verkündet. Seit Wochen gibt es ja schon Gespräche zwischen ihm und dem DFB. Klopp folgt dann auf Julian Nagelsmann, der nach dem frühen deutschen Aus bei der WM zurückgetreten war.
1: André, heute früh schon mit T-Shirt. Hast du so innere Hitze oder ist wirklich schon so warm?
2: Ich habe mich, glaube ich, irgendwie wieder ein bisschen vertan. Gestern war es relativ warm, heute ist wieder so kühl. Das ist
1: also ganz hin macht,
2: und her.
0: Ja. Wir beide wieder.
1: Ja. Dein kleines Jäckchen vom Mittwoch, das wäre vielleicht ganz gut.
2: Ich komme hier gleich, ein kleines Jäckchen. Mach mal Wetter.
0: Besser was ist denn das los hier?
1: Alles gut.
2: Heute ist Freitag.
1: Ja. Genau, das ist auch gut so.
0: So, wir schauen aufs NDR 2 Wetter. Ja, wir kriegen auf jeden Fall gut Sonne heute. Das ist die schöne Nachricht. Bis zu 11 Stunden im Landkreis Göttingen, 9 Lauenburg, Elbe. Ansonsten hätten wir aber auch das volle Abwechslungsprogramm. Also für jeden was dabei. Wolken teilweise eng an eng. Wir haben ein bisschen Regen, wer darauf steht, zwischen Ems, der Nordsee und der westlichen Ostsee. Nur Blitz und Donner bleiben weg. Temperaturen ein bisschen frischer im Oberharz, 17 bis 19 Grad, 22 in Lauenburg und 24 Grad in Roßdorf.
1: Denn der A2-Verkehrsservice für den ganzen Norden mit der A2 Dortmund Richtung Hannover. Zwischen Flotow West und Kreuzbad Oeynhausen 4 Kilometer Stau nach einem Unfall. Und A2 Hannover Richtung Berlin zwischen Allerengersleben und Eilsleben 3 Kilometer stockend wegen eines defekten Schwertransports in der Baustelle ausgerechnet. Der Verkehr wird bis 12 Uhr über den Standstreifen geleitet. Also wir ahnen, das wird heute richtig eng werden auf der A2.
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1: Mit Katrin und Christopher am Freitag. Keine Kohlenhydrate oder Kalorien zählen für 1 bis 2 Kilo weniger. Ist ja irgendwie immer so ein Thema, ne? Ernährung. Unsere Promis in der Kuroase auf Sylt, die achten auf ihre Ernährung. Allerdings geht's da eher ums Schönreden.
4: Was kaufst du denn da?
5: Diese Oreo-Kekse, ne? Oh. Die wirken gegen Cholesterin. Wie? Haben sie doch nur rausgefunden. Das ist also dramatisch.
6: Ja, aber nur unter bestimmten Voraussetzungen senken diese Kekse
5: mehr als meine ganzen Tabletten, das ist doch Wahnsinn.
0: Ja, wir haben noch mehr wertvolle Ernährungstipps von Sylvia Voss und Co. aus unserer Comedy, die Kuroase. Heutige Best-of-Folge gibt es in 7 Minuten.

0: Er ist einfach ein guter Typ. Lethaline, dein Lied hier im NDR 2 Morgen am Freitag um 20 Minuten vor 6. Jeder Zweite bei uns im Norden hat schon mal eine Diät angefangen, ausprobiert und dann vielleicht erfolgreich abgebrochen.
1: Der NDR 2 Morgen ist hier mit Katrin und Christopher und es ist ja schon verwirrend. Man geht in den Supermarkt, dann ist da alles voll mit Leitprodukten, High Protein, hier noch wenig Zucker, da wenig Fett, alles Diät, Fokus aufs Abnehmen. Die einzig wahren und ein bisschen anderen Ernährungstipps, die gibt's jetzt von unseren Promis auf Sylt.

0: Und wie sind Sie heute da?
1: Entschuldigung, ich muss gerade noch runterschlucken.
0: Oh, ja?
1: Also, man muss es runterkneten. Es ist ja wie Pumpernickel mit Knickebein dazwischen.
2: Was kaufst du denn da?
1: Diese Oreo-Kekse, ne? Ach. Die wirken gegen Cholesterin.
2: Wie?
1: Haben sie doch nur rausgefunden. Das ist also dramatisch.
0: Ja, aber nur unter bestimmten Voraussetzungen senken diese Kekse... Ja,
1: mehr als meine ganzen Tabletten. Das ist doch Wahnsinn.
0: Ja,
3: du, das ist eine Ohrfeige für die ganze Pharmaindustrie.
1: Oh.
3: Und es gibt ja eben dieses Superfood, was schon immer da ist und war. Aber man muss es auch finden.
1: Das gibt's ja auch als Torte. Frau Dr. Peppmöller,
0: ja?
1: Warum gibt es hier...
0: Nein.
1: Oder wann...
0: Nein, das...
1: Könnte man doch mal machen. Und braune Soße mit Sauerbraten, das hilft ja auch gegen Migräne.
0: Frau Voss, wir haben das schon mal besprochen. Mm. Das ist Ihre individuelle...
3: Du, das Steak, aber auch noch besser als Sauerbraten.
1: Das
3: Weil Steak hilft ja auch gegen Schwellung, sagt man.
2: Ja, ein Rohsteak.
3: Nee, ich mache immer Medium Plus.
0: Herr Deinhardt.
3: Wie?
1: Wenn ein Fruchtzwerg so wertvoll ist wie ein kleines Steak, hilft das auch auf dem Auge?
0: Wie bitte?
2: Leute.
1: Ein Steak auf dem Auge, wenn du ein blaues Auge hast, was Pocke sagte.
0: Ja.
1: Das wirkt ja besser als Traummehl oder Diclo.
3: Und es ist auch gut für die Blutbildung.
2: Wenn du das isst, aber nicht auf dem Auge.
1: Ja.
2: Ansonsten sind Pistazien gut für die Blutbildung,
1: ja.
2: Oder, Frau Doktor?
0: Ja, in der Tat, das stimmt tatsächlich.
1: Ja? Blutbildung, ja, aber nicht zu viel, denke ich mir, weil dann kann man ja plätzen.
0: Nein.
1: Also, Lakritz ist auf jeden Fall gut für den Magen.
2: Aber nicht gut für den Blutdruck.
3: Ja, du musst Oreo dazu essen.
0: Herr Deinhardt.
1: Und schwarze Bohnen sollen gut fürs Gehör sein. Das kannst du googeln.
2: So, niemand verzehrt so viel schwarze Bohnen wie Mexikaner. Und die sind nachweislich alle schwerhörig.
1: Ja.
2: Aber einen ganzen Tag am Rumbrüllen.
1: Ja.
2: Andale,
0: ja?
2: Arriba.
3: Ja.
1: Paloma.
2: Ja, kannst mal sehen, was für ein Scheiß.
1: Ja, es ist immer individuell, was Frau Dr. Peppmüller sagt.
0: Ja, und das nehmen wir dann mit in unseren Themenspeicher
3: und
0: auf.
3: Und bei mir, Ed von Schleckner, dieses Schiebeeis,
2: ja.
3: Was du so rausschiebst, das hilft nachweislich bei alkoholbedingten Magen, Darm und Übelkeit.
2: Und in der Anwendung?
3: Nee, also Essen.
2: Ah.
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0: Einen schönen guten Morgen. Hier weckt euch NDR 2 um 10 Minuten vor 6 am Freitagmorgen. Ja, wir bereiten uns jetzt vor auf den letzten Arbeitstag vorm Wochenende. Was brauchen wir heute? Sonnenbrille?
1: Ja. So, ja. Also vor allem im südlichen Niedersachsen bis zu 11 Stunden Sonne. Auch im restlichen Norden kommt sie kurz raus, sagt Hallo, hier bin ich, schönen Freitag wünsche ich.
0: Pullover, ja oder nein?
1: Aber auch Wolken dabei und der Pullover, der schadet auch nicht. Also für dich sowieso nicht. Da können wir die Winterjacke gleich rausholen. Du bist ja ein bisschen empfindlich. 20 bis 23 Grad heute maximal bis zu 11 Stunden Sonne. Klingt nach einem netten Tag. Wer auf Regen steht, ist zwischen Ems, der Nordsee und der westlichen Ostsee gut aufgehoben.
0: So, und was macht diese Musik hier mit dir?
1: Da sehe ich mich sofort morgens um 5, also ähnliche Uhrzeit, aber noch wach irgendwo in der Bar.
0: Ja, dann Prost, kommt gut rein in diesen Tag jetzt mit Nirvana hier bei NDR 2. Come as you are.

0: Guten Morgen, der NDR 2 Morgen ist hier mit Katrin und Christopher. Stell dir vor, du hast Urlaub auf einem Campingplatz in Südfrankreich gebucht und dann musst du plötzlich vor einem Waldbrand fliehen.
1: Es ist auf die Sekunde genau 6 Uhr.
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3: Tausende Menschen mussten schon in Sicherheit gebracht werden. Wegen der schweren Waldbrände bittet Frankreich jetzt andere EU-Staaten um Hilfe. Das hat Präsident Macron verkündet. Er hat den sogenannten Zivilschutzmechanismus der EU beantragt. Damit erhofft sich Frankreich schnelle Hilfe für die Brandbekämpfung auch aus der Luft. Pascal Küpper, NDR 2 aktuell.
4: Unter anderem sollen Löschflugzeuge und Schwerlasthubschrauber die französischen Einsatzkräfte unterstützen. Sie werden aus Kroatien, Portugal, Tschechien und der Slowakei angefordert. Die Feuerwehr steht in Frankreich vielerorts am Rande ihrer Belastungsgrenze, weil seit Wochen immer neue Großbrände ausbrechen. Bedrohlich ist die Lage zum Beispiel an der Atlantikküste bei Bordeaux, wo seit Mittwoch ungefähr 20.000 Menschen in Sicherheit gebracht wurden. Auch in anderen Ländern bleibt die Lage dramatisch. Spanien hat für zwei Regionen den Notstand nationaler Tragweite ausgerufen. Auch in Italien kämpft die Feuerwehr gegen viele Flächenbrände, von denen einige auf das Konto von Brandstiftern gehen.
3: Nach dem Rücktritt von Unionsfraktionschef Spahn baut Bundeskanzler Merz sein Kabinett um. Und das hat auch Folgen für die CDU. Katrin Aue, NDR 2 Berlin.
5: Offiziell ist es noch nicht, aber die Hinweise verdichten sich, dass Gesundheitsministerin Nina Wagen an die Spitze des Kanzleramts wechseln soll. Sie würde da auf Thorsten Frey folgen, der ja wiederum Nachfolger des zurückgetretenen Jens Spahn als Unionsfraktionschef werden soll. Wagens Posten im Gesundheitsministerium, den könnte dann Carsten Linnemann übernehmen. Der ist derzeit noch CDU-Generalsekretär. Aus Regierungskreisen heißt es momentan aber noch, der Bundeskanzler werde die Personalentscheidung bekannt geben, wenn alle offenen Punkte geklärt sind. Es wird nun damit gerechnet, dass das heute im Laufe des Tages der Fall ist.
3: Ja, noch mehr Personalentscheidungen. Der Deutsche Fußballbund hat für heute zu einer Pressekonferenz geladen und will den neuen Bundestrainer vorstellen. In der Einladung wird der Name Jürgen Klopp zwar nicht genannt, das hat aber wohl nur formale Gründe. Tim Brockmeier, NDR 2 Frankfurt am Main.
6: Nach wie vor fehlt wohl das finale Go der DFB-Gremien. Erst dann, so sehen es die Verbandsstatuten vor, kann Jürgen Klopp offiziell als Bundestrainer vermeldet werden. Erwartet wird dann nicht weniger als eine Art Rede zur Lage der Fußballnation. Wie will er es anpacken? Was muss sich ändern, damit die Nationalmannschaft wieder zumindest erweiterte Weltspitze ist? Und wie lange wird das dauern? Die Fußballfans Land auf Land ab wollen Antworten und eine ordentliche Portion Aufbruchsstimmung. DFB-Wunschkandidat Jürgen Klopp wird direkt mit seinem ersten öffentlichen Auftritt als neuer Bundestrainer liefern müssen.
3: Diesmal soll er sogar 5 statt 4 Wochen dauern. In Hamburg beginnt heute der Sommerdom. Eine Neuheit auf dem Volksfest ist ein Fahrgeschäft, das wie eine riesige Schaukel funktioniert. Sie soll eine Höhe von 30 Metern erreichen. Insgesamt gibt es mehr als 250 Buden und Karussells. Vergangenes Jahr waren mehr als 1,3 Millionen Menschen in Hamburg auf dem Sommerdom.
1: Danke, André. 6:03. Jetzt lautet die Frage, wie wird denn das Domwetter heute?
0: Oh, hervorragend wird es. Ich war neulich mal wieder auf dem Dom seit Ewigkeiten und ich habe sofort Lust, wenn ich das höre. Ich könnte sofort wieder ins Karussell rein.
1: Ich habe sofort den Geruch von gebrannten Mandeln in der Nase.
0: Oh, nee, ich konnte nichts essen. Ich habe diese ganzen ganz wilden Karussells gemacht. Gut, okay. Also das lag bei mir im Fokus. Aber so hat jeder seins. Essen, ja, können wir gut machen bei geschmeidigen 19 Grad in Westerland, 20 Ahrenshoop, 22 Hammerbrook oder 23 in Penkun. Da sollte dann jeder auch sein passendes Essen finden bei den Temperaturen. Ansonsten haben wir Wolken, wir haben Sonne bis zu 11 Stunden und Regen zwischen Ems, der Nordsee und der westlichen Ostseeregion.
1: NDR 2 Verkehrsservice für den ganzen Norden. A2 Hannover Richtung Berlin zwischen Allerengersleben und Alsleben, 3 Kilometer stockend. Da steht ein defekter Schwertransport in der Baustelle. Der Verkehr wird bis 12 Uhr über den Standstreifen geleitet. Und die A7 Hamburg Richtung Flensburg ist zwischen Kaltenkirchen und Bad Bramstedt nach einem LKW-Unfall gesperrt. Da gibt es Stau. Die Umleitung ist die U45.
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1: Mit Katrin und Christopher am Freitag. Und vielleicht hat der eine oder andere von uns ja ein Herz für die Winzer in Deutschland, denn es wird tatsächlich zu wenig Wein getrunken. Viele Winzer in Deutschland bleiben auf ihren Rot- und Roséwein sitzen.
0: So, jetzt kommt die Frage, was passiert jetzt mit dem ganzen Wein, der nicht getrunken wird? Der wird zu Desinfektionsmittel verarbeitet und zu Biosprit. Die EU fördert das Ganze und hat für Winzer mehr als 14 Millionen Euro zur Verfügung gestellt. Also wird auch Wein, Desinfektionsmittel.
1: Also, wenn wir beim Arzt sind, dann gehen wir später, um uns die Hände zu desinfizieren, in den Weinkeller. Ne? Kann man sich dann ungefähr so vorstellen.

0: kommt gut in den Freitag, vielleicht euer letzter Arbeitstag vor dem Urlaub. Oder umgekehrt. Wir sind auf jeden Fall bei euch, der NDR 2 Morgen mit Katrin und Christopher. Und wir arbeiten daran, dass euer Urlaub nie endet.
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0: Den ganzen Sommer über haben wir für euch Ausflüge. Wir haben Mini-Kreuzfahrten, Kurztrips an die Ostsee. Für jeden was dabei.
3: Oh, so ein schönes Wochenende Ostsee, hätte ich auch Bock drauf. Ja. Gestern hat sich Tim aus Hamburg über Familientickets für den Freizeitpark gefreut.
0: Herzlichen Glückwunsch, der Hansa-Park wartet auf dich.
4: Super, meine Tochter rastet gerade aus vor Freude.
3: Ja, also der wird an diesem Wochenende vielleicht Achterbahn fahren bis zum Umfallen. Und heute geht's weiter. Spielt mit uns eine Runde Stadt, Land, Fluss in der NDR2-Version. Und heute wartet Entspannung auf euch. Wir schenken euch 2 Tage-Spa inklusive Übernachtung in der Nähe von Hamburg.
0: Hätte ich jetzt auch nichts gegen.
3: Oh ja, schön so Sauna, bisschen abchillen. Könnt ihr alles haben. 20 vor 8 spielen wir Dein Sommer im Norden hier bei NDR 2.

0: Guten Morgen zusammen, 19 Minuten nach 6. Hier ist der NDR 2 Morgen mit Katrin und Christopher. Ferienzeit bei uns im Norden und zwei der beliebtesten Reiseziele seit Jahren. Zum einen natürlich unsere schönen Küsten hier in Norddeutschland und Italien. Und ihr könnt euch da einfach hinbeamen. Und zwar mit einem Buch.
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1: 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Danke dir, Daniel Kaiser.
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0: NDR2 geht's rein in den Freitag. Sie müssen ihre Sachen packen, den Wohnwagen ankoppeln und dann ganz schnell weg. Wegen der Waldbrände in Südfrankreich müssen tausende Camper ihren Urlaub abbrechen.
1: Der 24. Juli ist heute. Es ist genau 6:30.
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3: Ja, viele kamen nur, um in Frankreich Urlaub zu machen. Jetzt sind sie auf einmal auf der Flucht vor Waldbränden. In der Region Nouvelle-Aquitaine im Südwesten des Landes loderten vergangene Nacht 2 große Feuer, die bisher nicht unter Kontrolle gebracht werden konnten. Frankreich hat wegen der Waldbrände inzwischen EU-Hilfe angefordert. Katrin Schirwagen, NDR2 aktuell.
4: Etwa 30.000 Menschen mussten an der Atlantikküste bei Bordeaux inzwischen in Sicherheit gebracht werden. Unter ihnen viele Touristen. Sie wurden in Notunterkünfte gebracht. Auch nahe Marseille flammte ein Waldbrand wieder auf. Frankreich hat inzwischen andere EU-Staaten um Hilfe gebeten und den sogenannten EU-Zivilschutzmechanismus ausgelöst. Auch in Spanien kämpfen die Einsatzkräfte noch gegen zahlreiche Feuer. Rund um Madrid mussten etwa 10.000 Menschen ihre Häuser verlassen.
3: Ihr Name wird schon seit Tagen genannt. Heute nun wird wohl verkündet, dass die bisherige Gesundheitsministerin Wacken von der CDU neue Chefin des Kanzleramtes wird. Das Ganze zieht weitere personelle Entscheidungen nach sich. Mario Kubina, NDR2 aktuell.
5: Der Posten im Kanzleramt ist neu zu besetzen, weil dessen bisheriger Chef Thorsten Frey an die Spitze der Unionsfraktion im Bundestag wechseln soll. Das Gesundheitsministerium soll in Zukunft der jetzige CDU-Generalsekretär Carsten Linnemann führen. Erste Reaktionen gibt es schon. Der frühere Gesundheitsminister Karl Lauterbach wünscht Linnemann Erfolg. Mit dem CDU-Politiker könne man gut arbeiten, so der SPD-Abgeordnete. Von den Grünen heißt es dagegen, mit Linnemann ziehe der nächste fachfremde Minister im Gesundheitsressort ein, der sich erst einarbeiten müsse.
3: Bei den Finals in Hannover steht heute der 2. Wettkampftag an. Dabei stehen neben den klassischen Sportarten auch relativ junge Sportarten im Fokus. Anne Hilde, NDR2 Hannover, was erwartet die Zuschauer denn heute?
6: Der Opernplatz in Hannover, der ist ja nicht nur das Zentrum der Finals, sondern auch Schauplatz für wirklich spektakuläre Sportarten. Gestern beim Stabhochsprung wurde er schon zwischenzeitlich dicht gemacht und keine neuen Leute mehr reingelassen. Und das könnte heute auch wieder passieren. Es geht los mit Speedklettern. Und dabei sprinten die Athletinnen und Athleten eine 15 Meter hohe Wand hoch. Den Auftakt heute machen die Teamwettbewerbe. Und zu hören gibt's dabei dann wahrscheinlich auch wummernde Bässe. Genauso wie am neuen Rathaus. Da starten die 3x3 Basketballer in ihre Gruppen. Phase. Und nebenan geht es im Breaking um die ersten Titel.
3: Und auf diese Pressekonferenz des DFB warten alle gespannt, auch wenn quasi schon klar ist, was verkündet wird. Sein Name wird in der Einladung zwar nicht genannt, aber höchstwahrscheinlich wird Jürgen Klopp als neuer Fußball-Bundestrainer verkündet. Seit Wochen gibt es ja schon Gespräche zwischen ihm und dem DFB. Klopp folgt dann auf Julian Nagelsmann, der nach dem frühen deutschen Aus bei der WM zurückgetreten war.
0: Guten Morgen. 6:58. Ich habe gestern Abend gegrillt, aber ich habe nicht draußen gegessen, sondern drin. Es war irgendwie windig und ungemütlich. Ist heute so ein bisschen mehr Summer-Feeling angesagt?
7: Es ist auf jeden Fall sonnig, wenn du das zum Grillen brauchst. 11 Stunden strahlt sie im südlichen Niedersachsen, 9 Lauenburg-Elbe. Es gibt allerdings auch so eine kleine Löschaktion parallel. Also ein bisschen Regen ist auf jeden Fall drin zwischen Ems der Nordsee und der westlichen Ostsee. Da tröpfelt es vor sich hin. Das wäre dann für dich überhaupt kein Grillwetter. Und die Temperatur, naja, so ein Grill wärmt dich ja. Ne? Von daher geht's 20 Grad maximal auf Wangerooge, 21 in Poppenbüttel, 21 in Kiel, 23 Grad maximal in Löcknitz.
0: NDR2 Verkehrsservice für den ganzen Norden. Mit der A2 Hannover Richtung Berlin zwischen Allengersleben und Alsleben 3 Kilometer stockend. Da steht ein defekter Schwertransport in der Baustelle. Der Verkehr wird bis 12 Uhr über den Standstreifen geleitet. Und die A7 Hamburg Richtung Flensburg ist zwischen Kaltenkirchen und Bad Bramstedt nach einem LKW-Unfall voll gesperrt. Da haben wir Stau. Umleitung ist die U45.
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0: Am Freitag mit Katrin und Christopher und mit diesem Spruch hier von Jürgen Klopp. Während der Fußball-WM fing irgendwie alles an.
8: Und zum Glück stellt Julian Nagelsmann die Mannschaft auf. Noch. Doch. Wir könnten halt
9: nutzen. Es ist erst Juni. Thomas, ja. Du bist schon im September.
0: Ja, ja. Thomas Müller war auch mit dabei. Also es war irgendwie schon eine echt miese Nummer. Da war Julian Nagelsmann ja noch Trainer. Dann sind wir im 16. Finale rausgeflogen und für Nagelsmann war Schluss.
7: Ja, und bis September müssen wir wohl nicht warten. Heute soll Jürgen Klopp als neuer Bundestrainer offiziell vorgestellt werden. Habt ihr gerade in den Nachrichten gehört. Alles sieht danach aus, was dran ist, was wirklich alles anders und ob es wirklich alles besser wird. Das klären wir gleich mit unserem DFB-Reporter Kloppo, also eventuell heute neuer Trainer der Nationalmannschaft.

0: schönen Freitag. Der NDR 2 Morgen ist hier mit Katrin und Christopher. Und auf ihn freut sich ganz Fußball-Deutschland. Heute soll Jürgen Klopp als neuer Bundestrainer vorgestellt werden. Der DFB hat zumindest eingeladen zu einer Pressekonferenz. Um 11 Uhr geht das los.
1: Für NDR 2 wird dann Sportreporter Tim Brockmeier mit dabei sein. Kloppos Name steht nicht auf der Einladungskarte des DFB, aber Tim, allen ist klar, der wird heute vorgestellt, oder?
2: Ja, also ich glaube nicht, dass DFB-Präsident Bernd Neuendorf plötzlich da aufs Podium springt und sagt, Überraschung, ich bin's nur, sondern dass tatsächlich dann am Jürgen Klopp am Ende auch da sitzen wird. Hintergrund ist Verbandspolitik, da müssen noch Gremien zustimmen des DFB, die schalten sich heute Morgen um 9 Uhr nochmal final zusammen. Aber ja, 11 Uhr Jürgen Klopp, neuer Bundestrainer.
0: Vor 2 Jahren war Kloppo ja noch relativ ausgebrannt von seinem Trainerposten in Liverpool. Hat er denn jetzt die mentale Stärke, um als Bundestrainer so richtig durchzustarten und uns zu retten?
2: Er sagt es zumindest, 5 Monate vor Weihnachten schenkt uns der DFB den Bundeskloppo, also er sagt zumindest jawohl, er hat wieder die Frische und die Kraft. Es ist auch ein kleiner Unterschied, muss man ehrlicherweise sagen, nur Bundestrainer zu sein. Du siehst die Mannschaft ja nur so 5-mal im Jahr, bist nicht so die ganze Zeit 24-7 im Fokus wie bei einem Verein, bei einem großen Verein. Also das kommt ihm sicherlich auch zu gut, aber wir werden es sehen. Er wird eine Menge Kraft brauchen, um uns wieder zumindest mal in die erweiterte Weltspitze im Fußball zu führen.
0: Weißt du, was ich so heftig finde, die Hoffnung, die wir alle haben, wenn er jetzt auf der Trainerbank sitzt, die ist so immens groß. Er hat natürlich auch die Option, jetzt einfach richtig doll zu scheitern. Ne? Wir wollen es nicht hoffen, aber das wäre auch eine Option. Warum tut er sich das an?
2: Uns ging das vor 2 Jahren, als Julian Nagelsmann anfing, das haben viele schon vergessen, nicht anders. Da hieß es auch, ja, jetzt kommt so ein neuer Trainer, neue Spielidee, neue Power, neue Energie. Also da waren wir auch ziemlich flashed und gebangt von Julian Nagelsmann und naja, jetzt wissen wir, wie es dabei 2 Jahre später gelaufen ist. Also mal gucken. Ich glaube, dass er schon die Expertise hat, dass er mehr Lebenserfahrung hat, um am Ende sozusagen erfolgreicher zu sein. Aber ja, er kann natürlich auch groß scheitern. Der DFB hofft das nicht. Er hat viel investiert und hat viel Mühe reingepackt und das ist der absolute Wunschkandidat. Und irgendwie wir Fußballfans hoffen es ja auch nicht. Aber es wird, glaube ich, ein langer Weg. Wir müssen Geduld haben.
1: Am Ende kann es ja nur besser werden. Danke dir, Tim. Grüße nach Frankfurt.
2: Ja, gerne. Bis dann. Tschüss.

0: Einen schönen guten Morgen. 6:11, hier ist der NDR 2 Morgen mit Katrin und Christopher am Freitag. Und an diesem Wochenende ist sowas von viel los bei uns in Norddeutschland. Wir haben wirklich die Qual der Wahl. Kanusprint, Trampolinturnen oder andere Sportarten live gucken bei den Finals in Hannover. Oder auch in Hannover schlemmen und feiern vor der Bühne auf dem Maschseefest.
1: Ja, wenn ihr denkt, Hannover ist der einzige Platz, wo wir an diesem Wochenende sein sollten. Nö, Travemünde wäre auch eine ganz gute Option. Die Travemünder Woche noch an diesem Wochenende. Zum einen natürlich hier segeln. Ich habe mir aber gerade mal das bunte Programm angeschaut. Ja. Also von diversen DJs, die da auflegen und Partys, die da steigen. Lasershow am Samstag, Feuerwerk am Sonntag, also allein dafür schon richtig.
0: Feuerwerk habe ich mich mittlerweile übergeguckt, aber Lasershow finde ich mal cool.
1: Das kann was. Hamburger Dom ist auch. Karussell, Bratwurst, Crepe, alles mit dabei. Und während überall die Party steigen, verzieht sich Christopher zu den Pferden, auch richtiges Highlight. Du checkst Bad Segeberg aus.
0: Ja, ich werde morgen mal zu den Karl-May-Spielen da gehen. Da war ich das letzte Mal, ich würde mal sagen, so vor 25 Jahren etwa. Also da war ich noch ein Kind. Jetzt ist es wieder soweit. Und ich bin mal gespannt, ob mein Kind das dann genauso mögen wird morgen wie ich damals. Cool. Also ich werde berichten, Wetter wird gut, ich hab Bock.
1: Ihr hoffentlich auch. Euch allen ein schönes Wochenende. Kommt gut rein, jetzt starten wir in den Freitag.

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0: starten wir mit Power in den Freitag. Der NDR 2 Morgen ist hier mit Katrin und Christopher. Finals, Maschseefest, Sommerdom, Travemünder Woche. Während wir hier im Norden auf ein sommerliches Ferienwochenende zusteuern, ist für viele Touristen in Südfrankreich der Urlaub ganz plötzlich vorbei. Grund sind die Waldbrände.
1: Es ist 7 Uhr.
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3: Tausende Menschen mussten schon in Sicherheit gebracht werden. Wegen der schweren Waldbrände bittet Frankreich jetzt andere EU-Staaten um Hilfe. Das Land hat laut Präsident Macron den sogenannten Zivilschutzmechanismus der EU beantragt. Damit erhofft sich Frankreich schnelle Hilfe für die Brandbekämpfung aus der Luft. Pascal Küpper, NDR 2 aktuell.
4: Unter anderem sollen Löschflugzeuge und Schwerlasthubschrauber die französischen Einsatzkräfte unterstützen. Sie werden aus Kroatien, Portugal, Tschechien und der Slowakei angefordert. Die Feuerwehr steht in Frankreich vielerorts am Rande ihrer Belastungsgrenze, weil seit Wochen immer neue Großbrände ausbrechen. Bedrohlich ist die Lage zum Beispiel an der Atlantikküste bei Bordeaux, wo seit Mittwoch ungefähr 20.000 Menschen in Sicherheit gebracht wurden. Auch in anderen Ländern bleibt die Lage dramatisch. Spanien hat für zwei Regionen den Notstand nationaler Tragweite ausgerufen. Auch in Italien kämpft die Feuerwehr gegen viele Flächenbrände, von denen einige auf das Konto von Brandstiftern gehen.
3: Nach dem Rücktritt von Unionsfraktionschef Spahn baut Kanzler Merz sein Kabinett um und das hat auch Folgen für die CDU. Katrin Aue, NDR 2 Berlin.
5: Offiziell ist es noch nicht, aber die Hinweise verdichten sich, dass Gesundheitsministerin Nina Wagen an die Spitze des Kanzleramts wechseln soll. Sie würde da auf Thorsten Frey folgen, der ja wiederum Nachfolger des zurückgetretenen Jens Spahn als Unionsfraktionschef werden soll. Wagens Posten im Gesundheitsministerium, den könnte dann Carsten Linnemann übernehmen. Der ist derzeit noch CDU-Generalsekretär. Aus Regierungskreisen heißt es momentan aber noch, der Bundeskanzler werde die Personalentscheidung bekannt geben, wenn alle offenen Punkte geklärt sind. Es wird nun damit gerechnet, dass das heute im Laufe des Tages der Fall ist.
3: In der Einladung zur Pressekonferenz wird der Name zwar nicht genannt, aber es gilt als sicher, dass Jürgen Klopp heute als neuer Fußball-Bundestrainer verkündet wird. Nach dem frühen WM-Aus für die deutsche Nationalmannschaft sind die Erwartungen an den Nachfolger von Julian Nagelsmann groß. Stephanie Lavoir, NDR 2 Sport.
6: Der DFB erhofft sich von Klopp all das, was er von Julian Nagelsmann nicht mehr bekam. Strategische Wucht, eine klare taktische Linie und ein feines Gespür für die Kommunikation nach innen und außen. Die richtigen Spieler auf ihren besten Positionen und das mit höchster Motivation. Dafür steht Klopp, der seine Mannschaften stets an und über alle Grenzen gepeitscht hat. So war es einst in Mainz, so war es in Dortmund, wo er mit Arbeitern wie Kevin Großkreuz und Marcel Schmelzer zwischenzeitlich gar den FC Bayern abhängte. Und so war es beim FC Liverpool, wo Klopp zum Idol aufstieg.
3: Diesmal soll er sogar 5 statt 4 Wochen dauern. In Hamburg beginnt heute der Sommerdom. Eine Neuheit auf dem Volksfest ist ein Fahrgeschäft, das wie eine riesige Schaukel funktioniert. Sie soll eine Höhe von 30 Metern erreichen. Insgesamt gibt es mehr als 250 Buden und Karussells. Letztes Jahr waren mehr als 1,3 Millionen Menschen auf dem Sommerdom.
1: Guten Morgen. 3 Minuten nach 7. Wir haben eine Info bekommen aus dem Harz. Da werden 4,5 Grad gemeldet. Oh, was ist Gott. Da los? Ist das schon der Herbst?
0: Nein, es geht noch rauf. Wir starten einfach ein bisschen frischer in den Tag. Die Sonne, die bringt dann ein bisschen Wärme, fühlt sich komisch an zu sagen, aber ein bisschen mehr Temperatur mit. Im Oberharz 17 bis 19 Grad maximal. Das ist immerhin mehr als 4,5. Ja. Wir haben 22 maximal in Lauenburg, 21 in Langenweg und bis 24 Grad in Rostorf. Ansonsten von allem so ein bisschen was. Wolken, teilweise eng an eng. Dann kommt aber auch die Sonne durch, im Landkreis Göttingen sogar bis zu 11 Stunden. Und wer auf Regen steht, ist zwischen Ems, der Nordsee und der westlichen Ostsee gut aufgehoben. Da tröpfelt so ein bisschen vor sich hin. Ich weiß, dir ist das alles viel zu frisch gerade. Deswegen schauen wir schon mal kurz auf morgen. Es wird wärmer, 20 bis 29 Grad.
1: Das kann man machen. Denn der 2 Verkehrsservice für den ganzen Norden. Da haben wir die A2 Hannover Richtung Berlin zwischen Allerengersleben und Alsleben, 3 Kilometer stockend. Da steht ein defekter Schwertransport in der Baustelle und der Verkehr, der wird jetzt wahrscheinlich bis 12 Uhr über den Standstreifen geleitet. Also da kann es mit Sicherheit länger dauern heute.
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0: Am Freitag, Katrin und Christopher sind wir und Grüße zu euch an den Frühstückstisch oder in die Küche. Vielleicht bereitet ihr gerade euer Müsli zu mit Chiasamen oder natürlich ein grüner Smoothie mit Matcha. Das sind alle Superfoods, die sind super gesund mit super Boostern. Die Promis auf Sylt, die haben noch ein paar mehr gesunde Superfoods gefunden, die wir bisher noch gar nicht so wirklich auf dem Schirm hatten.
7: Wenn ein Fruchtzwerg so wertvoll ist wie ein kleines Steak, hilft das auch auf dem Auge. Auge.
8: Wie bitte?
7: Weiter. Ein Steg auf dem Auge, wenn du ein blaues Auge hast. Und es ist auch gut für die Blutbildung.
9: Wenn du das isst, aber nicht auf dem Auge.
1: Die etwas anderen Ernährungstipps gleich in einer Best-of-Folge unserer Comedy. Die Kuroase. 7:17 Uhr ist es soweit.

0: jetzt Hosen, 5 Schlüpper und der Kaffee Vollautomat. Klassische Packliste im Norden. Der NDR 2 Morgen ist hier am Freitag mit Katrin und Christoph um 7:12. Aktuell ist der ganze Norden ja in den Sommerferien, auch wenn Niedersachsen schon mitten im Endspurt steckt. Die schönste Zeit des Jahres, wenn man das Wichtigste nicht vergessen hat. Und das Wichtigste, das ist ja für jeden was anderes.
1: Das lernen wir echt gerade, ne? Ich dachte immer, meine beste Freundin ist da ein bisschen anders. Sie nimmt nämlich immer ihr eigenes Messer mit in den Urlaub, weil die in den Ferienwohnungen ihr nie gut genug sind. Deshalb packt sie es immer ein und die eigene Kaffeemaschine, weil sie nicht ansprechbar ist vorm ersten Kaffee. Und ich dachte wirklich, das ist nur ihr Ding, aber es scheint weit verbreitet
0: Messer
1: zu sein.
0: Ich habe immer so einen Leatherman dabei, weißt du? So Zange und auch ein Messer für den Fall, dass man mal einen Apfel schälen will.
1: Ich noch nie einen Apfel schälen. Aber gut, dass du es im Urlaub machst.
0: Du, für den Fall der Fälle.
1: Ich habe auch gerade gelesen, dass einige immer Teebeutel im Koffer haben, weil das Gerüche neutralisiert. Habe ich noch nie was von gehört. Aber das ist für einige auch ein absolutes Must-Have im Koffer.
0: Schwarzen Tee, glaube ich, muss man da nehmen. Glaube ich, weiß ich nicht. Ja, wir packen unseren Koffer mit den wirklich wichtigen Dingen. Geht mal durch, was bei euch unbedingt dabei sein muss, was andere vielleicht nicht so auf dem Zettel haben. Am besten jetzt mal melden über die NDR2-App, über Sprachnachrichten freuen wir uns natürlich auch. Also her mit euren Insider-Tipps. Was muss bei euch in den Urlaubskoffer unbedingt rein?

0: Einen schönen Freitagmorgen euch. NDR 2 ist hier, gleich Mega 80er von Wham. Rake Me Up Before You Go Go, davor unsere Comedy. Die Kuroase und jetzt mal ein schneller Blick auf das Wetter.
1: Ja, 20 bis 24 Grad loggen wir für heute ein. Ansonsten von allem so ein bisschen was. Wir haben Wolken, wir haben Sonne, wir haben aber auch ein bisschen was an Regen zwischen Ems, der Nordsee und der westlichen Ostsee.
0: Und damit ab nach Sylt.

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1: Und wie sind Sie heute da?
2: Entschuldigung, ich muss gerade noch runterschlucken.
1: Oh, yeah?
2: Also man muss es runterkneten. Das ist ja wie Pumpernickel mit Knickebein dazwischen.
3: Was kaufst du denn da?
2: Diese Oreo-Kekse, ne? Oh. Die wirken gegen Cholesterin.
3: Wie?
2: Haben sie doch nur rausgefunden. Das ist also dramatisch.
1: Ja, aber nur unter bestimmten Voraussetzungen senken diese Kekse... Ja,
2: mehr als meine ganzen Tabletten. Das ist doch Wahnsinn.
1: Ja,
4: du, das ist eine Ohrfeige für die ganze Pharmaindustrie.
2: Oh.
4: Und es gibt ja eben dieses Superfood, was schon immer da ist und war. Aber man muss es auch finden.
2: Das gibt's ja auch als Torte. Frau Dr. Peppmöller, warum gibt es hier...
1: Nein.
2: Oder wann...
1: Nein, das...
2: Könnte man doch mal machen. Und braune Soße mit Sauerbraten, das hilft ja auch gegen Migräne.
1: Frau Voss, wir haben das schon mal besprochen. Das ist Ihre individuelle...
4: Du, das Steak, aber auch noch besser als Sauerbraten.
2: Das
4: Weil Steak hilft ja auch gegen Schwellung, sagt man.
3: Ja, ein rohes Steak.
4: Nee, ich mache immer Medium Plus.
1: Herr Deinhardt.
4: Wie?
2: Wenn ein Fruchtzwerg so wertvoll ist wie ein kleines Steak, hilft das auch auf dem Auge?
1: Wie bitte?
3: Leute.
2: Ein Steak auf dem Auge, wenn du ein blaues Auge hast, was Pocke sagte.
1: Ja.
2: Das wirkt ja besser als Traummehl oder Diclo.
4: Und es ist auch gut für die Blutbildung.
3: Wenn du das isst, aber nicht auf dem Auge.
2: Ja.
3: Ansonsten sind Pistazien gut für die Blutbildung, oder, Frau Doktor?
1: Ja, in der Tat, das stimmt tatsächlich.
2: Ja. Blutbildung, ja, aber nicht zu viel, denke ich mir, weil dann kann man ja platzen.
1: Nein.
2: Also, Lakritz ist auf jeden Fall gut für den Magen.
3: Aber nicht gut für den Blutdruck.
4: Ja, du musst Oreo dazu essen.
1: Herr Deinhardt.
2: Und schwarze Bohnen sollen gut fürs Gehör sein. Das kannst du googeln.
3: So, niemand verzehrt so viel schwarze Bohnen wie Mexikaner. Und die sind nachweislich alle schwerhörig.
2: Ja.
3: Aber den ganzen Tag am Rumbrüllen. Andale, Arriba.
2: Paloma.
3: Ja, kannst mal sehen, was für ein Scheiß.
2: Ja, es ist immer individuell, was Frau Dr. Peppmüller sagt.
1: Ja, und das nehmen wir dann mit in unseren Themenspeicher
4: und
1: auf.
4: Und bei mir, Ed von Schleckner, dieses Schiebeeis, was du so rausschiebst, das hilft nachweislich bei alkoholbedingten Magen, Darm und Übelkeit.
3: Und in der Anwendung?
4: Nee, also Essen.
3: Ah.
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0: Rihanna, hier bei NDR 2 am Freitagmorgen. Sie müssen ihre Sachen packen, die Wohnwagen ankoppeln und dann ganz schnell weg. Wegen der Waldbrände in Südfrankreich müssen tausende Camper ihren Urlaub abbrechen.
1: Der 24. Juli ist heute, es ist genau 7:30.
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3: Viele kamen nur, um in Frankreich Urlaub zu machen. Jetzt sind sie auf der Flucht vor dem Feuer. In der Region Nouvelle-Aquitaine im Südwesten des Landes loderten vergangene Nacht zwei große Feuer, die bisher nicht unter Kontrolle gebracht werden konnten. Frankreich hat wegen der Waldbrände jetzt EU-Hilfe angefordert. Katrin Schirwagen, NDR 2 aktuell.
4: Etwa 30.000 Menschen mussten an der Atlantikküste bei Bordeaux inzwischen in Sicherheit gebracht werden. Unter ihnen viele Touristen. Sie wurden in Notunterkünfte gebracht. Auch nahe Marseille flammte ein Waldbrand wieder auf. Frankreich hat inzwischen andere EU-Staaten um Hilfe gebeten und den sogenannten EU-Zivilschutzmechanismus ausgelöst. Auch in Spanien kämpfen die Einsatzkräfte noch gegen zahlreiche Feuer. Rund um Madrid mussten etwa 10.000 Menschen ihre Häuser verlassen.
3: Ihr Name wird schon seit Tagen genannt. Heute nun wird wohl verkündet, dass die bisherige Gesundheitsministerin Wacken von der CDU neue Chefin des Kanzleramtes wird. In 1,5 Stunden will Kanzler Merz eine Pressekonferenz geben. Mario Kubina, NDR 2 Berlin.
5: Der Posten im Kanzleramt ist neu zu besetzen, weil dessen bisheriger Chef Thorsten Frey an die Spitze der Unionsfraktion im Bundestag wechseln soll. Das Gesundheitsministerium soll in Zukunft der jetzige CDU-Generalsekretär Carsten Linnemann führen. Erste Reaktionen gibt es schon. Der frühere Gesundheitsminister Karl Lauterbach wünscht Linnemann Erfolg. Mit dem CDU-Politiker könne man gut arbeiten, so der SPD-Abgeordnete. Von den Grünen heißt es dagegen, mit Linnemann ziehe der nächste fachfremde Minister im Gesundheitsressort ein, der sich erst einarbeiten müsse.
3: Und noch mehr Personalien, denn auf diese Pressekonferenz des DFB warten alle gespannt, auch wenn quasi schon klar ist, was da verkündet wird. Jürgen Klopp soll als neuer Fußball-Bundestrainer bekannt gegeben werden. Seit Wochen gibt es ja Gespräche zwischen ihm und dem DFB. Klopp folgt auf Julian Nagelsmann, der nach dem frühen deutschen Aus bei der WM zurückgetreten war. Bei den Finals in Hannover steht heute der zweite Wettkampftag an. Und dabei stehen neben den klassischen Sportarten auch relativ junge Formate im Fokus. Anne Hild, NDR 2 Hannover, was erwartet die Zuschauer denn heute?
6: Der Opernplatz in Hannover, der ist ja nicht nur das Zentrum der Finals, sondern auch Schauplatz für wirklich spektakuläre Sportarten. Gestern beim Stabhochsprung wurde er schon zwischenzeitlich dicht gemacht und keine neuen Leute mehr reingelassen. Und das könnte heute auch wieder passieren. Es geht los mit Speedklettern. Und dabei sprinten die Athletinnen und Athleten eine 15 Meter hohe Wand hoch. Den Auftakt heute machen die Teamwettbewerbe. Und zu hören gibt's dabei dann wahrscheinlich auch wummernde Bässe. Genauso wie am neuen Rathaus. Da starten die 3x3 Basketballer in ihre Gruppen. Phase. Und nebenan geht es im Breaking um die ersten Titel.
3: Und ich glaube, hier bei NR2 gibt es auch gleich wummernde Beste. Danke, Anne.
0: Danke, André. Der Sommer hat sich diese Woche ja dezent zurückgemeldet, aber es wird besser, oder?
1: Ja, also besser heißt bei dir ja immer wärmer. Dir ist das ja alles viel zu kalt, hast du schon gesagt. Morgen geht's rauf auf 29 Grad und viel Sonne dazu. Das dürfte ganz nach deinem Geschmack sein. Heute kannst du noch mal die Sitzheizung anmachen? 20 Grad maximal auf Wangerooge. Wir hätten im Angebot 21 in Poppenbüttel, 21 in Kiel bis 23 Grad in Löcknitz. Ansonsten macht die Sonne einen ganz guten Job. Also 9 Stunden, teilweise sogar 11 Stunden im südlichen Niedersachsen strahlt sie vor sich hin. Wenn nicht gerade die Wolken sich zusammenziehen, das passiert nämlich auch. Und Regen gibt es zwischen Ems, der Nordsee und der westlichen Ostsee.
0: NDR 2 Verkehrsservice für den ganzen Norden. Mit der A2 Hannover Richtung Berlin zwischen Allerengersleben und Alsleben 3 Kilometer stockend. Da steht ein kaputter Schwerlasttransporter an der Baustelle. Der Verkehr wird bis heute Mittag über den Standstreifen geleitet. Und A7 Hamburg Richtung Flensburg zwischen Kaltenkirchen und Bad Bramstedt 4 Kilometer Stau nach einem Unfall. Wir sind Katrin und Christopher, wünschen euch eine gute Fahrt.
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0: Bei Auslandsreisen habe ich immer eine Flasche Maggi dabei. Ohne Maggi, ohne Milch. Kam von Jörg aus Hameln, also ein echter Feinschmecker. Und genau darum geht's heute. Was muss bei euch immer mit in den Urlaub? Meldet euch gerne mal rein über unsere App.
1: Rainer hat's ganz gut. Er muss sich nämlich gar nicht auf einen Koffer beschränken. Er ist mit dem Boot unterwegs und hat sich von Bord über unsere NDR 2 App gemeldet.
7: Hallo ihr beiden. Ja, wir sind an der Südküste von Norwegen mit unserer Mila, dem Segelschiff. Wir verbringen 2,5 bis 3 Monaten hier auf dem Schiff und fahren über Norwegen, Schweden, nach Dänemark und zurück nach Fehmarn. So, wir haben natürlich einen Airfryer an Bord.
0: Na klar.
7: Da gibt es 1000 Gerichte für. Aber funktioniert natürlich nur, wenn man Strom hat, im Hafen liegt. Ansonsten gibt es den Gasherd. Funktioniert auch, aber nicht ganz so toll.
0: Ahoi, Rainer.

0: Sound fürs Wochenende. Facelift. Insomnia. In Hannover leben die meisten Singles. In Niedersachsen haben wir euch diese Woche schon erzählt. Und wenn ihr keinen Bock mehr auf Tinder und Co. habt, dann geht doch ins Kloster. Denn der 2-Morgen ist hier um 7.41 Uhr mit Katrin und Christopher. Und ins Kloster gehen und sich dann von Mönchen verkuppeln lassen. Das Konzept, das gibt es wirklich in Südkorea.
1: So, wie funktioniert das Ganze? Für NDR 2 in Südkorea, Thorsten Iffland, du hast dir das angeschaut. Also, Mönche helfen Singles beim Daten. Meinen die das ernst?
2: Ja, kein Scherz. Die Geburtenrate in Südkorea ist die niedrigste der Welt. Und jetzt haben die buddhistischen Mönche im Land gesagt, auch wir wollen helfen, damit das besser wird. Und unterstützen junge Menschen dabei, sich zu verlieben. Das passiert natürlich stilecht in deren Tempelanlagen. Zweitägiges Kennenlernprogramm mit Übernachtung. Die Mönche begleiten die Singles bei meditativen Spaziergängen, beim Teetrinken, beim Partner-Yoga. Also alles geht sehr gesittet zu.
1: Und was haben die Mönche genau, was Tinder und Co. nicht haben?
2: Na, ich glaube, die Mönche verbreiten eine gewisse Ernsthaftigkeit und Autorität. Bei den ganzen Kennenlernspielchen sind sie immer dabei. Bei den Spaziergängen etwa folgen sie den Pärchen schweigend. Und überhaupt, das ganze Umfeld ist sehr spirituell, sehr ruhig. Man muss sich benehmen und die jungen Singles melden sich explizit auch für diese Retreats an, weil sie hoffen, hier besonders anständige potenzielle Partnerinnen oder Partner zu finden.
0: So, Thorsten, und jetzt ganz wichtig, wie ist die Erfolgsquote?
2: Also erstmal muss man sagen, dass diese Veranstaltungen boomen wie sonst noch was. Über 4000 Bewerbungen auf 20 Plätze. Die Mönche könnten also 200 solcher Veranstaltungen abhalten und es würden immer noch nicht alle Singles versorgt sein. Von den glücklichen 20, die einen Platz bekommen haben, haben sich in dem Fall 5 Paare nach dem Wochenende im Tempel gefunden. Ich finde, das ist doch mal eine richtig gute Quote.
1: Quote tipptopp. Mönche helfen also Singles beim Verkuppeln. Hoffentlich landen die dann nicht im Schweigekloster.

0: neue Musik von Benson Boone. The Time of My Life gehört bei NDR 2, der NDR 2 Morgen mit Katrin und Christopher. Und ich glaube, ich werde ab sofort immer viel mehr Gegenstände mitnehmen als bisher. Die Packlisten im Norden, darüber sprechen wir heute. Ich habe immer eine Handvoll Türrahmhaken dabei. So kann man an den Türen im Hotel noch mehr Sachen aufhängen. Das schreibt Ilka aus Nordhorn über unsere App. Und ich finde das richtig praktisch, weil so oft ärgere ich mich, dass man nicht genug Platz im Hotel hat. Der Norden reißt, der halbe Hausstand kommt mit. Das lernen wir gerade durch eure Nachrichten in unserer App. Was kommt bei euch immer mit auf die Reise?
1: Bei Fia aus Mecklenburg-Vorpommern, da ist es so, dass immer eine Fliegenklatsche mit muss. Und das ist natürlich auch super praktisch, ist aber nichts im Vergleich zur Packliste von Andrea aus Albislohe. Was muss bei dir immer mit in den Urlaub?
2: Also die wichtigsten Sachen sind Gaffer und Kabelstrapsen für die nötigsten Reparaturen.
1: Also Gaffer ist dieses Ultra, das Gaffer-Tape, so ein Klebeband, wo man wirklich alles mit zusammenkleben kann.
2: Richtig, genau, Gaffer hält die Welt zusammen.
1: Ja, genau. So noch?
2: Dann so ein Küchenmesser muss auch immer ein scharfes dabei sein und wir nehmen auch einen Lattenrost mit.
0: Ein Lattenrost fürs Bett?
2: Ja.
1: Warum?
2: Weil die manchmal so weich sind und wir den Urlaub schon mal in Dänemark abbrechen mussten, weil so Rückenschmerzen aufgekommen sind, dass wir nicht mehr weiter Urlaub machen konnten und seitdem kommt ein Lattenrost mit.
0: Das ist ja der Knaller. Also Andrea und Family kommen in der Unterkunft an und dann wird erstmal da ordentlich umgebaut und gewerkelt und nach einem Tag könnt ihr dann auch richtig einziehen, oder wie?
2: Nö, wir sind da schon recht erprobt. Das geht ja ganz fix.
1: Okay, aber also ihr wisst, euer Lattenrost passt da rein und dann reißt ihr dem LKW an, oder wie?
2: Nee, das ist ein ganz normaler Kombi. Und meistens hat der Hund sogar so einen Kofferraum komplett für sich alleine.
1: Okay.
2: Weil nimmt so einen Rollrost.
0: Ihr seid Profis durch und durch. Jetzt hast du mit so einer Überzeugung als allererstes das Gaffertape genannt. Wie hat euch Gaffertape schon mal das Leben und den Urlaub gerettet?
2: Im Sommer wird es ja nicht wirklich dunkel, wenn dann das Rollo die ganze Zeit klappert. Festkleben. Das kann ich sagen.
1: Ja, sehr praktisch, die ganze Angelegenheit. Wart ihr denn schon in Dänemark im Urlaub jetzt in diesem Jahr?
2: In diesem Jahr, ja, im Januar und im Mai und im August geht's nochmal.
1: Okay.
2: Oktober, das fand ich auch.
1: Ja, ist doch fantastisch.
0: Da bleibt das Auto gleich gepackt bei dem ganzen Zeugs, was er rein muss.
2: Ja, dann wird es schon fast eine gepackte Schublade, die wir nur noch umdrehen müssen.
1: Andrea, dann Dankeschön für deine Koffertipps und dir einen schönen Start in den Freitag. Jetzt mit der besten Musik hier für dich, Pink mit Runaway.
2: Oh, super.

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0: Damit geht's in den Freitag. Der NDR 2 Morgen ist bei euch. Während wir hier im Norden auf ein sommerliches Ferienwochenende zusteuern, ist für viele Touristen in Südfrankreich der Urlaub sehr plötzlich vorbei. Grund sind die Waldbrände.
1: Eine Minute nach acht haben wir's.
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3: Tausende Menschen mussten in Sicherheit gebracht werden. Wegen der schweren Waldbrände bittet Frankreich jetzt auch andere EU-Staaten um Hilfe. Das Land hat laut Präsident Macron den sogenannten Zivilschutzmechanismus der EU beantragt. Damit erhofft sich Frankreich schnelle Hilfe für die Brandbekämpfung aus der Luft. Pascal Küpper, NDR 2 aktuell.
4: Unter anderem sollen Löschflugzeuge und Schwerlasthubschrauber die französischen Einsatzkräfte unterstützen. Sie werden aus Kroatien, Portugal, Tschechien und der Slowakei angefordert. Die Feuerwehr steht in Frankreich vielerorts am Rande ihrer Belastungsgrenze, weil seit Wochen immer neue Großbrände ausbrechen. Bedrohlich ist die Lage zum Beispiel an der Atlantikküste bei Bordeaux, wo seit Mittwoch ungefähr 20.000 Menschen in Sicherheit gebracht wurden. Auch in anderen Ländern bleibt die Lage dramatisch. Spanien hat für zwei Regionen den Notstand nationaler Tragweite ausgerufen. Auch in Italien kämpft die Feuerwehr gegen viele Flächenbrände, von denen einige auf das Konto von Brandstiftern gehen.
3: Nach dem Rücktritt von Unionsfraktionschef Spahn baut Kanzler Merz sein Kabinett um. Und das hat auch Folgen für die CDU. Katrin Aue, NDR 2 Berlin.
5: Offiziell ist es noch nicht, aber die Hinweise verdichten sich, dass Gesundheitsministerin Nina Wagen an die Spitze des Kanzleramts wechseln soll. Sie würde da auf Thorsten Frey folgen, der ja wiederum Nachfolger des zurückgetretenen Jens Spahn als Unionsfraktionschef werden soll. Wagens Posten im Gesundheitsministerium, den könnte dann Carsten Linnemann übernehmen. Der ist derzeit noch CDU-Generalsekretär. Aus Regierungskreisen heißt es momentan aber noch, der Bundeskanzler werde die Personalentscheidung bekannt geben, wenn alle offenen Punkte geklärt sind. Es wird nun damit gerechnet, dass das heute im Laufe des Tages der Fall ist.
3: Der Gewinn des Volkswagen-Konzerns ist im zweiten Quartal wieder eingebrochen. Nach Angaben des Unternehmens sank der Gewinn im zweiten Quartal im Vergleich zum Vorjahreszeitraum um fast 33%. Europas größter Autobauer steckt tief in einer Krise. Der VW-Vorstand will nun bis zu 100.000 Jobs abbauen und möglicherweise in dem Zuge vier Werke schließen. In der Einladung zur Pressekonferenz wird der Name zwar nicht genannt, aber es gilt als ziemlich sicher, dass Jürgen Klopp heute als neuer Fußball-Bundestrainer verkündet wird. Nach dem frühen WM-Aus für die deutsche Nationalmannschaft sind die Erwartungen an den Nachfolger von Julian Nagelsmann groß. Stefanie Lavoie, NDR 2 Sport.
6: Der DFB erhofft sich von Klopp all das, was er von Julian Nagelsmann nicht mehr bekam. Strategische Wucht, eine klare taktische Linie und ein feines Gespür für die Kommunikation nach innen und außen. Die richtigen Spieler auf ihren besten Positionen und das mit höchster Motivation. Dafür steht Klopp, der seine Mannschaften stets an und über alle Grenzen gepeitscht hat. So war es einst in Mainz, so war es in Dortmund, wo er mit Arbeitern wie Kevin Großkreuz und Marcel Schmelzer zwischenzeitlich gar den FC Bayern abhängte. Und so war es beim FC Liverpool, wo Klopp zum Idol aufstieg.
1: Guten Morgen, es ist 8:04. Wir starten rein in den letzten Arbeitstag der Woche, für die meisten auf jeden Fall. Viele haben ja auch schon ein bisschen früher Feierabend am Freitag und dann wünscht man sich natürlich schönes Wetter.
0: Bis zu 11 Stunden Sonne, das können wir einloggen, oder? Ja, also im südlichen Niedersachsen passiert das auf jeden Fall. Landkreis Göttingen hat heute ordentlich Sonne. Ansonsten haben wir aber auch ein paar Wolken, damit es nicht zu langweilig wird. Immer nur Sonne und blauer Himmel braucht man auch nicht. Regen hätten wir zwischen Ems, der Nordsee und der westlichen Ostsee im Angebot. Und die Temperaturen pendeln sich so rund um 20 Grad ein, konkret 19 Grad auf Sylt, 20 in Ahrenshoop, 22 in Hammerbrook und bis 23 Grad bei euch in Penkun.
1: Denn der A2-Verkehrsservice für den ganzen Norden. Mit der A2 Hannover in Richtung Berlin zwischen Allerengersleben und Alsleben, 3 Kilometer stockend. Da steht ein defekter Schwertransport in der Baustelle und ihr werdet da über den Standstreifen geleitet bis 12 Uhr. Und A7 Hamburg Richtung Flensburg zwischen Kaltenkirchen und Bad Bramstedt, 4 Kilometer Stau nach einem Unfall.
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1: Mit Katrin und Christopher und mit einer guten Nachricht aus Schleswig-Holstein. Die Landespolizei muss sich keine Sorgen um den Nachwuchs machen. In diesem Jahr gab es mehr Bewerbungen als Stellen und alle Ausbildungs- und Studienplätze konnten besetzt werden.
0: Jibbi, das klingt doch hervorragend. Der Grund natürlich zum einen, weil das ein sehr sicherer Job ist. Zum anderen locken aber auch die Polizeischulen in Eutin zum Beispiel, müssen sich die Anwärterinnen und Anwärter um gar nichts kümmern. Sie brauchen keine Wohnung, bekommen sie nämlich und es wird für sie gekocht in der Kantine.
1: Es klingt wie Hotel Mama, ne, wenn diese Ausbildung da nicht wäre.

0: Der Norden ist im Urlaubsmodus. Yippie, wer morgen in den Urlaub startet, muss heute allerdings die Koffer packen. Das macht ja immer nicht ganz so viel Spaß. Damit ihr aber nichts vergesst, gibt es den NDR 2 morgen. Wir machen mal eine kleine Liste mit Sachen, die ihr im Urlaub unbedingt dabei haben müsst. Bei Marie sind es ganz klar Eier, Pika und Tütenclips.
1: Macht Maria dann mit den Eierpiker die Tüten auf oder was ist da der Trick dabei?
0: Da brauchen wir nochmal Erklärung, Maria.
1: Echte Reiseprofis sind ja Piloten. Klaus ist Langstreckenpilot, kommt aus der Nähe von Glücksburg und ist wirklich spannend, was bei Piloten so im Koffer drin ist.
2: Wäscheklammern sind auch gerne beliebt, damit man zum Beispiel das Hotelzimmer abdunkeln kann. Also da nimmt man dann die Wäscheklammern. Und manchmal sind die Vorhänge ja so, dass sie nicht ganz abschließen. Und da macht man die dann so hin, dass die wirklich das Dunkel machen. Ich kenne auch Kollegen, die haben Alufolie dabei, damit sie die an die Fensterscheibe machen und das so abdunkeln. Wäre jetzt nicht so meine erste Wahl. Und im Pilotenkoffer hat man dann Pilotenutensilien drin. Da sind dann in der Regel Ladegeräte drin oder vielleicht ist eine Halterung für ein Handy drin. Und es sind Unterlagen für unterschiedliche Flughäfen. Viele Piloten haben da Sachen sich aufgeschrieben, nutzen die so. Das ist das, was man in der Regel da drin hat. Meistens so ein kleines Notfallkit mit Zahnbürste, Zahnpasta, paar Waschutensilien. Gerne auch nochmal Unterwäsche separat, weil auch Piloten passiert es ja, dass ihr Koffer, der im Frachtraum ist, mal falsch verladen wird oder irgendwo nicht verladen wird. Insofern hat man da meistens das auch noch dabei. In diesem Sinne wünsche ich euch einen sehr schönen Freitag, Start ins Wochenende und bis bald an Bord.
1: Ja, schön wär's.

0: einem Drink in der Hand im kühlen Pool nach dem Saunagang oder einfach auf der Liege unter den Palmen chillen. Geht alles. Hier ist der NDR 2 Morgen am Freitag um 20 Minuten nach 8. Wir haben für euch 2 Tage Wellness vom Feinsten.
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0: Einen schönen Freitagmorgen. Hier ist NDR 2. Stellt euch vor, ihr habt Urlaub auf einem Campingplatz in Südfrankreich gebucht und auf einmal müsst ihr fliehen vor einem Waldbrand.
1: Der 24. Juli ist heute. Es ist genau 8:30.

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1: Sie kamen, um Urlaub in Frankreich zu machen, und jetzt sind sie auf der Flucht vor dem Feuer. In der Region Nouvelle-Aquitaine im Südwesten des Landes loderten vergangene Nacht zwei große Waldbrände, die bisher nicht unter Kontrolle gebracht werden konnten. Frankreich hat inzwischen EU-Hilfe angefordert. Katrin Schirrwagen, NDR 2 aktuell.
2: Etwa 30.000 Menschen mussten an der Atlantikküste bei Bordeaux inzwischen in Sicherheit gebracht werden. Unter ihnen viele Touristen. Sie wurden in Notunterkünfte gebracht. Auch nahe Marseille flammte ein Waldbrand wieder auf. Frankreich hat inzwischen andere EU-Staaten um Hilfe gebeten und den sogenannten EU-Zivilschutzmechanismus ausgelöst. Auch in Spanien kämpfen die Einsatzkräfte noch gegen zahlreiche Feuer. Rund um Madrid mussten etwa 10.000 Menschen ihre Häuser verlassen.
1: Ihr Name wird schon seit Tagen genannt. Heute nun wird wohl verkündet, dass die bisherige Gesundheitsministerin Waken von der CDU neue Chefin des Kanzleramtes wird. In einer halben Stunde will Bundeskanzler Merz eine Pressekonferenz geben. Mario Kubina, NDR 2 Berlin.
3: Der Posten im Kanzleramt ist neu zu besetzen, weil dessen bisheriger Chef Thorsten Frey an die Spitze der Unionsfraktion im Bundestag wechseln soll. Das Gesundheitsministerium soll in Zukunft der jetzige CDU-Generalsekretär Carsten Linnemann führen. Erste Reaktionen gibt es schon. Der frühere Gesundheitsminister Karl Lauterbach wünscht Linnemann Erfolg. Mit dem CDU-Politiker könne man gut arbeiten, so der SPD-Abgeordnete. Von den Grünen heißt es dagegen, mit Linnemann ziehe der nächste fachfremde Minister im Gesundheitsressort ein, der sich erst einarbeiten müsse.
1: Und inzwischen melden mehrere Medien übereinstimmend, dass Bundesverkehrsminister Schnieder im Rahmen der Umbildung seinen Posten räumen soll. Weitere Details dazu sind noch nicht bekannt. Wie gesagt, in einer knappen halben Stunde will Bundeskanzler Merz eine Pressekonferenz geben. Die sommerlichen Temperaturen aus den letzten Wochen sorgen für weniger Wasser in Flüssen und Seen. Im südlichen Niedersachsen droht der Oberweser zum Beispiel ein historisches Niedrigwasser. Liegt daran, dass die Talsperre, die den Fluss mit Wasser versorgt, nur noch zu 20% gefüllt ist. Entsprechend wenig läuft dann noch in die Oberweser. Ein gewerblicher Schiffsverkehr wird laut Wasserstraßen- und Schifffahrtsamt deshalb immer schwieriger. Die meisten Schiffe haben einen zu großen Tiefgang. Panus und Paddelboote können aber weiterfahren. Der Deutsche Fußballbund hat für heute zu einer Pressekonferenz geladen und will den neuen Bundestrainer vorstellen. In der Einladung wird der Name Jürgen Klopp zwar nicht genannt, das hat aber wohl nur formale Gründe. Tim Brockmeier, NDR 2 Frankfurt.
4: Nach wie vor fehlt wohl das finale Go der DFB-Gremien. Erst dann, so sehen es die Verbandsstatuten vor, kann Jürgen Klopp offiziell als Bundestrainer vermeldet werden. Erwartet wird dann nicht weniger als eine Art Rede zur Lage der Fußballnation. Wie will er es anpacken? Was wird sich, was muss sich ändern, damit die Nationalmannschaft wieder zumindest erweiterte Weltspitze ist, und wie lange wird das dauern? Die Fußballfans Land auf Land ab wollen Antworten und eine ordentliche Portion Aufbruchsstimmung. DFB-Wunschkandidat Jürgen Klopp wird direkt mit seinem ersten öffentlichen Auftritt als neuer Bundestrainer liefern müssen.
5: Guten Morgen, 8:03. Wir hatten heute früh im Harz tatsächlich 4,5 Grad. Also da war es richtig frisch. Im Laufe des Tages ziehen die Temperaturen aber ordentlich an.
6: Da hättest du die Daunenjacke rausgeholt vermutlich, oder? Bei den Temperaturen.
5: Ich bin nicht rausgegangen.
6: Es geht rauf auf 17 bis 19 Grad maximal im Oberharz. 22 in Lauenburg, 24 in Rostorf. Ansonsten haben wir irgendwie heute einmal alles dabei, was das Wetterprogramm so kann. Bis zu 11 Stunden Sonne im südlichen Niedersachsen, die meiste Sonne. Ansonsten sind wir so bei 4, 5, 6 Stunden. Kann aber jeder seinen Sonnenstrahl sehen. Wir haben Wolken teilweise eng an eng. Und wir haben Regen. Zumindest zwischen Ems, der Nordsee und der westlichen Ostsee kann es ein bisschen nass werden.
5: NDR 2 Verkehrsservice für den ganzen Norden. A2 Hannover Richtung Berlin zwischen Allerengersleben und Alsleben, 3 Kilometer stockend. Schuld ist da ein defekter Schwertransport in der Baustelle, und der Verkehr, der wird bis 17 Uhr über den Standstreifen geleitet. Also das wurde nochmal 5 Stunden nach hinten geschoben. Da kann es heute definitiv eng werden. Dann noch die A7 Hamburg Richtung Flensburg zwischen Kaltenkirchen und Bad Bramstedt, 3 Kilometer Stau nach einem Unfall.
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5: 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Da haben viele lange drauf gewartet. Jetzt ist es fast da. Ach, das Wochenende.
6: Es steht so viel an am Wochenende. Wir haben für euch schon mal so ein bisschen Weekend-Feeling mit der passenden Musik. Ein paar Sommerbeats gleich. Surreal mit Stumbling In. Davor gibt's Blinding Lights für euch.

0: ist man doch gleich schon ein bisschen entspannt, oder? Denn der 2-Morgen ist hier. Um 8.41 Uhr mit Katrin und Christopher. Und jetzt gibt es auch maximale Entspannung. Hier ist die nächste Runde bei Dein Sommer im Norden.
1: Den ganzen Sommer bekommt ihr von uns ja Action. Ihr bekommt tolle Erlebnisse, echte Highlights im Norden. Jetzt die Chance auf einen Spa-Besuch. Und zwar für Carsten aus Lostau. Moin Carsten, was geht bei dir?
2: Wir fahren in 4 Stunden nach Berlin.
0: Urlaub, das klingt nach Ostseeurlaub.
2: Ja. Rügen auf die schöne Insel.
0: Ja, cool.
1: Da musst du selbst ein bisschen lachen, dass du deinen Urlaub quasi so startest mit uns hier im Radio und gleich die nächste Entspannung abgreifen willst.
2: Mach seit Wochen mit oder länger schon und ja, jetzt bin ich durchgekommen. Das ist kein Ding.
0: Ja, du, nach dem Urlaub ist vor dem Urlaub. Ne? Deswegen geht's jetzt hier für dich um maximale Entspannung im Wabali Spa in Hamburg, inklusive Frühstück und Spa-Besuch. Oh. Und Übernachtung natürlich auch mit dabei.
2: Ja.
0: Vorher gibt's für dich eine Runde Stadtlandfluss in der NDR 2-Version.
2: Ja.
0: Ne? 5 Kategorien, alles dabei, außer eben Stadtlandfluss. Und wenn du bereit bist, dann würden wir dir jetzt schon mal deine Buchstaben durchgeben und dann starten deine 25 Sekunden.
2: Ich bin bereit.
1: Dein Buchstabe ist S wie Sonntag.
0: Möbelstück.
2: Löffel.
1: Ein Tattoo-Motiv.
2: Ein Stern.
0: Name.
2: Sabine.
1: Im Badezimmer findet man?
2: Sonnenöl.
0: Und Beruf?
2: Seiler.
1: Was war das?
0: Seiler.
2: Seiler.
1: Seiler.
0: Ja. Ist nicht mehr so ganz, glaube ich, angesagt, aber gibt's auf jeden Fall. Und damit warst du 10 Sekunden vorfertig.
1: Lieber Carsten, das Sonnenöl, das kam dir doch nur in den Kopf, weil du es gerade eingepackt hast für den Urlaub.
2: Meine Frau, ja.
1: Siehst du? Das heißt, du kannst deiner Frau sagen, direkt nach dem Urlaub geht es für euch ins Wabali Spa Hamburg. Herzlichen Glückwunsch!
2: Danke! Oh, super!

0: Sie hatten so viele gute Songs. Rosenstolz, Ich bin ich, wir sind wir hier im NDR 2 Morgen mit Katrin und Christopher und mit NDR 2 Hörer Michael. Was nimmst du immer mit in den Urlaub?
1: Bei uns kommt auf jeden Fall immer eine Gefriertruhe mit.
0: Ja, klar, muss man ja haben, ne? Dinge, ohne die ihr nicht in den Urlaub fahrt. Darüber sprechen wir heute und die Liste ist wirklich sehr, sehr lang.
2: Es ist so schön, was ihr dabei habt. Jula aus Schenefeld zum Beispiel hat sich gemeldet über die NDR 2 App. Sie schreibt, eine Zitruspresse ist bei mir natürlich immer dabei. Orangen gibt es nämlich immer auf dem Buffet oder sehr günstig auf einem Markt, aber frisch gepresst als Saft kostet das immer 4 Euro und mehr. Ich finde, das ist eine wirklich gute Idee.
0: Ist wirklich gut, ja. Richtig. Vor allem, ist ja nicht groß, ne? Wenn man dann so ein Ding nimmt zum selber drehen.
2: Packst du zur Not zwei paar Socken rein.
0: Ja, und stimmt. Liane ist extra mit Dachbox unterwegs und sie schreibt, wir nehmen seit ein paar Jahren unseren Matratzentopper mit, weil unsere sonst tolle Unterkunft leider zu harte Matratzen für unseren mittelalten Rücken hat. Und das fühle ich auch.

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0: Hier ist NDR 2 am Freitag. Es geht mal wieder um Namen in Berlin. In diesen Minuten gibt Kanzler Merz nicht nur die Nachfolge von Jens Spahn als Union-Fraktionschef bekannt. André hat jetzt schon mal alle Namen.
1: Der 24. Juli ist heute eine Minute nach neun.
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3: Der Rücktritt von Jens Spahn als Unionsfraktionschef zieht einiges nach sich. Bundeskanzler Merz verkündete in diesen Minuten in Berlin, wer auf ihn folgt. Außerdem muss im Zuge des Personalumbaus offenbar Bundesverkehrsminister Schnieder seinen Posten räumen. Mario Kubina, NDR 2 Berlin.
4: Nach Informationen des ARD-Hauptstadtstudios will Kanzler Friedrich Merz auch das Verkehrsministerium neu besetzen. Ressortchef Patrick Schnieder muss wohl gehen. Ihm soll der CDU-Politiker Fritz Günzler nachfolgen. CDU-Gesundheitsministerin Nina Warken soll als neue Kanzleramtschefin in die Regierungszentrale wechseln. Das Gesundheitsressort dürfte Carsten Linnemann übernehmen, bis jetzt CDU-Generalsekretär. Und dieses Amt könnte an Franziska Hoppermann gehen. Die Hamburger Bundestagsabgeordnete hat bisher als Schatzmeisterin die Finanzen der CDU im Blick.
3: Und schon wieder schlechte Zahlen. VW hat in den ersten 6 Monaten dieses Jahres unterm Strich nur noch rund 3,1 Milliarden Euro nach Steuern verdient. Das ist ein erneuter Gewinneinbruch um rund ein Drittel. Torben Hildebrandt, NDR 2 Hannover.
5: Die VW-Spitze begründet die schwache Zwischenbilanz unter anderem mit dem geschrumpften China-Geschäft und mit teuren US-Zahlen. Außerdem mit einem verschärften Wettbewerb. VW-Chef Blume sagt, so ein Risikoszenario gab es im Konzern noch nie. Gründe sind aber auch die relativ hohen Produktionskosten in Deutschland. Die Fabriken sind nicht ausgelastet, weil VW insgesamt im Moment zu wenig Autos verkauft. Bei Volkswagen läuft gerade eine Debatte über ein neues Sparprogramm. Der Vorstand will bis zu 50.000 weitere Jobs abbauen und die Zukunft von 4 VW-Werken ist unsicher.
3: In Frankreich kämpft die Feuerwehr weiterhin mit einem Großaufgebot gegen mehrere große Waldbrände. Besonders betroffen ist die Region um Bordeaux an der Atlantikküste. Kai Rienecker, NDR 2 Paris.
6: In der Nacht hat das Feuer am Becken von Arcachon eine weitere Abwehrlinie der französischen Feuerwehr überschritten. Ab 1 Uhr morgens erfolgte die Evakuierung der gesamten Halbinsel vom Cap Ferret. Tausende weitere Touristen und Anwohner wurden in Sicherheit gebracht. 5000 Hektar sind bereits verbrannt. Inzwischen gibt es ein weiteres größeres Feuer in der Region rund 50 Kilometer entfernt im Urlaubsgebiet von Biscarrosse. Auch dort mussten bereits fast 10.000 Menschen an der französischen Atlantikküste ihre Wohnungen bzw. Urlaubsunterkünfte verlassen.
3: Und nicht nur in Berlin, auch in Frankfurt am Main wird heute eine wichtige Personalie verkündet. Der Deutsche Fußballbund wird wohl Jürgen Klopp offiziell als neuen Fußball-Bundestrainer vorstellen. Bevor die Pressekonferenz dazu startet, müssen aber noch Gesellschafterversammlung und Aufsichtsrat zustimmen. Es wird erwartet, dass Klopp einen Vertrag bis zur WM 2030 unterschreibt. Er würde damit auf Julian Nagelsmann folgen, der ja nach dem frühen WM aus der deutschen Mannschaft zurückgetreten war.
0: Guten Morgen, 4 Minuten nach 9. Hier kommt das NDR2-Wetter für diesen Freitag, das unterm Strich eigentlich ganz okay ist, ne?
1: Sollte für jeden das Passende dabei sein. Wir haben Wolken, wir haben Sonne, wir haben Regen zwischen Ems Nordsee und der westlichen Ostsee und wir haben Temperaturen, die morgen auch weiter raufgehen. Also heute nochmal charmant zurückhalten. 19 Grad auf Sylt, 20 Ahrenshoop, 22 Hammerbrook und bis 23 in Penkun. Aber morgen geht's rauf auf 20 bis 29 Grad maximal.
0: NDR 2 Verkehrsservice für den ganzen Norden mit der 1 Lübeck in Richtung Hamburg, zwischen Hamburg-Morfleet und Dreieck Norderelbe, 3 Kilometer stockender Verkehr. Und A2 Hannover Richtung Berlin zwischen Allerengersleben und Alsleben, 3 Kilometer stocken, Schulter, ein defekter Schwertransport in der Baustelle. Der Verkehr wird bis 17 Uhr über den Standstreifen geleitet. Ansonsten rollt es. Gute Fahrt durch den Freitag.
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0: Mit Katrin und Christopher heute am Tag der Personalien. Wow, was ist denn hier heute los?
1: Ist wirklich, ganz viele Namen werden kurz vorm Wochenende nochmal rausgehauen. Verkehrsminister, Bundestrainer Carsten hat sich gerade gemeldet über unsere NDR 2 App. Er schreibt, Moinsen. Also Kloppo wird Verkehrsminister und Spahn Fußball-Bundestrainer. In dem Sinne ein schönes Wochenende.
0: Ja, das wünsche ich mir auch.

0: Einen schönen Freitag mit NDR 2. Auf ihn freut sich ganz Fußball-Deutschland. Heute soll Jürgen Klopp als neuer Bundestrainer vorgestellt werden. Der DFB hat zumindest für heute zu einer Pressekonferenz geladen. Um 11 Uhr geht's los.
1: Meinst du, sie eröffnen die Pressekonferenz mit dem Song? Das wäre so lässig, wirklich. Für NDR 2 ist DFB-Sportreporter Tim Brockmeier nachher mit dabei. Kloppos Name, das haben wir gerade nochmal geschaut, steht nicht auf der Einladungskarte vom DFB. Aber es ist schon allen klar, er wird heute vorgestellt, oder?
2: Ja, also ich glaube nicht, dass DFB-Präsident Bernd Neuendorf plötzlich da aufs Podium springt und sagt, Überraschung, ich bin's nur, sondern dass tatsächlich dann am Jürgen Klopp am Ende auch da sitzen wird. Hintergrund ist Verbandspolitik, da müssen noch Gremien zustimmen des DFB, die schalten sich heute Morgen nochmal final zusammen. Aber ja, 11 Uhr Jürgen Klopp, neuer Bundestrainer.
1: Vor 2 Jahren war Kloppo ja noch relativ ausgebrannt von seinem Trainerposten in Liverpool. Hat er denn jetzt die mentale Stärke, um als Bundestrainer so richtig durchzustarten und uns zu retten?
2: Er sagt es zumindest, 5 Monate vor Weihnachten schenkt uns der DFB den Bundeskloppo, also er sagt zumindest jawohl, er hat wieder die Frische und die Kraft. Es ist auch ein kleiner Unterschied, muss man ehrlicherweise sagen, nur Bundestrainer zu sein. Du siehst die Mannschaft ja nur so 5-mal im Jahr, bist nicht so die ganze Zeit 24/7 im Fokus wie bei einem Verein, bei einem großen Verein. Also das kommt ihm sicherlich auch zugute, aber wir werden es sehen. Er wird eine Menge Kraft brauchen, um uns wieder zumindest mal in die erweiterte Weltspitze im Fußball zu führen.
1: Weißt du, was ich so heftig finde, die Hoffnung, die wir alle haben, wenn er jetzt auf der Trainerbank sitzt, die ist so immens groß. Er hat natürlich auch die Option, jetzt einfach richtig doll zu scheitern. Ne? Wir wollen es nicht hoffen, aber das wäre auch eine Option. Warum tut er sich das an?
2: Uns ging das vor 2 Jahren, als Julian Nagelsmann anfing, das haben viele schon vergessen, nicht anders. Da hieß es auch, ja, jetzt kommt so ein neuer Trainer, neue Spielidee, neue Power, neue Energie. Also da waren wir auch ziemlich flashed und gebangt von Julian Nagelsmann und naja, jetzt wissen wir, wie es dabei 2 Jahre später gelaufen ist. Also mal gucken. Ich glaube, dass er schon die Expertise hat, dass er mehr Lebenserfahrung hat, um am Ende sozusagen erfolgreicher zu sein. Aber ja, er kann natürlich auch groß scheitern. Der DFB hofft das nicht. Er hat viel investiert und hat viel Mühe reingepackt und das ist der absolute Wunschkandidat. Und irgendwie wir Fußballfans hoffen es ja auch nicht. Aber es wird, glaube ich, ein langer Weg. Wir müssen Geduld haben.
0: Am Ende kann es ja nur besser werden. Danke dir, Tim. Grüße nach Frankfurt.
2: Ja, gerne. Bis dann. Tschüss.

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0: NDR2 hier für euch am Freitag kurz vor 9:30. Der Verkehrsservice für den ganzen Norden. Mit der A1 Lübeck in Richtung Hamburg, zwischen Dreieck Hamburg Südost und Dreieck Norderelbe, 3 Kilometer stockend. Und A2 Hannover Richtung Berlin, zwischen Allengersleben und Eilsleben, 4 Kilometer Stau. Da steht ein defekter Schwertransport in der Baustelle und der Verkehr, der wird jetzt bis 17 Uhr über den Standstreifen geleitet.
1: Starke Nerven da und eine gute Fahrt natürlich. 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

0: Viel Gefühl von One Republic im NDR 2 Morgen am Freitag. Jeder Zweite hier bei uns im Norden hat schon mal eine Diät angefangen, ausprobiert und dann vielleicht erfolgreich abgebrochen.
1: Hände hoch, wenn ihr es kennt. Ja. Der NDR 2 Morgen ist hier und irgendwie nervt es ja schon, ne? Wenn man in den Supermarkt geht, hier Leitprodukte, da High Protein, da wenig Zucker, nächster Gang wenig Fett. Der Fokus immer komplett aufs Abnehmen. Die einzig wahren und ein bisschen anderen Ernährungstipps haben wir aber jetzt für euch von unseren Promis aus Sylt.

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1: Und wie sind Sie heute da?
2: Entschuldigung, ich muss gerade noch runterschlucken.
1: Oh, yeah?
2: Also man muss es runterkneten. Es ist ja wie Pumpernickel mit Knickebein dazwischen.
3: Was kaufst du denn da?
2: Diese Oreo-Kekse, ne? Oh. Die wirken gegen Cholesterin.
3: Wie?
2: Haben sie doch nur rausgefunden. Das ist also dramatisch.
1: Ja, aber nur unter bestimmten Voraussetzungen senken diese Kekse...
2: Mehr als meine ganzen Tabletten. Das ist doch Wahnsinn.
1: Ja,
4: du, das ist eine Ohrfeige für die ganze Pharmaindustrie.
2: Oh.
4: Und es gibt ja eben dieses Superfood, was schon immer da ist und war. Aber man muss es auch finden.
2: Das gibt's ja auch als Torte. Frau Dr. Peppmöller,
1: ja?
2: Warum gibt es hier...
1: Nein.
2: Oder wann...
1: Nein, das...
2: Könnte man doch mal machen. Und braune Soße mit Sauerbraten, das hilft ja auch gegen Migräne.
1: Frau Voss, wir haben das schon mal besprochen. Mm. Das ist Ihre individuelle...
4: Du, das Steak, aber auch noch besser als Sauerbraten.
2: Das
4: Weil Steak hilft ja auch gegen Schwellung, sagt man.
3: Ja, ein rohes Steak.
4: Nee, ich mache immer Medium Plus.
1: Herr Deinhardt.
4: Wie?
2: Wenn ein Fruchtzwerg so wertvoll ist wie ein kleines Steak, hilft das auch auf dem Auge?
1: Wie bitte?
3: Leute.
2: Ein Steak auf dem Auge, wenn du ein blaues Auge hast, was Pocke sagte.
1: Ja.
2: Das wirkt ja besser als Traummehl oder Diclo.
4: Und es ist auch gut für die Blutbildung.
3: Wenn du das isst, aber nicht auf dem Auge.
2: Ja.
3: Ansonsten sind Pistazien gut für die Blutbildung,
2: ja.
3: Oder Frau Doktor?
1: Ja, in der Tat, das stimmt tatsächlich.
2: Ja? Blutbildung, ja, aber nicht zu viel, denke ich mir, weil dann kann man ja plätzen.
1: Nein.
2: Also, Lakritz ist auf jeden Fall gut für den Magen.
3: Aber nicht gut für den Blutdruck.
4: Ja, du musst Oreo dazu essen.
1: Herr Deinhardt.
2: Und schwarze Bohnen sollen gut fürs Gehör sein. Das kannst du googeln.
3: So, niemand verzehrt so viel schwarze Bohnen wie Mexikaner. Und die sind nachweislich alle schwerhörig.
2: Ja.
3: Aber einen ganzen Tag am Rumbrüllen.
2: Ja.
3: Andale,
1: ja?
3: Arriba.
4: Ja.
2: Kuckuck, Paloma.
3: Ja, kannst mal sehen, was für ein Scheiß.
2: Ja, es ist immer individuell, was Frau Dr. Peppmüller sagt.
1: Ja, und das nehmen wir dann mit in unseren Themenspeicher
4: und
1: auf.
4: Und bei mir, Ed von Schleckner, dieses Schiebeeis,
3: ja.
4: Was du so rausschiebst, das hilft nachweislich bei alkoholbedingten Magen, Darm und Übelkeit.
3: Und in der Anwendung?
4: Nee, also Essen.
3: Ah.
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1: Bei uns bei NDR 2 gleich ab 10 auf der Bank Holger. Ihr wisst ja, um 11 gibt's beim DFB eine Pressekonferenz, wo Klopp als neuer Bundestrainer vorgestellt werden soll.
2: Ja, da heißt es dann höchstwahrscheinlich Habemus Kloppo, die ersten Worte von Jürgen Klopp als Bundestrainer. Hört ihr dann aller Wahrscheinlichkeit nach im NDR 2 Vormittag. Nachher hier bei Holger. Wir sind Katrin und Christopher. Danke für die schöne Woche mit euch und wir wünschen euch ein fantastisches Wochenende.
1: Lasst es auf jeden Fall krachen und genießt.

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0: schon wieder 10 Uhr. Schönen Morgen mit NDR 2 wünsche ich euch. Neue Namen, neue Posten. Der Bundeskanzler hat vor einer Stunde eine Pressekonferenz gegeben und André weiß auch schon, wer welchen Posten bekommt.
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2: Um 10 Uhr. Bundeskanzler Merz nutzt den Rücktritt von Jens Spahn als Unionsfraktionschef, um sein Kabinett umzubilden. Auf Spahn soll Thorsten Frey folgen, deshalb wird sein Posten im Kanzleramt vakant. Bundeskanzler Merz hat vor einer knappen Stunde in Berlin bekannt gegeben, dass mit Nina Wagen erstmals in der Geschichte eine Frau Chefin des Kanzleramtes werden soll.
3: Nina Wagen hat in den vergangenen Monaten in der Bundesregierung als Gesundheitsministerin gezeigt, dass sie ein Ministerium führen, dass sie Reformen auch gegen Widerstände durchsetzen kann und dass sie auch vielfältige Themen in ihrer ganzen Komplexität beherrscht.
2: Auf Wagen wiederum folgt CDU-Generalsekretär Lindemann, so Merz.
3: Mit der Pflegereform und weiteren strukturellen Reformen in der Gesundheitspolitik werden nun wirklich große Reformvorhaben dieser Wahlperiode umgesetzt. Und dafür braucht es einen Minister, der standfest und reformwillig zugleich ist, auch im Gegenwind. Carsten Lindemann hat im Übrigen bereits in den Koalitionsverhandlungen den Gesundheitsbereich verantwortet. Er hat im Koalitionsausschuss die Themen alle mitverhandelt. Er weiß also, wovon er spricht.
2: Zu Lindemanns Nachfolge als CDU-Generalsekretär hat Merz sich noch nicht geäußert. Auch zu Medienberichten, wonach Verkehrsminister Schnieder seinen Posten verliert, gab es kein Statement. Er wolle weitere Kabinettsentscheidungen wohl überlegt und mit mehr Zeit treffen, so der Kanzler. Und schon wieder schlechte Zahlen. VW hat in den ersten 6 Monaten dieses Jahres unterm Strich nur noch rund 3,1 Milliarden Euro nach Steuern verdient. Das ist ein erneuter Einbruch um rund ein Drittel. Torben Hildebrandt, NDR 2 Hannover.
4: Die VW-Spitze begründet die schwache Zwischenbilanz unter anderem mit dem geschrumpften China-Geschäft und mit teuren US-Zahlen. Außerdem mit einem verschärften Wettbewerb. VW-Chef Blume sagt, so ein Risikoszenario gab es im Konzern noch nie. Gründe sind aber auch die relativ hohen Produktionskosten in Deutschland. Die Fabriken sind nicht ausgelastet, weil VW insgesamt im Moment zu wenig Autos verkauft. Bei Volkswagen läuft gerade eine Debatte über ein neues Sparprogramm. Der Vorstand will bis zu 50.000 weitere Jobs abbauen und die Zukunft von 4 VW-Werken ist unsicher.
2: In Frankreich kämpft die Feuerwehr weiter mit einem Großaufgebot gegen mehrere große Waldbrände. Besonders betroffen ist die Region um Bordeaux an der Atlantikküste. Kai Rinecker, NDR 2 Paris.
5: In der Nacht hat das Feuer am Becken von Arcachon eine weitere Abwehrlinie der französischen Feuerwehr überschritten. Ab 1 Uhr morgens erfolgte die Evakuierung der gesamten Halbinsel vom Cap Ferret. Tausende weitere Touristen und Anwohner wurden in Sicherheit gebracht. 5000 Hektar sind bereits verbrannt. Inzwischen gibt es ein weiteres größeres Feuer in der Region, rund 50 Kilometer entfernt im Urlaubsgebiet von Biscarrosse. Auch dort mussten bereits fast 10.000 Menschen an der französischen Atlantikküste ihre Wohnungen bzw. Urlaubsunterkünfte verlassen.
2: Und nicht nur in Berlin, auch in Frankfurt am Main wird heute wohl eine wichtige Personalie verkündet. Der Deutsche Fußballbund wird heute Jürgen Klopp offiziell als neuen Fußball-Bundestrainer vorstellen. Es wird erwartet, dass Klopp einen Vertrag bis zur WM 2030 unterschreibt. Wenn alles so läuft wie erwartet, dann würde er auf Julian Nagelsmann folgen, der nach dem frühen WM aus der deutschen Mannschaft zurückgetreten war.
0: Haben wir natürlich auch ein Auge drauf auf die Pressekonferenz hier in der Zeit Vormittag.
2: Könnt ihr mal einfach.
0: Ja, sicherlich. Kannst von ausgehen.
2: Dass du da am Ball bist.
0: Richtig. Besser als Schwitzehitze. So sehen das viele, die nicht unbedingt an der See urlauben. Im Grunde ein normaler Sommertag heute im Norden. Nicht zu warm, aber auch nicht zu kalt. Immerhin so bis 23 Grad auf Usedom zum Beispiel in Zinnowitz. 22 bekommen wir in Wolfsburg. In Handewitt ganz im Norden 19 Grad und auf Norderney so um die 18 Grad. Es gibt mal Wolken, mal ein bisschen Sonne. Fast überall ist es trocken. Und wenn es ein bisschen Regen geben sollte, dann wahrscheinlich am ehesten zwischen Ostfriesland, Nordsee und westlicher Ostsee. Für euch der NDR 2 Verkehrsservice für den ganzen Norden. A1 Lübeck Richtung Hamburg. Zwischen Hamburg-Billstedt und Dreieck Nordelbe 4 Kilometer stockender Verkehr. A1 Osnabrück Richtung Bremen. Zwischen Bremen-Brinkum und Hemelingen 3 Kilometer stocken vor der Baustelle. Und die A2 Hannover Richtung Berlin. Zwischen Allerengersleben und Alsleben 4 Kilometer Stau wegen eines defekten Schwertransports im Baustellenbereich. Verkehr wird bis 17 Uhr über den Standstreifen geleitet. Alles klar. Soweit dazu. Und was machen wir nun? 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
0: Nicht ohne meinen Ventilator. Das ist die eine Sache, die unbedingt mit muss in die Reisetasche, in den Koffer, in den Rucksack oder was auch immer. Auf keinen Fall fehlen darf im Urlaub. Wie gesagt, ein flacher Ventilator bei mir mit mega Akku. Der kann 2 Tage und Nächte durchlaufen, wenn es sein muss. Denn wenn es nachts so richtig warm ist, ne, dann ist das mit Schlafen für mich echt schwierig. Und wenn ich dann diesen Ventilator dabei habt, dann ist er für mich echt Gold wert, um schlafen zu können. Ja. Dani aus Goslar hat sich auch gemeldet über die NDR 2 App. Also wenn es darum geht, was man immer mit auf Reisen nimmt, da muss ich über 2 meiner Freundinnen lachen. Wir waren im Juni mit vielen Leuten auf einer Finca auf Mallorca und eine hatte ihr Riesenglas Nutella mit dabei, wie immer, wenn sie verreist. Und die zweite ihre Kaffeemaschine. Also nicht, dass es im Ferienhaus keine gab, nein. Aber ihre Kapsel-Kaffeemaschine, die muss mit in den Flieger. Am Ende haben uns aber alle über die Schoki und den leckeren Kaffee gefreut.

0: Sie waren mal so Indie, dass man sie nur kannte, wenn man jemanden kannte, der sie kannte. Heute kennt sie fast jeder.
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0: 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Und genau das passiert jetzt auch. Es klingelt irgendwo bei uns im Norden. Ich sag mal, es ist Richtung Mecklenburg-Vorpommern. Das verrate ich schon mal, ne?
1: Hallo?
0: Moin, ist da die Marina?
1: Ja.
0: Ja, hier ist Holger von NDR 2. Ich dachte, ich klinge mal durch.
1: Oh, das ist aber schön. Da freue ich mich aber.
0: Ja, siehste, ich freue mich auch. Sind wir schon zwei. Und wenn ich dir sage, dass du dabei bist bei Jupiter Jones, ist es noch schöner, ne?
1: Oh, da freue ich mich wirklich ganz doll. Ich habe gestern überlegt, machst du da mit, machst du nicht mit? Aber ich habe gedacht, ach, das machst du heute da voll. Denn vielleicht hast du Glück.
0: Ja, Marina, und so ist das. Wenn man mitmacht, kann immer passieren, dass wir dann zurückrufen und dann ist man dabei, so schnell, ne?
1: Oh, das ist aber toll. Vielen, vielen lieben Dank.
0: Ja, sehr gerne. Das wollte ich dir nur sagen. Und das wird, glaube ich, so ein Mutter-Sohn-Erlebnis, ne?
1: Ja, genau.
0: Super.
1: Das wird ein Mutter-Sohn-Erlebnis, genau.
0: Genau in einer Woche geht's los und dann wünsche ich euch ganz viel Spaß dabei.
1: Dankeschön.
0: Tschüss. Bis bald.
2: Tschüss. Ich hab die Unterseite.

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Schöner Song, oder? Sting, Fields of Gold. Total schön. Die beste Musik hier bei NDR 2 für euch. Gleich habe ich noch mehr davon. Von der besten Musik. Mit Philipp Posell zum Beispiel. Oder Snoop Dogg zusammen mit Pharrell Williams. Auch richtig cooler Song. Drop It Like It's Hot. Außerdem Bebe Rexha, New Religion. Wollte ich auch noch schon mal sagen, weil das ja ganz coole Musik ist. Ne? Und jetzt gucken wir mal fix auf den NDR 2 Verkehrsservice für den ganzen Norden. Stau oder stockender Verkehr ab 3 Kilometer. 4 Meldungen habe ich. Geht los mit 2x A1. Lübeck Richtung Hamburg zwischen Lübeck-Billstedt und Dreieck Nordelbe. 4

0: 4 Kilometer Stocknerverkehr und Osnabrück Richtung Bremen A1 zwischen Bremen-Brinkum und Hemelingen. 3 Kilometer stockender Verkehr vor der Baustelle, wie eigentlich an jedem Vormittag. Und die A2 Hannover Richtung Berlin zwischen Allerengersleben und Alsleben. 4 Kilometer Stau, da gab es einen Unfall. Und die A33 Osnabrück Richtung Bielefeld zwischen Kreuz Osnabrück Süd und Burgloh Kloster Ösede. 3 Kilometer stockender Verkehr.
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0: Um 10.32 Uhr die eine Sache, die ihr unbedingt mit in den Urlaub nehmen müsst. Darüber schnacken wir so ein bisschen. Und da habe ich gerade von Moni ein Foto bekommen. Die ist nämlich zurzeit auf Hör und ist unterwegs mit ihrem E-Mobil Hugo. Hallo Holger, hat sie mir geschrieben über die NDR2-App. Was bei mir noch unbedingt muss in den Urlaub, also mit muss in den Urlaub, ist mein E-Mobil Hugo, da ich nicht so gut zu Fuß bin. Dadurch bin ich unabhängig. Liebe Grüße von Moni zurzeit auf Hör. Liebe Grüße zurück, schönes Foto und viel Spaß im Urlaub.

Ihr hört NDR 2 mit Holger und es ist 10.42 Uhr und ich habe hier was für Leute mit starken Nerven und starken Magen, denn für einen Weltrekord sucht der Magic Park Pferden. Die sind immer laut, immer nicht? Für einen Weltrekord sucht der Magic Park Pferden 20 Leute, die mindestens 3 Stunden und eine Minute nonstop Achterbahn fahren, ohne Pause. Das wären dann 9 Sekunden länger als der alte Rekord vom letzten Jahr. Den Rekordversuch, den könnt ihr miterleben. Ihr könnt dabei sein am 16. August und jetzt laufen schon die sogenannten Qualifahrten. Da gibt es tatsächlich Qualifikationsfahrten, bei denen ihr eine Stunde nonstop fahren müsst, um zu zeigen, was ihr drauf habt sozusagen. Ja. Also könnt ihr euch auf der Seite des Magic Parks anmelden. Jeder kann mitmachen, der 18 Jahre alt ist mindestens und nicht größer als 1,90 Meter. Bin ich knapp drunter, also theoretisch könnte ich auch mitmachen. Aber ganz ehrlich, das ist nichts für mich. Nicht? Wasserrutsche wäre ich dabei, aber Achterbahn. Es zieht mich zwar immer rein, wenn ich irgendwas Verrücktes sehe, so Achterbahn. Ich muss immer einmal mitfahren, aber bestimmt nicht 3 Stunden lang. Ich bin dann eher derjenige, der die Taschen hält. Muss ja auch jemand machen.

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0: questa session? Gianna Nannini mit der besten Musik hier bei der 2 Bello e Possibile. Da hat Kanzler Merz sich ja mal wieder von seiner ganz lockeren Seite gezeigt, kann man sagen, als er vor knapp 2 Stunden, also um 9 Uhr in Berlin, eine Pressekonferenz gegeben hat. Da hat er die Journalisten nämlich folgendermaßen begrüßt. Und Achtung.
1: Ich freue mich sehr, dass Sie zu einer für Sie frühen Morgenstunde zu uns kommen. Herzlichen Dank.
0: Ja, lustig. Also ich weiß ja nicht, wann der Kanzler so aufsteht. Ich war um 5 Uhr wach heute Morgen und bin aufgestanden und um 6:30 im Sender. André, du? Wann warst du?
2: Ich war so um 4 wach und war um kurz vor 5 im Sender. Also sag mal, da können wir mithalten, würde ich sagen.
0: Ja.
2: Ne?
0: Deutlich vor 9 kann man sagen.
2: Ja.
0: Ne?
2: Ja.
0: Aber der Kanzler hatte ja noch ein bisschen mehr zu erzählen und das hören wir dann jetzt.
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4: Bundeskanzler Merz bildet nämlich sein Kabinett um. Die bisherige Gesundheitsministerin Waken wechselt auf den Posten der Kanzleramtsministerin als erste Frau auf diesem Posten. Sabine Henkel, NDR 2 Berlin.
5: Jetzt ist es offiziell. Bundeskanzler Friedrich Merz nimmt einige Wechsel in seiner Regierungsmannschaft vor. Nina Waken wird als erste Frau in der Geschichte das Kanzleramt managen. Das Gesundheitsministerium soll dann Carsten Linnemann übernehmen. Die beiden Personalien sind schon gestern durchgesickert. Jetzt sind sie definitiv. Ebenso, dass Philipp Amthor im Kanzleramt die Zusammenarbeit zwischen Bund und Ländern koordinieren soll. Merz hat erklärt, dass es weitere Wechsel in der Regierung geben wird. Diese will er in den nächsten Tagen bekannt geben.
4: Und schon wieder schlechte Zahlen. VW hat in den ersten 6 Monaten dieses Jahres unterm Strich nur noch rund 3,1 Milliarden Euro nach Steuern verdient. Das ist ein erneuter Gewinneinbruch um rund ein Drittel. Torben Hildebrand, NDR 2 Hannover.
6: Die VW-Spitze begründet die schwache Zwischenbilanz unter anderem mit dem geschrumpften China-Geschäft und mit teuren US-Zahlen. Außerdem mit einem verschärften Wettbewerb. VW-Chef Blume sagt, so ein Risikoszenario gab es im Konzern noch nie. Gründe sind aber auch die relativ hohen Produktionskosten in Deutschland. Die Fabriken sind nicht ausgelastet, weil VW insgesamt im Moment zu wenig Autos verkauft. Bei Volkswagen läuft gerade eine Debatte über ein neues Sparprogramm. Der Vorstand will bis zu 50.000 weitere Jobs abbauen und die Zukunft von 4 VW-Werken ist unsicher.
4: Wegen der großen Waldbrände hat Spaniens Regierung den Notstand ausgerufen. Mehr als 10.000 Menschen mussten schon ihre Häuser verlassen. Anna Mund, NDR 2 Madrid.
7: Der innere Notstand gilt in der Region der Hauptstadt Madrid und in der nahegelegenen Provinz Avila. Unter anderem werden die Einsätze nun durch die Katastrophenschutzeinheit des spanischen Militärs UME geleitet. Grund sind mehrere Feuer südwestlich bis westlich von Madrid, entlang der Grenze zu den Provinzen Toledo und Avila. Vor allem der außer Kontrolle geratene Waldbrand in der Provinz Avila besorgt Einsatzkräfte und Anwohner. Wind, hohe Temperaturen und extreme Trockenheit erschweren die Löscharbeiten.
4: Der Deutsche Fußballbund will in gut einer Stunde Jürgen Klopp offiziell als neuen Bundestrainer vorstellen. In Frankfurt am Main, da tagen Gesellschafterversammlung und DFB-Aufsichtsrat, die der Personalie noch zustimmen mussten. Es wird erwartet, dass Klopp einen Vertrag bis zur WM 2030 unterschreibt. Er würde dann auf Julian Nagelsmann folgen, der ja nach dem frühen WM aus der deutschen Nationalelf zurückgetreten war.
0: Soweit hier in der 2 Nachrichten und nun einen schönen Feierabend und ein schönes Wochenende.
2: Dankeschön. Wobei Wochenende noch nicht ganz. Wer Lust hat, wir sehen uns morgen den ganzen Tag auf der NDR-Bühne auf dem Maschseefest.
0: Richtig. Stimmt ja, da ist so ein gläsernes Studio, ne?
2: Genau. Und alle möglichen Fragen rund um Nachrichten, Fake News, was auch immer wir hier alles so machen und wogegen wir ankämpfen, darüber können wir uns morgen unterhalten. Quasi NDR-Menschen im direkten Gespräch, kommt gerne vorbei.
0: Ist ja fantastisch. Aber wann bist du da?
2: Wir haben unseren ersten Auftritt um kurz nach 12 und dann quasi stündlich entweder auf der Bühne oder im gläsernen Studio von NDR1 Niedersachsen.
0: Na dann, viel Spaß dabei.
2: Dankeschön, bis morgen.
0: Bis morgen. Und das passt ja ganz gut, weil morgen ist das Wetter auch ganz schön, ne? Bis 29 Grad bei uns im Norden und doch einiges an Sonnenschein. Ja, ein altes südtasmanisches Sprichwort besagt ja auch, brauchst du eine Wetterwende, schau einfach aufs Wochenende. Dementsprechend alles gut dann. Heute ist es mal bewölkt, mal ist Sonnenschein dabei, aber es ist auch fast überall trocken, ist nicht ganz so warm, bis 23 Grad, so in Osnabrück. In Lüneburg kommen wir auf 22, Hamburg Hafen City rund 21 Grad und Kiel 20 Grad. Es kann auch mal ein bisschen Regen geben zwischen Ostfriesland, Nordsee und westlicher Ostsee, aber ich sag mal so, muss auch nicht unbedingt. Und wenn, dann ist auch nur ein bisschen. Jetzt gucken wir auf den NDR 2 Verkehrsservice für den ganzen Norden. Stau oder stockender Verkehr ab 3 Kilometer Länge. A1 Fehmarn Richtung Lübeck zwischen Scharbeutz und Rathekau. 9 Kilometer stockender Verkehr. A1 Lübeck Richtung Hamburg zwischen Hamburg-Billstedt und Dreieck Norderelbe. 5 Kilometer stockend. A1 Bremen Richtung Osnabrück zwischen Dreieck Stur und Wildeshausen Nord. 3 Kilometer stockender Verkehr. A1 Osnabrück Richtung Bremen zwischen Bremen-Brinkum und Hemelingen. 3 Kilometer stockend vor der Baustelle. A2 Hannover Richtung Berlin zwischen Allengersleben und Alsleben. 4 Kilometer Stau wegen eines Unfalls, den es dort gegeben hat. A7 Hannover Richtung Kassel zwischen Dreieck Hannover Süd und Hildesheim. 5 Kilometer stockend im Baustellenbereich. Und die A7 Hannover Richtung Hamburg zwischen Dreieck Walsrode und Bad Fanning-Bostel. 4 Kilometer stockender Verkehr. Ich wünsche euch gute Fahrt, gutes Ankommen, natürlich einen guten Freitag mit der besten Musik von Bronx Gebiet jetzt.

0: wunderschön. Freya Ridings.
1: Hier bei NDR 2 und Castles. Es ist 11.16 Uhr, die beste Musik für euch. Was haben die Schriftstellerin Bettina von Arnim, Komponistin Clara Schumann und die Gebrüder Grimm gemeinsam? Na? Die waren alle auf D-Mark-Scheinen. Und wenn man im Kopf kramt, dann erinnert man sich auch noch so an die Gesichter. Ja. Ihr hört den NDR 2 Vormittag und wisst ihr auch spontan, was auf den 20-Euro-Scheinen zu sehen ist? Falls nicht, ihr seid nicht alleine. Ich würde es auch nicht wissen, wenn ich nachgeschaut hätte. Es sind Brücken und Fenster. Und dass man das erstmal nachschlagen muss, das sagt eigentlich schon alles. Und genau das soll sich nämlich jetzt ändern. Die Euroscheine bekommen ein neues Design und ihr könnt darüber alle mitentscheiden. Auf der Internetseite der Europäischen Zentralbank. Da stehen zur Auswahl zwei Themen, nämlich Vögel und Flüsse und europäische Kultur mit Persönlichkeiten wie Beethoven, Leonardo da Vinci oder Sängerin Maria Callas. Die Abstimmung läuft bis zum 21. September und Anfang des nächsten Jahres soll dann feststehen, welches Thema gewinnt. Bis die neuen Scheine dann tatsächlich im Portemonnaie landen, dauert es allerdings noch so ein paar Jahre. Mein Favorit wäre Beethoven, nicht? Endlich mal jemand, der sich mit einem Geldschein auskennt, beziehungsweise mit Noten, wenn ihr versteht, was ich meine. Aber davon abgesehen fehlen mir noch die großen vier als Motiv. Nicht? Kloppo, Klum, die Kaulitz-Brüder und Knossi. Aber vielleicht kommt das ja noch.

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0: Naja, wir können auch soft, ne? Emotional. Ihr hört NDR 2 mit der besten Musik natürlich. Und jetzt um halb gibt es hier den NDR 2 Verkehrsservice für den ganzen Norden. Mit Stau oder stockendem Verkehr ab 3 Kilometer. Die A1 ist dabei. Nicht nur einmal, gleich 4-mal, wie ich sehe. Also Fehmarn Richtung Lübeck zwischen Scharbeutz und Rathekau. 7 Kilometer stockend. A1 Lübeck Richtung Hamburg zwischen Billstedt, also Hamburg-Billstedt und Reigenau der Elbe, 5 Kilometer stockend. A1 Hamburg Richtung Bremen zwischen Harburg und Maschener Kreuz, 6 Kilometer stockend. Und A1 Osnabrück Richtung Bremen zwischen Bremen-Brinkum und Hemelingen, 5 Kilometer stockender Verkehr von der Baustelle. Damit kommen wir zur A2. Hannover Richtung Berlin zwischen Allerengersleben und Alsleben 3 Kilometer Stau. Da gab es einen Unfall. Und der Rest ist A7. Flensburg Richtung Hamburg zwischen Hamburg-Stelling und dem Elbtunnel 3 Kilometer stockender Verkehr. Hannover Richtung Kassel zwischen Dreikanova Süd und Hildesheim 5 Kilometer Stau im Baustellenbereich. Hannover Richtung Hamburg A7 zwischen Dreieck-Walsrode und Bad Fallingbostel 5 Kilometer stockender Verkehr im Baustellenbereich. Und A7 Hannover Richtung Flensburg zwischen Hamburg-Hausbruch und dem Elbtunnel 4 Kilometer stockender Verkehr.
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0: Wir haben einen neuen Trainer, einen Bundestrainer und der heißt Jürgen Klopp. Kloppo gibt gerade seine Auftakt-Pressekonferenz in diesem Moment und wir hören gleich mal rein. Na Logo.

0: 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Ihr hört NDR 2 mit der besten Musik um 11.41 Uhr. Und jetzt ist es ja offiziell, was seit dem WM aus der deutschen Nationalmannschaft alle gehofft und geschrieben haben. Jürgen Klopp ist neuer Bundestrainer. Ihr hört den NDR 2 Vormittag mit Holger, damit ihr nichts verpasst. Und das ist jetzt keine Überraschung, war im Vorfeld ja eigentlich schon klar. Kloppo hatte sich ja auch schon geäußert. Man hat nur gehofft, na hoffentlich geht nichts mehr schief. Und heute Vormittag dann tatsächlich haben die Gesellschafterversammlung und der DFB-Aufsichtsrat der Personalie Kloppo zugestimmt. Und da schreibt ein Vertrag bis zur WM 2030. Gerade läuft die Pressekonferenz noch mit Kloppo und das hier hat er vor wenigen Minuten gesagt.
1: Es ist eine große Ehre, hier heute zu sitzen. Und was bei mir passiert ist in den letzten Tagen, ist, dass einem da so ein bisschen Film abläuft, dann ein bisschen was durch den Kopf geht. Wo ging alles los? Wo kommt man her? Ich hatte schon eine Ahnung, wie groß das Amt des Bundestrainers ist, aber wenn man direkt damit in Verbindung gebracht wird, dann ist das schon, dann fühlt man die Größe und die Verantwortung, die dahinter steckt, noch mehr.
0: Was unter ihm, unter Kloppo, jetzt anders als unter seinem Vorgänger Julian Nagelsmann werden soll, das ist ja die entscheidende Frage. Und was Klopp den DFB kostet, das würden wir natürlich auch alle gerne wissen. Und das hören wir natürlich auch gleich im NDR 2 Update um 12 mit Katrin Schlass. Alles, was bis dahin bekannt ist hier bei NDR 2. Und bis dahin noch viel von der besten Musik hier bei uns.

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0: Ihr hört NDR 2, natürlich mit der besten Musik und jetzt natürlich auch mit Katrin.
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2: Kanzler Merz hat heute gesagt, wie er bestimmte Posten im Kabinett neu besetzen will. Der DFB hat heute bestätigt, dass der neue Bundestrainer Jürgen Klopp heißt. Und VW verbucht ein neues Minus und will nochmal mehr sparen. Das ging alles ziemlich schnell. Es ist jetzt nicht mal eine Woche her, dass Jens Spahn als Chef der Unionsbundestagsfraktion zurückgetreten ist. Hintergrund war da ja die Diskussion um das Kind, das er und sein Mann durch eine Leihmutter in den USA bekommen haben. Hieß, Kanzler Merz muss den Posten neu besetzen. Gerüchte gab es schon in den vergangenen Tagen und heute hat Merz nochmal bestätigt, dass Thorsten Frey den Job übernehmen soll. Frey war bislang Chef im Kanzleramt.
3: Er begleitet mich jetzt in diesem Amt seit dem Beginn der Wahlperiode. Die Reformerfolge, die wir erzielt haben in den letzten Wochen insbesondere, sind auch sein Verdienst.
2: Dass es auch Kritik an Frey gab, das hat Merz heute nicht gesagt. Nina Warken soll Frey im Kanzleramt ersetzen, also die bisherige Gesundheitsministerin. Der Kanzler hatte Warken sehr deutlich dafür gelobt, wie sie die Reform zu den gesetzlichen Krankenkassen angeschoben hat. Da ist aber noch einiges zu erledigen. Sabine Henkel, NDR 2 Berlin. Warum zieht der Warken jetzt mitten in dem Prozess ab und versetzt sie ins Kanzleramt?
4: Das ist eine gute Frage und er hat sie aber nicht beantwortet. Er war voll des Lobes heute Morgen für Nina Warken und hat auch sie als wichtige Stütze für ihn selbst bezeichnet. Und interessant fand ich, dass er ganz am Anfang seines Statements betont hat, dass jetzt zum ersten Mal eine Frau den Job als Kanzleramtsministerin übernimmt. Vielleicht ist es aber auch tatsächlich einfach so, dass er jemand sehr Vertrautes und Loyales und Verlässliches an seiner Seite da haben will. Und er empfindet sie als durchsetzungsstark und verhandlungssicher. Und das waren zumindest so die Argumente, die er noch genannt hat.
2: Was bedeutet es, wenn der Kanzler als neuen Gesundheitsminister den bisherigen Generalsekretär Lindemann einsetzen will, der ja auch als wirtschaftsliberal gilt?
4: Ja, und der sich vor allem Dingen mit Gesundheitspolitik bisher nur am Rande beschäftigt hat. Also Lindemann kommt ja in ein Ministerium, da liegt die Pflegereform auf dem Tisch mit großen Schwierigkeiten, das umzusetzen, was Nina Warken vorbereitet hat. Und dann gibt es noch eine große Strukturreform, die für den Herbst angedacht ist. Das ist im Gesundheitsbereich der Fall. Inhaltlich wird er sich da komplett neu einarbeiten müssen. Und Merz hat in seinem Statement auch von wegen wirtschaftsliberal betont, dass es ja auch um Wirtschaft geht, als wollte er so Kritik vorwegnehmen und hat das versucht, so in die Richtung zu schieben.
2: Im Gespräch ist ja auch, dass der bisherige Verkehrsminister Schnieder seinen Posten abgeben soll. Warum hat der Kanzler dazu aber heute nichts gesagt?
4: Das war ein ganz denkwürdiges Pressestatement. Merz hat dazu nichts gesagt. Er hat aber gesagt, dass er in den nächsten Tagen noch weitere Personalveränderungen bekannt geben wird. Finden wir hier alle ausgesprochen denkwürdig, kann mich auch nicht erinnern, dass es das schon in der Form mal so gegeben hat.
2: Das heißt, was kann das bedeuten?
4: Dass wir mit einem weiteren Wechsel vielleicht, also Schnieder, das war heute Morgen schon ein hartes Gerücht. Jetzt gibt es Spekulationen darum, warum jetzt dann wohl doch nicht. Vielleicht gibt es aber auch noch einen weiteren Posten, der geräumt und neu besetzt wird. Das hat Merz vollkommen offen gelassen.
2: Dankeschön, Sabine Henkel, NDR 2 Berlin. Ja, und das hier, das war nicht mehr so wirklich eine große Überraschung. Trotzdem haben heute viele hingehört und hingeguckt in Frankfurt. Denn da hat der DFB heute offiziell gesagt, dass Jürgen Klopp den Job als neuer Bundestrainer übernimmt. Und der hat dann da auch direkt nochmal gesagt, was das für ihn bedeutet.
5: Da ich weiß, wo ich herkomme, ist es für mich unvorstellbar gewesen auf diesem Weg, dass das irgendwann dazu kommt. Seit ein paar Jahren hat sich sicher, kann man sicher davon ausgehen, dass irgendwann mal die Anfrage vielleicht nochmal kommt. Sie war ja schon mal da, da hat es nicht funktioniert. Und trotzdem ist es heute so mit der Entscheidung, mit der Vertragsunterschrift, ist ein sehr, sehr besonderer Tag für mich.
2: Ein sehr besonderer Tag, Tim Brockmeier, DFB-Reporter in Frankfurt. Wie hat der DFB denn erklärt, dass der Klopp den Job machen soll?
6: Naja, sie haben das gesagt, was ja schon seit langem bekannt war, dass es der absolute Wunschkandidat war, dass man von vornherein nur mit ihm gesprochen hat und ihn haben wollte, wie schon vor einiger Zeit. Jürgen Klopp hat das ja eben selbst angedeutet, als es eben noch nicht geklappt hat. Und dann war ja die große Frage, ist das so schlau, sich auf einen Kandidaten zu fokussieren und nicht nebenbei noch mit einem anderen zu verhandeln, um vielleicht sich ein paar Optionen offen zu halten? Und da sagte dann der DFB-Vizepräsident Hans-Joachim Watzke, ja, also wenn man davon überzeugt ist, dass das der Richtige ist, dann redet redet man mit diesem einen und das haben wir getan und jetzt ist eben Jürgen Klopp der 13. Bundestrainer des Deutschen Fußballbundes.
2: Viele, aber nicht alle halten Klopp für die beste Wahl. Wie gut kann er denn da jetzt die Mannschaft wieder nach vorne bringen?
6: Ja, das ist genau die große Frage, denn er hat sicherlich überall, wo er bisher war, als Vereinstrainer wundersame Dinge erreicht und auch Erfolge gefeiert, aber Vereinstrainer ist eben eine ganz andere Nummer, das musste übrigens auch Julian Nagelsmann dann irgendwann erkennen, sein Vorgänger, als Bundestrainer zu sein. Du hast eine Mannschaft nur 3, 4, 5 Mal im Jahr zusammen für ein paar Tage, du kannst nicht, wenn hinten in der Abwehr was nicht passt, für 70 Millionen auf dem Transfermarkt einen neuen Verteidiger holen, sondern du musst mit den Spielern arbeiten, die du da hast und daran wird er sich gewöhnen müssen, daran wird er sich messen lassen müssen. Er hat versprochen, dass er vieles verändern will beim DFB, rund um die Mannschaft natürlich, auch was das Spielerische angeht, aber auch rund um den Verband, wenn man so will, rund um das Team organisatorisch, bringt einige neue Leute mit, unter anderem seinen Berater, der sich um Entwicklung und Organisation kümmern soll. Also es hieß, es wird jeder Stein umgedreht und sie wollen den DFB insgesamt in eine erfolgreiche Zukunft führen, der dann auch eben bedeutet, dass die Nationalmannschaft wieder attraktiv und erfolgreich Fußball spielt.
2: Und dazu gab es noch eine Personalie. Per Mertesacker soll neuer Geschäftsführer Sport werden. Warum gerade er?
6: Ja, weil er eine wahnsinnig große Expertise in der Nachwuchsförderung hat. Er hat ja mehrere Jahre lang die Nachwuchsakademie von Arsenal London geleitet, war selbst Nationalspieler, Weltmeister 2014. Klopp hält große Stücke auf ihn und er wird eben der neue, ab dem 1.1. der neue Geschäftsführer Sport, ist dann nicht nur übrigens für die Nationalmannschaft der Männer, sondern auch für die der Frauen und alle U-Mannschaften zuständig. Aber es geht natürlich vor allen Dingen darum, im DFB Strukturen zu schaffen, dass es irgendwann dazu kommt, ähnlich wie in Spanien, nicht, dass das als Vorbild genannt wurde, aber dass einheitliche Spielweisen, Philosophien, Spielphilosophien dazu führen, dass die Spieler, die am Ende in der A-Nationalmannschaft landen, bei den Frauen wie bei den Männern, wissen, um was es geht, vorbereitet sind auf die Aufgabe, auf der ganz großen Bühne zu performen.
2: Dankeschön, Tim Brockmeier, DFB-Reporter in Frankfurt. Es läuft weiter nicht gut bei VW. Kürzlich hatte der Konzern ja gesagt, dass er weiter sparen und wohl auch Standorte schließen will. Und dadurch stehen 100.000 Jobs auf der Kippe. Jetzt hat Volkswagen die Bilanz für das erste halbe Jahr vorgestellt. Und da zeigt sich, dass der Gewinn nochmal eingebrochen ist, um rund 30%. Und das, obwohl VW gleichzeitig mehr als 3 Milliarden verdient. Torben Hildebrand, NDR 2 Hannover. Wie passt das denn zusammen?
7: Naja, VW schreibt schwarze Zahlen, ja, aber dieser Gewinn, der schrumpft von Monat zu Monat, also heute wieder die nächste Hiobsbotschaft, auch wenn die in Wolfsburg sicher einkalkuliert war. Die Zahlen zeigen, dass da ordentlich Druck auf dem Kessel ist. In China verdient VW zu wenig Geld, VW-Modelle verkaufen sich da nicht mehr so gut wie früher. Die US-Zölle drücken auf die Zahlen. Und dann hat VW insgesamt zu viele Fabriken, die nicht ausgelastet sind, das ist natürlich auch teuer. Kleiner Lichtblick bei der ganzen Sache, die neuen kleinen E-Modelle um den ID Polo, die kommen bei den Kunden offenbar gut an, 70.000 Bestellungen innerhalb weniger Wochen, daran klammern sie sich in Wolfsburg.
2: Trotzdem hat Konzernchef Blume schon von neuen Sparplänen gesprochen. Was hat er dazu gesagt?
7: Also er hat nochmal betont, dass hart gespart werden muss. Ja, das ist ja der Kurs seit Wochen. Aber konkreter ist Blume da heute bislang nicht geworden. Im Raum stehen ja bis zu 50.000 Jobs, die nochmal wegfallen sollen. 4 Werke sind auf der Kippe. Diese Zahlen, das hat Blume heute zumindest durchblicken lassen, sind offenbar nicht in Stein gemeißelt. Wenn VW woanders sparen kann und zum Ziel kommt, dann könnten Werke auch erhalten bleiben.
2: Wann ist denn aber klar, was da jetzt passieren soll, auch für die Beschäftigten?
7: Bis Jahresende, hat VW-Chef Blume heute gesagt, soll dieses Sparpaket fertig sein. Das sind 5 Monate und das könnten natürlich 5 extrem harte Monate für die Beschäftigte werden. Einfach weil alles in der Schwebe ist, weil sie weiter in der Luft hängen. Und es dürfte in diesen 5 Monaten natürlich heftige Auseinandersetzungen geben. Gewerkschaft und Betriebsrat haben für die Zeit nach den Werksferien Massenproteste angekündigt und das dürfte dann bis in den Winter so weitergehen.
2: Dankeschön, Torben Hildebrand in Hannover.
0: Und das war Katrin Schlass mit dem NDR 2 Update am Freitag. So, das Wetter, das ist kein Wunschkonzert, nicht? Sonst hätten wir das ganze Jahr 20 Grad, also wenn es nach mir gehen würde. So geht's immer hoch und runter, heute bis 23, morgen bis 29, dann am Sonntag wieder bis 25 Grad. Morgen soll übrigens relativ sonnig werden, sag ich mal. Heute ist auch Sonne mit dabei, aber auch Wolken und zumindest ist es fast überall trocken. Wenn etwas Regen, dann zwischen Ostfriesland, Nordsee und westlicher Ostsee. Temperaturen, ganz genau 23. 20 Grad heute maximal in Northeim. In Malchin, da kommen wir auf 22, Walsrode 21 Grad und Tönning an der Alder, da sind wir heute bei 19 Grad maximal. Jetzt der NDR2-Verkehrsservice für den ganzen Norden. Stau oder Stockner Verkehr ab 3 Kilometer Länge. A1 Fehmarn Richtung Lübeck zwischen Scharbeutz und Radekau 9 Kilometer stockend. Halbe Stunde länger wird's da dauern, müsst ihr einplanen. Dann die A1 Lübeck Richtung Hamburg zwischen Hamburg-Ühlendorf und Dreieck-Nordelbe 6 Kilometer stockend. A1 Hamburg Richtung Bremen zwischen Harburg und Maschnerkreuz 6 Kilometer Stockner Verkehr im Baustellenbereich. A1 Hamburg Richtung Osnabrück zwischen Bremerkreuz und Asten 4 Kilometer Stockner Verkehr im Baustellenbereich und A1 Bremen Richtung Osnabrück zwischen Dreieck Stur und Wildeshausen Nord 6 Kilometer stockender Verkehr im Baustellenbereich und die A1 Osnabrück Richtung Bremen zwischen Bremen, Brinkum und Hemelingen 5 Kilometer stockend vor der Baustelle. Ganz schön was los auf der A1, auf der A2 nicht so doll. Da haben wir aber auch noch was. A2 Hannover Richtung Berlin zwischen Allerengersleben und Alsleben 3 Kilometer Stau. Da gab es nämlich heute einen Unfall und dann haben wir noch so einiges von der A7 Flensburg Richtung Hamburg zwischen Hamburg-Schnellsen und Elbtunnel 6 Kilometer stockend. A7 Hannover Richtung Kassel zwischen Dreieck Hannover Süd und Hildesheim 5 Kilometer Stau im Baustellenbereich. A7 Hannover Richtung Hamburg zwischen Dreieck Walsrode und Soltau Süd, so ist richtig, 5 Kilometer stockender Verkehr im Baustellenbereich. Und die A7 Hannover Richtung Flensburg zwischen Hamburg-Hausbruch und dem Elbtunnel 4 Kilometer stockender Verkehr. Die neue von Lady Gaga, Shape of a Woman, gleich mit dabei bei der besten Musik hier bei NDR2 und die Fine Young Cannibals aus den 80ern mit She Drives Me Crazy. Die beste Musik gibt's hier bei uns und wir starten mit Hurts and Wonderful Life in einer ganz aktuellen Version.

Young Cannibals. Ihr hört den NDR 2 Vormittag mit heißen Geschichten, kann ich euch sagen. 12:22 Uhr. Habt ihr eigentlich einen Führerschein? Und wenn ja, habt ihr den selber gemacht? Ja, vielleicht hat auch jemand anders den für euch gemacht. Oder ihr habt einen Führerschein für jemand anders gemacht. Das könnte auch sein als Führerschein-Double. Was es alles gibt. Ne? In Bielefeld sind gerade ein paar Leute verknackt worden. Nicht? Auch Fahrlehrer waren involviert in die ganze Geschichte. Da gab es eine Kartei von so 30 bis 40 Leuten, die als Double zur Theorieprüfung gegangen sind für andere. Ja, war nicht so ganz günstig, so ein Double hinzuschicken. Kostete immerhin so um 1.400 Euro bummelig. Aber Double, das kann ich euch sagen, das ist ein klarer Trend, ne? Tatsächlich. Vielleicht schicke ich demnächst auch mal eins zum Zahnarzt, ne? Wollte euch aber auch ehrlicherweise sagen, dass ich bereits im Urlaub bin. Also Holger ist im Urlaub. Ihr hört also gerade einen Moderationsdouble. Na klar. Übrigens könnt ihr mir auch gerne schreiben, wo ihr gern mal ein Double einsetzen würdet, hinschicken würdet. Das könnt ihr ganz locker über die NDR2-App, da bin ich ja mal da. Und ansonsten gibt's hier die beste Musik bei NDR2 mit Sabrina Carpenter.

0: wirklich gute Laune macht. Sabrina Carpenter, beste Musik Menschheit hier bei NDR 2. Tom Walker steht schon in den Startlöchern und euch wünsche ich einen schönen Freitag.
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1: Hallo, es ist kurz nach halb eins. Und falls ihr mit dem Auto unterwegs seid, kann das hier und da ein bisschen länger dauern. Ich sage euch mal, wo. Hier kommt nämlich Stau oder stockender Verkehr ab 3 Kilometer im NDR2-Verkehrsservice für den ganzen Norden. Die A1 ist gleich ein paar Mal dabei. Also da haben wir einmal Fehmarn Richtung Lübeck zwischen Scharbeutz und Rathekau. 9 Kilometer stockenden Verkehr, 20 Minuten mehr müsst ihr da einplanen. A1 Lübeck Richtung Hamburg zwischen Hamburg-Oehlendorf und Dreieck Nordelbe. 6 Kilometer stockender Verkehr. Und weiter dann zwischen Harburg und Maschner Kreuz auch nochmal 6 Kilometer. Stockend. Das Ganze dort im Baustellenbereich. Und dann gucken wir mal in die Richtung Hamburg-Osnabrück zwischen Bremer Kreuz und Arsten. 4 Kilometer stockender Verkehr im Baustellenbereich und weiter zwischen Dreieck Stur und Wildeshausen Nord 6 Kilometer stockender Verkehr im Baustellenbereich und etwa eine Dreiviertelstunde, die es dadurch länger dauert. A1 Osnabrück Richtung Bremen zwischen Bremen-Brinkum und Hemelingen 5 Kilometer stockender Verkehr vor der Baustelle. Jetzt die A2 einmal Hannover Richtung Berlin. Zwischen Allerengersleben und Alsleben 3 Kilometer Stau wegen eines Unfalls, der dort stattgefunden hat. Dann die A7 Flensburg Richtung Hamburg zwischen Hamburg-Schnelsen und dem Elbtunnel 6 Kilometer stockend. A7 Hannover Richtung Kassel zwischen Dreieck Hannover Süd und Hildesheim 5 Kilometer Stau im Baustellenbereich. A7 Hannover Richtung Hamburg zwischen Dreieck Walsrode und Bad Fallingbostel 6 Kilometer stockend. Und die A7 Hannover Richtung Flensburg zwischen Hamburg-Hausbruch und dem Elbtunnel 6 Kilometer. Stockender Verkehr.
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1: Wir hatten ja heute gefragt, was ist die eine Sache, die ihr unbedingt mit in den Urlaub nehmen müsst, weil ihr sonst einfach aufgeschmissen seid. Die braucht ihr unbedingt. Susanne hat sich gemeldet, hat mir gleich ein Bild geschickt von einer nicht gerade kleinen Kaffeemaschine, aber die muss mit. Moin aus Norderstedt. Wir nehmen immer unsere Kaffeemaschine mit in den Urlaub, wobei wir fahren ja mit dem Auto und dann ist natürlich kein Problem. Liebe Grüße von der Susanne, aber die ganze Kaffeemaschine. Aber ich habe ja gehört, das machen tatsächlich mehrere Leute. Also die eine Sache, die ich auf jeden Fall dabei haben muss. Also das eine ist ein kleiner Ventilator, aber das andere ist auf jeden Fall ein kleines grünes Büchlein, wo ich Sachen hineinschreibe, so eine Art Blog, ja, aber halt so in Buchform. Ne? Und Ideen, Pläne, Geistesblitze, die kommen da alle rein. Auch übrigens Fragen fürs 45-Sekunden-Quiz. Also wenn ich irgendwo Zeit habe, eine kleine Pause oder so, dann überlege ich mir Fragen. Meistens nehme ich einen Buchstaben,

Aus dem Alphabet sagen wir jetzt mal H und dann denke ich auf dem H rum. H wie Herbert Grönemeyer, kann ich dazu eine Frage stellen, vielleicht zum Song, oder H wie Hannover, Maschsee, wo liegt der, könnte ich fragen, oder H wie Helium, oder H wie Honduras, oder Haarfrisur, oder was auch immer. Dann denke ich darauf rum und lass mir was einfallen. Und was mir diesmal eingefallen ist, das hört ihr gleich im 45-Sekunden-Quiz zum Mitraten und Mitwissen.

0: Moin zusammen, ihr hört NDR 2 und ndr2.de, das ist unsere Seite, da könnt ihr euch anmelden, wenn ihr mitspielen wollt beim 45-Sekunden-Quiz, würde mich natürlich freuen. Es gibt so allgemeine Fragen, die da gestellt werden und man muss sich nicht vorher die Nachrichten anschauen oder so oder irgendwas mitbekommen haben, nee, ist auch mal was Aktuelles dabei, ja, wenn nun WM ist, Fußball-WM oder irgendwas, aber eigentlich geht es um Allgemeinwissen, ja, und wir besprechen auch vorher, wann ihr mitspielt, also nicht so, dass ihr euch anmeldet und jetzt gleich mitspielen müsst. Nein. Also alles ganz entspannt. Meldet euch mal an, wenn ihr Lust habt. Dann gibt es auch was zu gewinnen, nämlich Konzerttickets und Highscore. Diese Woche sind 6 Punkte und ihr könnt ja mal schauen, was ihr jetzt, wenn ihr so nebenbei vom Radio mitratet, was ihr da so schafft. 6 Punkte wäre quasi vielleicht schon der Gewinn. Man weiß es nicht. Und wir spielen jetzt die letzte Runde der Woche. Der Jan ist nämlich noch dran aus Schwaförden, also aus dem Landkreis Diepholz. Und der Jan hat schon Urlaub, ist immer noch zu Hause, aber es geht noch weg, nämlich Richtung Mosel. Fährt ja auch nicht jeder hin. Ne? Also ich meine, viele fahren nach Spanien, Ostsee, Nordsee, Harz und so weiter, Dänemark oder was, Österreich, Bayern. Aber Mosel, wie kommst du auf Mosel?
1: Also man muss dazu sagen, meine Eltern haben goldene Hochzeit und die möchten gerne mit unseren Familien Urlaub machen. Und das passt da gerade rein und wir haben dann eben geguckt, was für alle so einigermaßen vielleicht lukrativ ist von der Entfernung und dann kam die Mosel bei raus.
0: Mal schauen. Das ist doch schön. Das ist eine schöne Gegend. Ich war da auch schon. So, okay. Jetzt aber Jan, ein paar schöne Fragen für dich. Es geht auch erstmal um eine Reise in der ersten Frage.
1: Ja, wir versuchen das.
0: Prima.
2: 45 Sekunden ab jetzt.
0: Wie nennt man eine Reise oder Ausfahrt, bei der man wilde Tiere in Afrika in freier Wildbahn beobachten kann?
1: Safari.
0: Wer spielt die Hauptrolle im Film Edward mit den Scheren? Händen?
1: Robin Williams.
0: Was versteht man unter einem Frankfurter Kranz?
1: Das ist ein Kuchen, also eine, ja.
0: Stefanie Kloß ist Sängerin welcher Band?
1: Silbermond.
0: Eine deutsche Kinder- und Jugendfernsehserie, die es seit 1998 gibt, heißt Schloss?
1: Schloss Einstein.
0: Die Flagge Indiens hat die Streifenfarben Orange, Weiß und?
1: Da müsste grün mit drin sein.
0: Tinker, Mustang und Berber sind Rassen von was für einem Tier?
1: Das sind Pferde.
0: Wie oft? Oder war es vorbei? Du hast gute 6 Punkte gemacht. Du bist mit vorn und gehst zu Grönemeyer.
1: Ich gehe zu Grönemeyer?
0: Jawohl.
1: Ja, geil. Ja. Super.
0: Gut, ne?
1: Das ist Hammer. Damit habe ich nicht gerechnet. Super.
0: Ja, hast du richtig gut gemacht. Da war ja nur eine Sache, war quasi nur falsch, sag ich mal. Edward mit den Scherenhänden ist Johnny Depp.
1: Ach ja, doch. Jetzt, wo du es sagst, hinterher kommt man drauf. Ja.
0: Siehst du, das ist es, wo ich sage. Ja, nee, aber ansonsten Safari und Buttercremetorte, also Frankfurter Kranz, Silbermond ist Stefanie Kloß, ja, Schloss Einstein, absolut. Grün gehört noch zur Flagge Indiens und Mustang, da weiß man es dann, ist auf jeden Fall das Pferd. Ja, schön 6 Punkte gemacht, genau wie der Gerd übrigens. Gerd hat auch mitgewonnen, der geht auch zu Grönemeyer. Herzlichen Glückwunsch auch an Gerd, ne?
1: Super, das ist ja klasse, ich freue mich richtig. Geil.
0: Ja. Und dir einen richtig schönen Urlaub noch, ne?
1: Danke, ich wünsche euch auch alles Gute.

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1: Moin zusammen, ihr Dendertzei. Schönen Freitag wünsche ich euch. Und ihr habt es natürlich bestimmt schon mitbekommen. Kloppo ist neuer Fußball-Bundestrainer. Das ist jetzt ganz offiziell.
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3: Jürgen Klopp ist neuer Bundestrainer der deutschen Fußballnationalmannschaft und er tritt den Job Mitte August an und bekommt einen Vertrag bis 2030. Das hat DFB-Präsident Neuendorf heute gesagt.
4: Er war von Anfang an unsere Wunschlösung und wir haben uns um Jürgen Klopp bemüht. Die persönlichen Gespräche, die wir mit Jürgen hatten, die haben uns eigentlich nur in unserer Sichtweise bestärkt, dass er der richtige Mann am richtigen Platz ist. Wir haben ihn wahrgenommen als jemand, der voller Energie ist, der große Lust hat auf diese Aufgabe, der eine große Hingabe, so kennen wir ihn auch aus seinen Clubs, dass er die Aufgabe immer mit großer Hingabe wahrgenommen hat, mit dem enormen Willen, dann diese Mannschaften auch, die er trainiert, zum Erfolg zu führen. Er ist einfach ein großartiger Motivator, glaube ich, und jemand, der Mannschaften, der Spieler besser macht. Deswegen glauben wir, dass er für uns die beste Lösung ist.
3: Und dann gab es da auch noch eine Personalie. Per Mertesacker übernimmt den Posten als DFB-Geschäftsführer. Kanzler Merz besetzt auch einige Posten innerhalb der Regierung neu. Auslöser ist der Rücktritt von Jens Spahn als Chef der Unionsfraktion im Bundestag. Heute Morgen hat Merz dann einige Personalien bekannt gegeben. Dietrich Karl-Meurer, NDR 2 Berlin.
5: Neue Kanzleramtschefin soll Gesundheitsministerin Nina Wagen werden. Das Gesundheitsressort soll CDU-Generalsekretär Carsten Linnemann übernehmen. Philipp Amthor wechselt als Staatsminister für die Bund-Länder-Beziehungen ins Kanzleramt. Zuletzt war er parlamentarischer Staatssekretär im Ministerium für Digitales und Staatsmodernisierung. Merz kündigt zudem weitere Veränderungen im Bundeskabinett an. Deshalb gibt es Spekulationen über die Zukunft von Verkehrsminister Patrick Schnieder. Medien berichten über Unzufriedenheit mit Fortschritten bei Schiene und Infrastruktur. Die Ernennung der neuen Minister soll am kommenden Mittwoch erfolgen.
3: Es läuft weiter nicht gut bei VW. Jetzt hat Volkswagen die Bilanz für das erste halbe Jahr vorgestellt und da zeigt sich, dass der Gewinn nochmal eingebrochen ist um rund 30%. Und das, obwohl VW gleichzeitig mehr als 3 Milliarden verdient. VW-Chef Blume hat gesagt, dass der Konzern trotzdem weiter sparen muss.
6: Wir haben den Volkswagen-Konzern in den letzten 3 Jahren umfassend neu ausgerichtet. Das zeigen auch unsere Halbjahreszahlen. Und jetzt geht es um den nächsten Schritt der Transformation. Und da geht es nicht nur um ein Sparprogramm. Es geht vor allem um innovative Produkte, es geht um Technologien, es geht um Wettbewerbsfähigkeit, es geht um Strukturen und es geht auch um Wachstum. Und da wird es natürlich auch noch Diskussionen geben, bis wir das Ganze freigegeben haben. Wir sind aber fest davon überzeugt, dass es genau der richtige Weg ist, jetzt zu handeln, um die Zukunft sicher aufzustellen.
3: Die Waldbrände an der französischen Atlantikküste sind weiter nicht unter Kontrolle. Einsatzkräfte müssen an immer neuen Stellen ganze Orte und Campingplätze räumen. Das betrifft inzwischen schon gut 40.000 Menschen. Sie können sich von Cap Ferret aus mit Schiffen in Sicherheit bringen. 80 Gebäude sind bislang beschädigt. Ob es Verletzte gibt, ist nicht klar.
1: Ihr hört den NDR 2 Vormittag jetzt mit dem Wetter und am meisten Sonne ist heute im Süden drin. Bis 15 Stunden in Duderstadt. Ich meine, ein bisschen was davon haben wir natürlich verbraucht, weil es ja immerhin schon 13 Uhr, nicht? Aber insgesamt heute bis 15 Stunden waren es in Duderstadt, 8 Stunden in Soltau und auch an der Mecklenburgischen Seenplatte kommen wir auf 8 Stunden Sonnenschein. Auf Sylt sind wir so bei 5 Stunden, in Hamburg und Flensburg ungefähr 2 Stunden Sonne. Ansonsten halt Wolken, aber fast überall trocken. Wenn etwas Regen, dann zwischen Ostfriesland, Nordsee und der westlichen Ostseeküste. Und jetzt gucken wir mal ganz kurz nochmal auf die Temperaturen heute, also so bis 22, 23 Grad zum Beispiel in Papenburg heute. Heiligenhafen sind wir bei 21 Grad unterwegs. Am Hamburger Airport kommen wir auf 20 und Braunlage im Harz rund 18 Grad. Jetzt der NDR 2 Verkehrsservice für den ganzen Norden mit Stau oder stockendem Verkehr ab 3 Kilometer Länge und der A1 Fehmarn Richtung Lübeck zwischen Scharbeutz und Radekau 8 Kilometer stockender Verkehr. Dann A1 Lübeck Richtung Hamburg, da ist ein bisschen was los, zwischen Hamburg-Oehlendorf und Dreieck Nordelbe haben wir 6 Kilometer stockenden Verkehr und weiter zwischen Harburg und Maschner Kreuz nochmal 6 Kilometer stockend im Baustellenbereich. A1 Hamburg Richtung Osnabrück, das ist auch ein bisschen mehr, zwischen Bremer Kreuz und Aßen 4 Kilometer stockend im Baustellenbereich und weiter zwischen Dreieckstur und Wildeshausen Norden 6 Kilometer stockend. Es dauert ja ungefähr 45 Minuten länger dort, wenn ihr dort unterwegs seid. Dann die A1 Osnabrück Richtung Bremen zwischen Bremen-Brinkum und Hemelingen 5 Kilometer stockend vor der Baustelle. A2 Hannover Richtung Berlin zwischen Allerengersleben und Alsleben 3 Kilometer Stau. Da gab es einen Unfall. A7 Flensburg Richtung Hamburg zwischen Hamburg-Schnelsen und Elbtunnel 6 Kilometer stockend. A7 Hannover Richtung Kassel zwischen Dreieck Hannover Süd und Hildesheim 5 Kilometer Stau im Baustellenbereich. A7 Hannover Richtung Hamburg zwischen Dreieck Weißrode und Bad Vandenbostel 6 Kilometer stockend. Und die letzte Meldung, die kommt von der A7 Hannover Richtung Flensburg zwischen Hamburg-Hausbruch und dem Elbtunnel haben wir 6 Kilometer stockenden Verkehr.
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1: Mahlzeit, sag ich mal. Ich überlege auch gerade, was ich zum Mittag esse. Nicht? Das ist bei mir ja immer ein bisschen später, so sagen wir mal ab 14 Uhr. Eher wird es so 15 Uhr. Und ich weiß noch nicht so genau was, aber auf jeden Fall was mit Kartoffelpüree. Entweder so mit Spinat und Spiegelei oder mit Erbsen und Fischstäbchen oder einfach nur mit Pilzen in Soße oder so. Ja. Ich hoffe jedenfalls, ihr seid gut versorgt. Was Unterhaltung betrifft, kümmere ich mich dann drum. Ich habe gleich Jungle und Carry On, ein super cooler Song. Kennt ihr vielleicht schon? Wenn nicht, dann bleibt auf jeden Fall dran, die beste Musik. Und vorher die Sportfreunde Stiller. Und euch allen zusammen schönen Freitag.

0: und einen schönen Freitag wünsche ich euch. Ihr hört NDR 2, Viertel nach eins haben wir es jetzt. Und nicht jeder Sommer braucht 2 Wochen Italien oder Mallorca. Manchmal reichen 2 freie Tage und eine richtig gute Idee haben wir natürlich.
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0: 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Leonie, Holding und jetzt die beste Musik hier bei NDR 2.

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0: Rosie und

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0: A1 Lübeck Richtung Hamburg zwischen Hamburg-Ühendorf und Dreieck Nordelbe 6 Kilometer stockender Verkehr und weiter dann zwischen Harburg und Maschnerkreuz nochmal 6 Kilometer stockend im Baustellenbereich. A1 Hamburg Richtung Osnabrück zwischen Bremerkreuz und Arsten 4 Kilometer stockender Verkehr im Baustellenbereich und dann zwischen Dreieck Stur und Wildeshausen Nord nochmal 6 Kilometer ebenfalls im Baustellenbereich und eine Dreiviertelstunde, die ihr dort länger benötigt. Dann die A1 Osnabrück Richtung Bremen zwischen Dreieck Stur und Bremen-Hemelingen 7 Kilometer Stau wegen Bauarbeiten. Dann sind wir durch mit der A1, kommen zur A2 Hannover Richtung Berlin zwischen Allerengersleben und Alsleben 3 Kilometer Stau. Da gab es einen Unfall und jetzt kommt die A7 noch Flensburg Richtung Hamburg zwischen Hamburg-Schnelsen und dem Elbtunnel 6 Kilometer stockend. A7 Hannover Richtung Kassel zwischen Dreieck Hannover Süd und Hildesheim 6 Kilometer stockender Verkehr vor der Baustelle. A7 Hannover Richtung Hamburg zwischen Dreieck Walsrode und Bad Fallingbostel haben wir auch nochmal 6 Kilometer stockenden Verkehr und 6 ist die Zahl. A7 Hannover Richtung Flensburg, denn zwischen Hamburg-Hausbruch und dem Elbtunnel auch nochmal 6 Kilometer stockender Verkehr.
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0: Wenn ihr irgendwo hängen bleibt, könnt ihr euch natürlich auch gerne melden. Das hat auch gerade die Doris getan. Hey ihr Lieben, wir stehen im Stau, in stockendem Verkehr auf der A24 zwischen Rheinbeek und Witzhave Richtung Berlin. Schönes Wochenende. Ja, ich glaube, da war ich neulich auch. Da ist, glaube ich, auch Baustelle. Ne? Das geht dann auf eine Spur. Ne? Also ich drücke auf jeden Fall die Daumen, Doris, dass ihr da schnell durchkommt.

0: Jetzt Benson Boone. The time of my life.
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0: Hier wird in der Zeit Info Mittag. Hallo.
1: Ich wünsche euch einen schönen Freitag. Es ist Ferienzeit im Norden und die einfachste Möglichkeit, den Urlaub zu verlängern, ist natürlich, den NDR2-Vormittag zu hören. Denn hier erfahrt ihr zumindest, wie das ganz genau geht. Bücher können helfen. Ein Buch über das Reiseziel lesen oder beziehungsweise ein Buch, was dort spielt, nicht? Also der Roman, geht natürlich auch als Vorbereitung, um die Vorfreude zu steigern, wenn man irgendwo hin will. Und wenn ihr Nordsee- oder Italien-Fans seid, dann hat Daniel Kaiser von unserem NDR-Bücher-Podcast Eat, Read, Sleep wirklich was sehr Schönes für euch.
2: 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Mega!
0: Also, die Nordsee-Marconi-Krimis sind von Daniele Palou und Italien-Vibes gibt's in Villa Rivolta von Daniel Speck. Perfekt für euren nächsten Urlaub. Und wenn ihr sagt, Krimis sind nicht so mein Ding, es gibt natürlich viel mehr Buchtipps noch in Eat, Read, Sleep, in ARD Sounds und natürlich überall, wo ihr Podcasts findet.

Summerline. Ich wünsche euch ein schönes Wochenende und natürlich auch einen schönen Nachmittag. Gleich hier bei NDR 2 mit Nico und Maren. Maren und Nico sind am Start gleich. Ganz genau. Und hier kommt Billy Idol und Sweet.

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1: Dort müsst ihr bitte etwas mehr Zeit einplanen, so in etwa 2 Stunden.
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0: Hallöchen, ihr seid bei NDR 2 am Freitagnachmittag und das kam jetzt nicht mehr so ganz überraschend, aber es ist jetzt offiziell. Jürgen Klopp ist neuer Fußball-Bundestrainer.
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3: Jürgen Klopp ist neuer Bundestrainer der deutschen Fußballnationalmannschaft. Er tritt den Job Mitte August an und bekommt einen Vertrag bis 2030. Tim Brockmeier, NDR 2, Frankfurt am Main. Wie hat der DFB denn erklärt, dass Klopp den Job machen soll?
4: Naja, sie haben das gesagt, was ja schon seit langem bekannt war, dass es der absolute Wunschkandidat war, dass man von vornherein nur mit ihm gesprochen hat und ihn haben wollte, wie schon vor einiger Zeit. Jürgen Klopp hat das ja eben selbst angedeutet, als es eben noch nicht geklappt hat. Und dann war ja die große Frage, ist das so schlau, sich auf einen Kandidaten zu fokussieren und nicht nebenbei noch mit einem anderen zu verhandeln, um vielleicht sich ein paar Optionen offen zu halten? Und da sagte dann der DFB-Vizepräsident Hans-Joachim Watzke, ja, also wenn man davon überzeugt ist, dass das der Richtige ist, dann redet man mit diesem einen. Und das haben wir getan. Und jetzt ist eben Jürgen Klopp der 13. Bundestrainer des Deutschen Fußballbundes.
3: Kanzler Merz bildet sein Kabinett um. Die bisherige Gesundheitsministerin Warken übernimmt den Posten als Kanzleramtschefin. Das hat Merz heute Morgen bestätigt. Sabine Henkel, NDR 2 Berlin.
5: Jetzt ist es offiziell. Bundeskanzler Friedrich Merz nimmt einige Wechsel in seiner Regierungsmannschaft vor. Nina Warken wird als erste Frau in der Geschichte das Kanzleramt managen. Das Gesundheitsministerium soll dann Carsten Linnemann übernehmen. Die beiden Personalien sind schon gestern durchgesickert. Jetzt sind sie definitiv. Ebenso, dass Philipp Amthor im Kanzleramt die Zusammenarbeit zwischen Bund und Ländern koordinieren soll. Merz hat erklärt, dass es weitere Wechsel in der Regierung geben wird. Diese will er in den nächsten Tagen bekannt geben.
3: Es läuft weiter nicht gut bei VW. Jetzt hat Volkswagen die Bilanz für das erste halbe Jahr vorgestellt und da zeigt sich, dass der Gewinn nochmal eingebrochen ist, um rund 30%. Und das, obwohl VW gleichzeitig mehr als 3 Milliarden eingenommen hat. Torben Hildebrand, NDR 2 Hannover.
6: Der Konzern steckt in der Krise, der Gewinn schrumpft von Quartal zu Quartal und heute eben die nächste Hiobsbotschaft, auch wenn sich das natürlich hinter den Kulissen schon angedeutet hat. Die VW-Spitze begründet die schwache Zwischenbilanz unter anderem mit dem eingebrochenen China-Geschäft und mit den teuren US-Zöllen, außerdem mit einem verschärften Wettbewerb. VW-Chef Blume sieht ein, Zitat, nie dagewesenes Risikoszenario für den Konzern. Gründe sind aber auch die relativ hohen Produktionskosten in Deutschland. Die Fabriken sind nicht ausgelastet, weil VW insgesamt im Moment zu wenig Autos verkauft.
3: Im Juni hatte jemand in Kiel einen Pflasterstein aus einem Hochhaus auf ein Polizeiauto geworfen. Der Stein hatte die Frontscheibe durchbrochen und eine Polizistin verletzt. Jetzt haben die Ermittler einen Verdächtigen festgenommen. Sie hatten von allen Bewohnern des Hochhauses freiwillige DNA-Proben für einen Abgleich gesammelt. Inzwischen gibt es einen Haftbefehl, unter anderem wegen versuchten Mordes.
7: 2:03, wir gucken mal schnell aufs NDR2-Wetter und ich habe heute Morgen ganz optimistisch Flipflops angezogen, weil ich dachte, es ist Juli, es ist Sommer. Ja. Jetzt mache ich mir gerade so ein bisschen Sorgen, ob ich mit trockenen Füßen nach Hause komme.
8: Ja, also ich glaube, die Wahrscheinlichkeit ist bei 99%, dass du das schaffst. Es sind einzelne Schauer unterwegs, aber die tun nicht viel. Meist haben wir eine Mischung aus Sonne und oder Wolken. Und gegen Abend, also wenn du das Studio verlässt, dann so gegen 18 Uhr sollte es auch hier sonnig sein. Also es wird immer mehr Sonne bei uns im Norden im Laufe des Nachmittags. Maximal heute 19 Grad in Hattstedt, 21 Grad in Rostock und bis zu 24 Grad in Osnabrück.
7: NDR2-Verkehrsservice für den ganzen Norden. Es ist Freitag, fast alle sind in den Ferien. Heißt, es ist viel los, Stau da stockend ab 5 Kilometer. Alle weiteren Staus findet ihr im Netz auf ndr.de. Wir starten mal auf der A1 Fehmarn Richtung Lübeck zwischen Scharbeutz und Sereth. 7 Kilometer Stop and Go. A1 Lübeck Richtung Hamburg zwischen Öjendorf und dem Dreieck Norderelbe. 6 Kilometer stockend. Und dann weiter zwischen Harburg und dem Maschener Kreuz. Ebenfalls 6 Kilometer in der Baustelle. A1 Hamburg Richtung Osnabrück zwischen dem Bremer Kreuz und Arsten stockt auf 5 Kilometern in der Baustelle. A1 Osnabrück Richtung Bremen zwischen dem Dreieck Stur und Bremen-Hemelingen braucht ihr eine gute Dreiviertelstunde länger für die 7 Kilometer Stau da wegen der Baustelle. A7 Flensburg Richtung Hamburg zwischen Schnelsen und dem Elbtunnel stockt es auf 10 Kilometern. Da braucht ihr echt Geduld. Eineinviertelstunden dauert es länger. A7 Hannover Richtung Kassel zwischen dem Dreieck Hannover Süd und Hildesheim nochmal 6 Kilometer Stop and Go, das Ganze vor der Baustelle.
8: Weiter auf der A7 Hannover Richtung Hamburg zwischen dem Dreieck Walsrode und Bad Fallingbeck Bostel 6 Kilometer stockender Verkehr, auch da. Genau wie auf der A7 Hannover Richtung Flensburg, zwischen Hamburg-Hausbruch und dem Elbtunnel, auch da eben 6 Kilometer Stop and Go. Und die A24 Hamburg Richtung Berlin zwischen Rheinbeek und Schwarzenbeek-Grande, 5 Kilometer Stau, kostet euch eine gute Dreiviertelstunde. Das war's von uns. Wo's wollt, Vorfahrt.
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7: Heute mit Nico und Maren und zum Tomatensaft noch ein blaues Auge. Krasse Geschichte aus Liverpool. Da ist ein EasyJet-Ferienflieger Richtung Teneriffa nach 30 Minuten wegen einer Massenschlägerei wieder umgedreht. Das ist Wahnsinn. 10 der 186 Passagiere hatten kurz nach dem Start angefangen, sich zu prügeln. Und weil die Crew das nicht in den Griff gekriegt hat und das natürlich auch mega gefährlich ist, hat der Pilot gesagt, wisst ihr was, Freunde? Wir drehen wieder um. Ihr fliegt schon mal nicht nach Teneriffa.
8: Ey, da soll noch mal irgendjemand sagen, bei Billig-Airlines gibt's kein Unterhaltungsprogramm. Bei EasyJet gibt's sogar Live-Boxkämpfe. Ja.

0: dass einem im Schwimmbad mal ein Handtuch geklaut wird. Okay, das kann passieren, aber stinkige Turnschuhe? Hier ist der NDR 2 Nachmittag.
1: Ja, das ist total die schräge Geschichte von den Finals aus Hannover, dieses große Sportevent. Da musste Triathlet Luis Rühl 1,4 Kilometer barfuß laufen, weil nämlich sein Konkurrent Jaden, der kommt aus Potsdam, versehentlich ihm die Schuhe geklaut hatte, beziehungsweise sie angezogen hatte. So, und für Luis hieß das, mit nackten Sohlen über Schotter laufen.
2: Ja, ich dachte halt, jetzt kann ich nicht aufhören, weil dann wäre ja die ganze Staffel mit davon betroffen sozusagen. Und ja, dann blieb mir ja nichts anderes übrig. Ja, ist nur ein bisschen auf, halt mit der Hornhaut ging es eigentlich, aber ja, passt schon.
3: War der Kollege schon bei dir aus Potsdam?
2: Ja, klar, also es kann halt passieren, ist jetzt auch kein Problem, ja.
0: Ja, kann ja passieren, ne? Oder? Kein Problem.
1: Ja, allerdings auch der Schuhdieb, wie wir immer nennen, in Anführungsstrichen, der hat auch keine Freude beim Laufen gehabt. Der hat nämlich viel kleinere Füße und durch dieses Hin- und Herrutschen hatte der Mörderblasen. Also, der eine hat sich die Füße aufgerissen, der andere hatte Blasen. Ist nicht so ganz gut gelaufen. Schönen Freitag.

0: ist das richtige Stichwort. Eher so, oh oh, 14:30 hier ist NR2 mit dem Verkehrsservice für den ganzen Norden. Ist eine Menge los. Deswegen Stauen stockend ab 5 Kilometern. Wir starten auf der 1 Lübeck Richtung Hamburg zwischen Öchendorf und dem Dreieck Norderelbe. 6 Kilometer Stop and Go. Wenn ihr das geschafft habt, nochmal 6 Kilometer stocken zwischen Harburg und dem Maschener Kreuz da in der Baustelle. Gebaut wird auch auf der 1 Hamburg Richtung Osnabrück zwischen dem Bremer Kreuz und Arsten. Da stockt es auf 5 Kilometern. A1 Osnabrück Richtung Bremen. Zwischen dem Dreieck Stur und Bremen-Hemelingen Bauarbeiten. 7 Kilometer Stau, leider gute Dreiviertelstunde länger. Rüber auf die A7 Flensburg Richtung Hamburg. Zwischen Schleswig-Jagel und der Rader Hochbrücke immer wieder Stop and Go. Dann die A7 nochmal. Flensburg Richtung Hamburg. Zwischen Schnesen und dem Elbtunnel stockt es auf 10 Kilometern. Braucht ihr viel Geduld, 1,25 Stunden länger. Dann die A7 Hannover Richtung Kassel. Zwischen dem Dreieck Hannover Süd und Hildesheim nochmal 6 Kilometer stocken. Das Ganze vor der Baustelle da.
1: Die A7 Hannover Richtung Hamburg zwischen dem Dreieck Walsrode und Dorfmark auch hier im Baustellenbereich 5 Kilometer stockender Verkehr. Die A7 Hannover Richtung Flensburg zwischen Hamburg-Hausbruch und dem Elbtunnel 6 Kilometer stockend. Die A23 Heide Richtung Hamburg zwischen Pinneberg Nord und Pinneberg Mitte. Da gab es einen Unfall, deswegen ist da gesperrt. Die Umleitung geht über die U130. Im Moment haben wir 6 Kilometer Stau. Und die A24, da kommt es auch dick Hamburg Richtung Berlin zwischen Rheinweg und Schwarzenbeek-Grande 5 Kilometer. Stau. Hier dauert es eine gute Dreiviertelstunde länger. Das war's. Wo es rollt, gute Fahrt für euch.
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0: Ja, und jetzt haben wir der was NDR ganz 2. Besonderes.
2: Beachbanger.
0: Der Beachbanger. Wir gehen zurück in den Sommer 1987. Die Badeanzüge waren Neon, die Bikinis waren es auch. Im Schwimmbadkiosk, da gab es Buttermilk Fresh und Calippo von Langnese. Und Thomas Gottschalk hat das erste Mal Wetten, dass moderiert. Und in diese unbeschwerte Zeit beamen wir uns jetzt nochmal zurück, musikalisch. Und zwar mit einem Song, der wirklich in jedem Schwimmbad von Kiel bis Göttingen und aus jedem Transistorradio von Emden bis Wolfsburg kam.
1: Sabrina mit Boys, das klingt einen auch fast 40 Jahre später noch irgendwie aufs Strandhandtuch.

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1: 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Jetzt Luisa. Summer in the World.

0: Kaffeemaschine, Thermomix, Messerset, Kabelbinder, das eigene Kissen. Es ist so verrückt, was ihr alles von zu Hause mit in euren Urlaub nehmt. Hier ist der NDR2 Nachmittag. Vielleicht habt ihr es ja heute Morgen auch gehört. Da haben wir darüber gesprochen, worauf ihr auch im Ferienhaus oder im Hotel nicht verzichten könnt und was ihr dann immer mit in die Ferien nehmt.
1: Und da gibt's ja noch die anderen, also bei denen der Koffer auf dem Weg nach Hause viel voller ist als auf dem Hinweg. Also klar, ne, die klassischen Mitbringsel kennen wir alle. So Magneten auf den Kühlschrank. Aber manche bringen ja auch was Größeres mit.
0: Ja, ne? Da gehöre ich dazu. Ich habe schon mal Vorhänge mitgeschleppt, die waren wahnsinnig schwer. Gartenskulptur war auch mega schwer. Kochgeschirr und das war eine Paella-Pfanne und ich sag mal so, die war mega unhandlich. Mhm. Die musste ich dann im Flieger transportieren und die kriegst du überhaupt nicht reingeschoben in dieses Overhead-Compartment, aber ich benutze die immer noch.
1: Kennt ihr das auch? Dann gerne mal uns verraten. Was habt ihr alles schon aus dem Urlaub mit zurück nach Hause gebracht, wo der ein oder andere möglicherweise sagen könnte, ey, dein Ernst? Gerne reinmelden über die NDR2-App. Gerne auch als Sprachnachricht. Wir sind echt super gespannt.
0: Also, was habt ihr mal im Fliegerauto mit der Fähre oder im Zug transportiert? Ich sag mal so, wenn einer von euch den Eiffelturm in Originalgröße für den Garten mitgebracht hat, dann sind wir beeindruckt. Jetzt mal melden.

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0: 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Schönen Freitagnachmittag. Und wenn wir ganz ehrlich sind, so richtig überrascht hat das niemanden mehr. Trotzdem, heute hat der DFB nochmal bestätigt, Kloppo wird neuer Bundestrainer.
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3: Jürgen Klopp ist jetzt ganz offiziell neuer Trainer der deutschen Fußballnationalmannschaft. Der DFB hat ihn heute bei einer Pressekonferenz vorgestellt. Lars Bente, NDR 2 Sport.
4: Es ist eine große Ehre, so Klopp bei der Vorstellungs-PK. Und er wird seine ganze Kraft zur Verfügung stellen, um eben das DFB-Team wieder in erfolgreichere Zeiten zu führen. Dabei müssen aber alle an einem Strang ziehen. Klopp bezieht dabei auch explizit die Medienvertreter mit ein. Der Vertrag des 59-Jährigen läuft bis zur kommenden WM 2030. Ab dem 1. Januar bekommt Klopp auch die Unterstützung von Per Mertesacker, der Weltmeister von 2014, der ja zuletzt viele Jahre beim FC Arsenal die Fußballakademie geleitet hatte, wird Geschäftsführer Sport beim DFB.
3: Bundeskanzler Merz hat heute einige Wechsel innerhalb der Regierungsmannschaft bekannt gegeben. Er will Gesundheitsministerin Wagen als Staatsministerin ins Kanzleramt holen. Am Vormittag hat er auch angekündigt, dass sie Thorsten Frey ablösen soll, der Kandidat für den Unionsfraktionsvorsitz ist. CDU-Generalsekretär Linnemann soll Wagen im Gesundheitsministerium ablösen. Jan Zimmermann, NDR 2 Berlin.
5: Es wird weitere Veränderungen im Bundeskabinett geben, sagte der Kanzler. Diese Entscheidungen brauchen noch ein paar Tage oder mehr Zeit, erklärte der CDU-Vorsitzende. Mehrere Medien berichten mit Verweis auf Informationen aus der Union, dass Merz Verkehrsminister Schnieder aus dem Kabinett entlassen will. Die Opposition wirft Merz vor, weder professionell noch durchdacht vorzugehen. Die schrittweisen Ankündigungen würden für neue Spekulationen und Unruhe sorgen, kritisieren die Grünen. Die AfD wirft Merz vor, Chaos zu verursachen.
3: Es läuft weiter nicht gut bei VW. Jetzt hat Volkswagen die Bilanz für das erste halbe Jahr vorgestellt. Da zeigt sich, dass der Gewinn nochmal eingebrochen ist, und zwar um 30%. Und das, obwohl VW gleichzeitig mehr als 3 Milliarden Euro eingenommen hat. Torben Hildebrandt, NDR 2 Hannover. Wie passt das zusammen?
6: Naja, VW schreibt schwarze Zahlen, ja, aber dieser Gewinn, der schrumpft von Monat zu Monat. Also heute wieder die nächste Hiobsbotschaft, auch wenn die in Wolfsburg sicher einkalkuliert war. Die Zahlen zeigen, dass da ordentlich Druck auf dem Kessel ist. In China verdient VW zu wenig Geld. VW-Modelle verkaufen sich da nicht mehr so gut wie früher. Die US-Zölle drücken auf die Zahlen. Und dann hat VW insgesamt zu viele Fabriken, die nicht ausgelastet sind. Das ist natürlich auch teuer. Kleiner Lichtblick bei der ganzen Sache. Die neuen kleinen E-Modelle um den ID Polo, die kommen bei den Kunden offenbar gut an. 70.000 Bestellungen innerhalb weniger Wochen. Daran klammern sie sich in Wolfsburg.
3: Auf der Oberweser können auf einigen Abschnitten keine Schiffe mehr fahren. Grund dafür ist ein zu geringer Wasserstand. Das betrifft auch Fahrten für Touristen. Die Flotte Weser will ab morgen keine Linienfahrten mehr zwischen Hameln und Bodenwerder anbieten. Rundfahrten ab Hameln soll es aber weitergeben.
0: Wir gucken mal aufs NDR 2 Wetter, Stichwort Wasserstand. Also da kommt jetzt auch Stichwort Regen nicht allzu viel hinzu, ne?
1: Nee, es sind, die Tropfen kann man fast zählen. Also es sind wirklich so kleine Schauer, die unterwegs sind heute und morgen. Aber da kommt wirklich nicht viel runter. Wir haben im Moment viele Wolken und teilweise auch Sonne. Es wird tendenziell eher sonniger, auch auf morgen geguckt. Es bleibt meistens einfach trocken. Wir haben höchstens heute 21 Grad in Bremerhaven und 23 Grad in Neustrelitz und Göttingen.
0: Wir gucken aufs, nee, nicht aufs, wir gucken auf die Straßen, so ist richtig. NDR2 Verkehrsservice für den ganzen Norden. Mensch, ist eine Menge los, staunstockend ab 5 Kilometer. Los geht's auf der A1 Lübeck Richtung Hamburg, zwischen Hamburg-Öchendorf und dem Dreieck Norderelbe. 6 Kilometer Stop and Go, wenn ihr das geschafft habt, nochmal 6 Kilometer stocken zwischen Harburg und dem Maschner Kreuz, dort wegen der Bauarbeiten. Gebaut wird auch A1 Hamburg Richtung Osnabrück, zwischen dem Bremer Kreuz und Arsten, 5 Kilometer Stop and Go. A1 Osnabrück Richtung Bremen, Baustelle zwischen dem Dreieck Stur und Bremen-Himmling, 7 Kilometer Meter Stau, gute Dreiviertelstunde mehr einplanen. Eine Viertelstunde mehr leider auf der A7 Flensburg Richtung Hamburg zwischen Schnelsen und dem Elbtunnel, dort für die 10 Kilometer Stop and Go. 6 Kilometer stockend vor der Baustelle auf der A7 Hannover Richtung Kassel zwischen dem Dreieck Hannover Süd und Hildesheim. A7 Hannover Richtung Hamburg zwischen dem Dreieck Walsrode und Dorfmark stockt auf 5 Kilometern in der Baustelle, und nochmal die A7 Hannover Richtung Flensburg zwischen Hausbruch und dem Elbtunnel 6 Kilometer Stop and Go.
1: Auf die A A20 Lübeck Richtung Rostock. Zwischen Zuchow und Neukloster 6 Kilometer Stau. Die 23 Heide Richtung Hamburg. Zwischen Tornesch und Pinneberg Mitte auch hier 6 Kilometer Stau. A23 Heide Richtung Hamburg. Zwischen Pinneberg Nord und Pinneberg Mitte ist weiterhin gesperrt nach einem Unfall. Die Umleitung für euch ist die U130. Wir haben im Moment 6 Kilometer Stau auch hier. Und die A24 Hamburg Richtung Berlin zwischen Rheinbeek und Schwarzenbeek-Grande. 5 Kilometer Stau, dauert hier eine gute Dreiviertelstunde länger. Boah. Gute und sichere Fahrt, wo es irgendwie rollt.
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0: Heute mal mit Nico und Maren und wir sprechen mit euch heute über eure ungewöhnlichen Urlaubsmitbringsel. Also, es geht jetzt nicht so um den Küchenmagneten oder Schlüsselanhänger. Das bringt ja jeder mit. Wir wollen Sachen hören, wo vielleicht andere gesagt haben, du hast was aus dem Urlaub mitgebracht?
1: Gerne mal melden über die NDR 2 App. Jenny aus Schwerin. Was war denn dein ungewöhnliches Souvenir?
7: Wir haben mal aus dem Urlaub einen Buffetschrank mitgenommen. Wir waren kurz vorher umgezogen und ich hatte die Vorstellung von einem ganz bestimmten Schrank. Und habe dann in Bayern, in dem Urlaubsort, wo wir waren, bei Kleinanzeigen geguckt. Und da war genau der Schrank, den ich mir vorgestellt habe. Und den haben wir dann an unserem letzten Urlaubstag abgeholt, ins Auto geladen. Der hat wirklich Zentimeter genau in meinen kleinen Transporter gepasst.
0: Wie cool.
7: Den Schrank gibt's heute noch. Das ist unser Urlaubsmitbringsel aus unserem Urlaub aus Bayern.
0: Das ist aber richtig schön. Wenn ihr auch noch was habt, gerne mal melden. Schönen Freitag.
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0: schönen Freitag. Und eine Sache steht jetzt schon fest. Wir können uns die nächsten Monate und Jahre auf sehr, sehr spannende Lebensweisheiten gefasst machen.
1: 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Wenn die Waschmaschine kaputt geht, ist am nächsten Tag der Trockner auch am Arsch. Und dann gibt der Fernseher den Geist auf.
2: Habemus, Bundestrainer. Hier ist der NDR 2 Nachmittag mit Maren und Nico. Und am Vormittag war es dann endlich soweit. Auch offiziell weißer Rauch ist aufgestiegen über der DFB-Zentrale in Frankfurt. Es war ja eigentlich schon klar, aber jetzt haben wir es auch ganz offiziell schwarz auf weiß. Jürgen Klopp ist neuer Bundestrainer unserer Jungs.
0: Ja, Tim Brockmeier, NDR 2, du warst für uns dabei bei der Vorstellung. Ich sag mal so, wenn Kloppo eins kann, dann ist es wirklich, sich gut zu präsentieren. War das vorhin denn auch wieder diese große Kloppo-Show?
3: Nee, so ganz groß war sie nicht, fand ich. Also er hat natürlich den einen oder anderen Spruch rausgeschraubt, so wie wir ihn kennen, aber er hat auch viele ernste und nachdenkliche Phasen gehabt. Also man merkt eben zum einen an, wie groß dieses Amt auch für ihn ist und wie stolz und wie wichtig es für ihn ist. Aber er hat auch ein paar ganz klare Ansagen gemacht, auch übrigens in Richtung Medien. Hat gesagt, wenn ihr mich nicht gut behandelt, wenn ihr meine Familie nicht in Ruhe lasst, dann bin ich auch ganz schnell wieder weg. Also es war teilweise Show, aber jetzt nicht dieses Mega-Sprüche-Feuerwerk, das vielleicht der ein oder die andere erwartet hätte.
2: Ich bleib noch mal ganz kurz an dieser Generalkritik an den Medien hängen, weil ich meine, er ist ja Teil der Medien gewesen. Wir erinnern uns alle an diesen Spruch, wo er Julian Nagelsmann in die Pfanne gehauen hat. Mhm. Also irgendwie ist das doch schräg, oder?
3: Ist schon richtig. Also ich habe auch kurz gezuckt, weil diese Phasen er mehrfach hatte während der PK, dass er ganz klar in Richtung Medien gesagt hat, geht nicht schlecht mit mir um, sonst gibt's was. War sehr besonders hier und da, ja.
0: Du hörst ja auch Sachen, die so hinter den Kulissen passieren und nicht unbedingt dann, wenn Mikro da ist. Ist das wirklich alles Friede, Freude, Eierkuchen? Sind alle glücklich mit der Wahl von Klopp?
3: Ja, das schon. Also die sind schon alle sehr, sehr zufrieden. Sie glauben wirklich, dass es jetzt der richtige Mann ist für diesen Job, für das, was ansteht. Ich weiß aber schon auch, dass in den DFB-Gremien, wo heute Morgen final dann überall der Daumen hochging, viele sich denken, oh, das muss jetzt auch gut gehen. Denn das ist schon ein sehr, sehr großes, auch finanzielles Paket, dass der DFB sich da jetzt ans Bein gebunden hat mit Klopp, mit drei Co-Trainern. Aber das sollte dann auch funktionieren, weil es kostet ein paar Euro und so super flüssig ist der DFB jetzt auch nicht.
2: Ja, ich wollte gerade fragen, was kostet es denn konkret? Wissen wir das?
3: Nein, wir wissen, dass Jürgen Klopp ungefähr etwa das verdient, was auch Julian Nagelsmann verdient hat. Rund 7 Millionen Euro pro Jahr, ein bisschen mehr. So, und dann rechne mal drei Co-Trainer drauf. Per Mertesacker wird auch im sechsstelligen, vielleicht siebenstelligen Bereich verdienen. Der Berater wird auch nicht wenig bekommen. Das ist schon ordentlich Geld. Und weitere Abfindungen, wie Julian Nagelsmann sie zuletzt bekommen hat, kann man sich, glaube ich, dann beim DFB auch nicht so ganz locker mehr leisten.
0: Na, hoffen wir mal, dass sich das lohnt. Aber jetzt ist das erstmal. Kloppo ist Bundestrainer. Wir wünschen ihm natürlich ganz, ganz viel Erfolg und auch viel Spaß. Ich glaube, das ist auch nicht ganz unwichtig. Schönen Freitag, hier ist NDR.

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Da sind wir schon wieder. 15:30 Uhr. Der NDR 2 Verkehrsservice führt den ganzen Norden, weil einfach wahnsinnig viel los ist. Stau und stockend ab 5 Kilometer. Wir starten mal auf der 1 Lübeck Richtung Hamburg zwischen Billstedt und dem Dreieck Norderelbe. 6 Kilometer Stop and Go. Und wenn ihr da durch seid, nochmal Geduld. Harburg und Maschener Kreuz, da auch nochmal 6 Kilometer stockend in der Baustelle. Gebaut wird auch auf der 1 Hamburg Richtung Osnabrück zwischen dem Bremer Kreuz und Arsten, stockt da auf 5 Kilometern. Baustelle auf der 1 Osnabrück Richtung Bremen zwischen dem Dreieck Stur und Bremen-Hemlingen. Ihr braucht eine gute Dreiviertelstunde für die 7 Kilometer Stau. A7 Flensburg Richtung Hamburg zwischen Hamburg-Schnelsen-Nord und dem Elbtunnel.

0: 30, neu dabei, leider. Lingen Richtung Metten, zwischen Emsbüren und Lingen 8 Kilometer stockender Verkehr jetzt. Verzögerung eine halbe Stunde. Das war's von uns. Frohe Fahrt für euch, wo es irgendwie geht.
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2: Heute mit Nico und Maren, gleich mit neuer Musik aus Australien. Georgia Claire Flippo, besser bekannt als G-Flip. Und G-Flip spielt nicht nur wahnsinnig viele Instrumente, sie hat auch wahnsinnig viele Talente. Also Musik machen, klar, ist eins. Und neben der Musik designt sie auch Schuhe, und zwar Crocs, diese dicken Plastik-Dinger.
0: Oh, Bed on Fire gibt's gleich für euch direkt nach Empire of the Sun. Und versprochen, der Song ist im Gegensatz zu den Schuhen super luftig leicht.

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1: 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Jetzt G-Flip. Bed on Fire.
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0: immer so ein bisschen Platz im Koffer lassen. Das lohnt sich. Hier ist der NDR2-Nachmittag heute mit Maren und Nico, weil man will ja auf dem Rückweg auch was als Andenken mitnehmen. Wobei die Sachen, die ihr teilweise aus dem Urlaub mit nach Hause gebracht habt, es ist wirklich, da ist jede Menge dabei, aber die sind eigentlich zu groß. Da reicht so eine kleine Ecke im Koffer eigentlich nicht.
1: Nee, Birgit aus Hamburg hat sich gemeldet über unsere NDR2-App und schreibt, aus einem Spanien-Urlaub haben wir mal so ein riesengroßes elektrisches Auto zum Reinsetzen für unsere Töchter mitgebracht. Das hatte da jemand auf dem Müll entsorgt und dieses Auto passte gerade so in den Anhänger, war aber dann später der Knaller auf dem Spielplatz. Das glaube ich.
0: Ja, das glaube ich auch. Ein bisschen kleiner, dafür aber dann doch eher ungewöhnlich als mit Bringsel. Michaela aus Lehre, die hat Toilettenpapier und Haushaltsrollen mit Weihnachtsmotiven mitgebracht aus London.
1: Das kann ich sehr gut verstehen. Auf sowas stehe ich auch. Finde ich total super. Matthias Ascher-Beutz, ungewöhnliche Sachen aus dem Urlaub mitbringen. Was hast du da mal mitgebracht?
2: Ich war vor ganz vielen Jahren in der Dominikanischen Republik und da waren immer so Strandverkäufer. Und einer war da, der hat ganz toll geschnitzte Holzfiguren verkauft. Und da habe ich mich in so eine Figur verliebt. Mhm. Aber die Figur, die war ungefähr 70 Zentimeter groß und war auch schwer, ein großes Teil aus Holz. Ich habe sie dann auch mit ins Flugzeug bekommen und ich bekomme das Riesenteil nicht in die obere Ablage. Und die Stewardessen waren total genervt, weil ich mit dieser Riesenfigur da auf dem Schoß gesessen habe. Alle haben mich angeguckt. Teilweise wurde ich echt zum Gelächter mit der Riesenfigur. Aber ich habe sie heute noch, viele Jahre. Sie steht bei uns im Wohnzimmer und ich liebe sie immer noch. Und das war eine tolle Aktion damals.
1: Das glaube ich. Vor allen Dingen, wenn du die ganze Zeit auf den Oberschenkeln hast. Ich meine, so ein Flug aus der Dominikanischen Republik, das dauert doch.
0: Ja, also gut 10 Stunden, glaube ich. Oh. Ja. Wahnsinn. Stark, wirklich stark.

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0: Ihr seid bei NDR 2 am Freitagnachmittag und das kam wie erwartet. Der DFB hat Jürgen Klopp als neuen Bundestrainer vorgestellt.
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3: Jürgen Klopp ist neuer Bundestrainer der deutschen Fußballnationalmannschaft. Er tritt den Job Mitte August an und bekommt einen Vertrag bis 2030. Tim Brockmeier, NDR 2 Frankfurt am Main. Wie hat der DFB denn erklärt, dass Klopp den Job machen soll?
4: Naja, sie haben das gesagt, was ja schon seit langem bekannt war, dass es der absolute Wunschkandidat war, dass man von vornherein nur mit ihm gesprochen hat und ihn haben wollte, wie schon vor einiger Zeit. Jürgen Klopp hat das ja eben selbst angedeutet, als es eben noch nicht geklappt hat. Und dann war ja die große Frage, ist das so schlau, sich auf einen Kandidaten zu fokussieren und nicht nebenbei noch mit einem anderen zu verhandeln, um vielleicht sich ein paar Optionen offen zu halten. Und da sagte dann der DFB-Vizepräsident Hans-Joachim Watzke, ja, also wenn man davon überzeugt ist, dass das der Richtige ist, dann redet man mit diesem einen. Und das haben wir getan. Und jetzt ist eben Jürgen Klopp der 13. Bundestrainer des Deutschen Fußballbundes.
3: Kanzler Merz bildet sein Kabinett um. Die bisherige Gesundheitsministerin Warken übernimmt den Posten als Kanzleramtschefin. Das hat Merz heute Morgen bestätigt. Sabine Henkel, NDR 2 Berlin.
5: Jetzt ist es offiziell. Bundeskanzler Friedrich Merz nimmt einige Wechsel in seiner Regierungsmannschaft vor. Nina Warken wird als erste Frau in der Geschichte das Kanzleramt managen. Das Gesundheitsministerium soll dann Carsten Linnemann übernehmen. Die beiden Personalien sind schon gestern durchgesickert. Jetzt sind sie definitiv. Ebenso, dass Philipp Amthor im Kanzleramt die Zusammenarbeit zwischen Bund und Ländern koordinieren soll. Merz hat erklärt, dass es weitere Wechsel in der Regierung geben wird. Diese will er in den nächsten Tagen bekannt geben.
3: Es läuft weiter nicht gut bei VW. Jetzt hat Volkswagen die Bilanz für das erste halbe Jahr vorgestellt. Und da zeigt sich, dass der Gewinn nochmal eingebrochen ist, um rund 30%. Und das, obwohl VW gleichzeitig mehr als 3 Milliarden verdient. Torben Hildebrand, NDR 2 Hannover.
6: Der Konzern steckt in der Krise. Der Gewinn schrumpft von Quartal zu Quartal. Und heute eben die nächste Hiobsbotschaft, auch wenn sich das natürlich hinter den Kulissen schon angedeutet hat. Die VW-Spitze begründet die schwache Zwischenbilanz unter anderem mit dem eingebrochenen China-Geschäft und mit den teuren US-Zöllen, außerdem mit einem verschärften Wettbewerb. VW-Chef Blume sieht ein, Zitat, nie dagewesenes Risikoszenario für den Konzern. Gründe sind aber auch die relativ hohen Produktionskosten in Deutschland. Die Fabriken sind nicht ausgelastet, weil VW insgesamt im Moment zu wenig Autos verkauft.
3: Im Juni hatte jemand in Kiel einen Pflasterstein aus einem Hochhaus auf ein Polizeiauto geworfen. Der Stein hatte die Frontscheibe durchbrochen und eine Polizistin verletzt. Jetzt haben die Ermittler einen Verdächtigen festgenommen. Sie hatten von allen Bewohnern des Hochhauses freiwillige DNA-Proben für einen Abgleich gesammelt. Inzwischen gibt es einen Haftbefehl, unter anderem wegen versuchten Mordes.
1: 3:03. Wir gucken mal aufs NDR 2 Wetter. Und ich fand es ja jetzt ganz angenehm, muss ich ganz ehrlich sagen, so die letzte Woche, dass es so ein bisschen kühler war. Konntest du mal so ein bisschen durchlüften. Die Wohnung hat sich wieder runtertemperiert. Aber jetzt so mit Blick aufs Wochenende und natürlich auch auf die Ferien. Ich würde schon noch mal gerne ins Schwimmbad gehen.
7: Ja, das könnte morgen auch ganz gut klappen. Heute, boah, wird eher schwierig. So maximal noch 24 Grad heute. Aber tendenziell wird es immer sonniger und klarer gegen Abend jetzt. Schauer nur noch ganz vereinzelt mit dabei. Morgen fast überall ein sonniger Samstag. Ja, auch da sind einzelne Schauer mit dabei und auch viele Wolken insgesamt. Aber meist bleibt es sonnig bei maximal 20 Grad in Listdorf-Sylt, 23 Grad in Zingst und Achtung, bis zu 29 Grad in Göttingen.
1: Na, da kann man schon mal was mit anfangen. 3:04, Blick auf die Straße, NDR 2 Verkehrsservice für den ganzen Norden. Wahnsinnig viel los, Stau und Stocken ab 5 Kilometer Länge, 5 Kilometer Stop and Go auf der A1 Hamburg Richtung Bremen und zwar zwischen dem Dreieck Norderelbe und dem Maschner Kreuz liegt da an den Bauarbeiten. Gebaut wird auch auf der A1 Hamburg Richtung Osnabrück zwischen dem Bremer Kreuz und Arsten 5 Kilometer Stop and Go. 7 Kilometer Stau wegen Bauarbeiten auf der A1 Osnabrück Richtung Bremen. Zwischen dem Dreieck Stur und Bremen-Hemelingen gute Dreiviertelstunde braucht ihr länger. A7 Flensburg Richtung Hamburg. Zwischen dem Dreieck Hamburg-Schnelsen-Nord und dem Elbtunnel nochmal 10 Kilometer stockend. Gute Stunde müsst ihr da leider mehr einplanen.
7: Nochmal auf die A7 Hannover Richtung Kassel. Zwischen dem Dreieck Hannover-Süd und Hildesheim 6 Kilometer stockend vor der Baustelle. Die an A7 Hannover Richtung Hamburg zwischen dem Dreieck Walsrode und Dorfmark 5 Kilometer stockend im Baustellenbereich. Nochmal die 7 Hannover Richtung Flensburg zwischen Hamburg-Heimfeld und dem Elbtunnel 6 Kilometer stockend, Verzögerung eine halbe Stunde. A20 Lübeck Richtung Rostock zwischen Zuro und Neukloster 6 Kilometer Stau. Die A23 Heide Richtung Hamburg zwischen Pinneberg Nord und Pinneberg Mitte ist nach einem Unfall gesperrt. Die Umleitung führt über die U130, dadurch 6 Kilometer Stau.
1: Wir sind leider nicht am Ende. Nochmal auf die A24 Hamburg Richtung Berlin zwischen Rheinbeek und Schwarzenbeek-Rande 5 Kilometer Stau. Dauert auch eine gute Dreiviertelstunde mehr. Und die A31 Lingen Richtung Meppen zwischen Emsbüren und Lingen 8 Kilometer stockend. Halbe Stunde braucht ihr länger. Mensch, behaltet die Nerven, damit ihr gut und sicher ans Ziel kommt.
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1: Mit Nico und Maren. Und klar, wenn man wegfährt, ne, im Urlaub, probierst du auch mal landestypische Küche. Mhm. Aber ich weiß nicht, das würde ich, glaube ich, eher nicht bestellen. Ein Dessert mit Ameisengarnitur hat ein Sternekoch in Südkorea serviert. Und der hat jetzt richtig große Probleme. Jetzt nicht unbedingt, weil Ameisen als Topping verboten sind. Das sind sie nämlich nicht. Sondern, weil die Insekten mit Schwermetall belastet waren.
7: Also, die sind dann ja doppelt crunchy, oder?
1: Ja, ich glaube

0: So eine tolle neue Single von Philipp Purcell. Schön hier im NDR 2 Nachmittag am Freitag mit einer kleinen Lebensweisheit. Unterschätze nie eine Frau, die etwas möchte. Mit der richtigen Motivation, ist so, entwickeln wir unmenschliche Kräfte. Okay. Bestes Beispiel Christina aus Asendorf. Die hat was sehr Ungewöhnliches und sehr Schweres aus den Ferien mitgebracht.
1: Ich habe mal mit einer Freundin, wollten wir eine schöne Fahrradtour um den Bodensee machen. Wir hatten auch den ersten Tag richtig super Sommerwetter, dann gab es abends ein Gewitter und von da an hatten wir die ganze Woche Regen. Und vor lauter Verzweiflung sind wir dann einkaufen gegangen und haben uns dann beide ein großes Topfset gekauft. Einfach weil, ach ja, das war gerade so günstig und haben dann aus dem Urlaub unser Topfset mitgebracht. War zwar kein Ersatz für die schöne Fahrradtour, aber ich benutze es auch noch heute.
0: So, und das ist ja das Allerwichtigste.
2: Und dann haben wir noch eine Sprachnachricht bekommen.
3: Ich habe mal während eines Urlaubs in Bayern während einer relativ langen Wanderung einen Stein gefunden und jetzt nicht hier so ein Steinchen, den man in die Tasche steckt. Nein, war eher so Honigmelonen groß und der war wunderschön. Ich wollte ihn mitnehmen und ich habe ihn noch mitgenommen, habe ihn in meinem Rucksack also mehrere Stunden mit mir umhergeschleppt, bis wir dann irgendwie wieder an unserer Hütte waren. Den Stein gibt es übrigens heute noch. Also, ne, ist jetzt so gut 30 Jahre her.
0: Ich sag dir, wir können schleppen, wir Frauen.
2: Ja, ich habe so ein bisschen Angst, was meine Freundin aus unserem nächsten Urlaub mitbringt.
0: Ein Findling.
2: Muss ich mir Sorgen machen?
0: Ich weiß nicht.
2: Ich weiß es auch nicht. Oh Gott.
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0: 16:30 NR2 Verkehrsservice führt den ganzen Norden staunstockend ab 5 Kilometer, weil einfach wahnsinnig viel los ist. Wir starten mal auf der A1 Hamburg Richtung Bremen zwischen dem Dreieck Norderelbe und dem Maschener Kreuz. 5 Kilometer Stop and Go in der Baustelle. 5 Kilometer stockt es auch auf der A1 Hamburg Richtung Osnabrück zwischen dem Bremer Kreuz und Arsten, auch dort in der Baustelle. Nochmal Bauarbeiten auf der A1 Osnabrück Richtung Bremen zwischen dem Dreieck Stur und Bremen-Hemeling. 7 Kilometer Stau, braucht ihr eine gute Dreiviertelstunde mehr.
1: Auf die A7 Flensburg Richtung Hamburg zwischen Hamburg-Schnelsen Nord und dem Elbtunnel 10 Kilometer stockender Verkehr, Verzögerung, boah, eine Stunde. A7 Hannover Richtung Hamburg zwischen dem Dreieck Walsrode und Storfmark 5 Kilometer stockend im Baustellenbereich. A7 Hannover Richtung Flensburg zwischen Hamburg-Heimfeld und dem Elbtunnel 6 Kilometer stockend, halbe Stunde plus.
0: Rüber auf die A20 Lübeck Richtung Rostock zwischen Zuro und Neukloster 6 Kilometer Stau, genauso wie auf der A23 Heide Richtung Hamburg zwischen Tornesch und Pinneberg Nord. Dann die A24 Hamburg Richtung Berlin zwischen Rheinbeek und Schwarzenbeek-Grande 5 Kilometer Stau, gute Dreiviertelstunde braucht ihr mehr. Und die A31 Lingen Richtung Meppen zwischen Emsbüren und Lingen stockt auf 8 Kilometern, kostet euch noch mal eine halbe Stunde.
1: Das war's von uns. Frohe Fahrt, wo es irgendwie geht.
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0: Heute mit Nico und Maren. Mensch, ist viel los auf den Straßen im Norden. Aber irgendwann seid ihr hoffentlich am Ziel und dann ist Wochenende.
1: Und wir haben ja hier so eine kleine Freitagstradition. Wir feiern diesen Wochenendstart immer gemeinsam.

0: Single von Fury in the Slaughterhouse. Hier ist der NDR 2 Nachmittag am Freitag. Fury in the Slaughterhouse sind ja auch nicht mehr die ganz Jüngsten. Und ich frage mich, ob die sich vielleicht auch mit Hausmittelchen auskennen. Kann ja sein, warum denn nicht?
1: Ja, bestimmt.
0: Die Frage ist ja immer, ne? Können ja Hausmittelchen genauso gute Sachen wie der harte Stoff aus der Apotheke? Ja. Das wird heute diskutiert in unserer Comedy, der Best-of-Folge in der Kur-Oase.
1: Ja, zum Beispiel auch die Frage, hilft ein Steak eigentlich auch bei Schwellungen? Ne? Spoiler, erwiesen ist das nicht, aber im Einzelfall bei gewissen B-Promis, ja.

0: Fasching mit Mehrblick in der Kuroase.
1: Und wie sind Sie heute da?
2: Entschuldigung, ich muss gerade noch runterschlucken.
1: Oh, yeah.
2: Also man muss es runterkneten. Das ist ja wie Pumpernickel mit Knickebein dazwischen.
3: Was kaufst du denn da?
2: Diese Oreo-Kekse, ne? Oh. Die wirken gegen Cholesterin.
3: Wie?
2: Haben sie doch nur rausgefunden. Das ist also dramatisch.
1: Ja, aber nur unter bestimmten Voraussetzungen senken diese Kekse... Ja,
2: mehr als meine ganzen Tabletten. Das ist doch Wahnsinn.
1: Ja,
4: du, das ist eine Ohrfeige für die ganze Pharmaindustrie.
2: Oh.
4: Und es gibt ja eben dieses Superfood, was schon immer da ist und war. Aber man muss es auch finden.
2: Das gibt's ja auch als Torte. Frau Dr. Peppmüller,
1: ja?
2: Warum gibt es hier...
1: Nein.
2: Oder wann...
1: Nein, das...
2: Könnte man doch mal machen. Und braune Soße mit Sauerbraten, das hilft ja auch gegen Migräne.
1: Frau Voss, wir haben das schon mal besprochen. Mhm. Das ist Ihre individuelle...
4: Du, das Steak aber auch noch besser als Sauerbraten.
2: Das
4: weil Steak hilft ja auch gegen Schwellung, sagt man.
3: Ja, ein rohes Steak.
4: Nee, ich mache immer Medium Plus.
1: Herr Deinhardt.
4: Wie?
2: Wenn ein Fruchtzwerg so wertvoll ist wie ein kleines Steak, hilft das auch auf dem Auge?
1: Wie bitte?
3: Leute.
2: Ein Steak auf dem Auge, wenn du ein blaues Auge hast, was Pocke sagte.
1: Ja.
2: Das wirkt ja besser als Traummehl oder Diclo.
4: Und es ist auch gut für die Blutbildung.
3: Wenn du das isst, aber nicht auf dem Auge.
2: Ja.
3: Ansonsten sind Pistazien gut für die Blutbildung,
2: ja.
3: Oder Frau Doktor?
1: Ja, in der Tat, das stimmt tatsächlich.
2: Ja. Blutbildung, ja, aber nicht zu viel, denke ich mir, weil dann kann man ja platzen.
1: Mhm. Nein.
2: Also, Lakritz ist auf jeden Fall gut für den Magen.
3: Aber nicht gut für den Blutdruck.
4: Ja, du musst Oreo dazu essen.
1: Herr Deinhardt.
2: Und schwarze Bohnen sollen gut fürs Gehör sein. Das kannst du googeln.
3: So, niemand verzehrt so viel schwarze Bohnen wie Mexikaner. Und die sind nachweislich alle schwerhörig.
2: Ja.
3: Aber einen ganzen Tag am Rumbrüllen.
2: Ja.
3: Andale,
1: ja?
3: Arriba.
4: Ja.
2: Paloma.
3: Ja, kannst mal sehen, was für ein Scheiß.
2: Ja, es ist immer individuell, was Frau Dr. Peppmüller sagt.
1: Ja, und das nehmen wir dann mit in unseren Themenspeicher
4: und
1: auf.
4: Bei mir, Ed von Schleckner, dieses Schiebeeis,
3: ja.
4: Was du so rausschiebst, das hilft nachweislich bei alkoholbedingten Magen, Darm und Übelkeit.
3: Und in der Anwendung?
4: Nee, also Essen.
3: Ah.
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1: Jürgen Klopp ist neuer Fußball-Bundestrainer. Und Kanzler Merz baut sein Kabinett um. Jetzt ist es amtlich. Jürgen Klopp ist neuer Trainer der Fußballnationalmannschaft. Der DFB hat ihn heute Vormittag vorgestellt als ausdrücklichen Wunschkandidaten. Viele hatten sich Klopp als Nachfolger von Julian Nagelsmann gewünscht, aber andere sehen das eher kritisch. Lars Bente, NDR 2 Sport. Wie hat Klopp sich denn da heute präsentiert?
2: Unterschiedlich. Also mit Blick auf seinen neuen Posten als Bundestrainer, da war er sehr demütig und für Klopp-Verhältnisse auch relativ ruhig unterwegs.
3: Es ist eine große Ehre, hier heute zu sitzen. Ich hatte schon eine Ahnung, wie groß das Amt des Bundestrainers ist. Aber wenn man direkt damit in Verbindung gebracht wird, dann ist das schon, dann fühlt man die Größe und die Verantwortung, die dahinter steckt, noch mehr.
2: Ja, anders hat sich Klopp dann angehört, als es darum ging, dass jetzt alle an einem Strang ziehen müssen, um das DFB-Team dann wieder auf einen erfolgreichen Weg zu bringen. Der neue Bundestrainer, der hat da auch und ganz besonders die Medienvertreter in die Pflicht genommen und denen ja eine klare Ansage gemacht.
3: Wenn ihr euch daneben benehmt und meine Familie nicht in Ruhe lasst, bin ich weg. Um es klar zu machen. Weil ich mache den Job, obwohl ich mitbekommen habe, wie er mit Julian umgeht, obwohl ich mitbekommen habe, wie England mit Tuchel umgeht, in einer Situation, wo nur der sportliche Erfolg. Und es gibt andere Länder, wo es vielleicht sogar noch schlimmer ist, da habe ich nichts gelesen drüber.
2: Deutliche Worte von Klopp, der auch nochmal betont hat, dass er den Job ja quasi für Fußballdeutscher und nicht etwa für die eigene Karriere macht, denn die wird mit diesem Bundestrainerjob dann auch enden.
1: Welche Ideen hat er denn, um die Nationalmannschaft wieder nach vorne zu bringen?
2: Ja, ganz viele. So viele, dass er sie gar nicht alle äußern konnte. Er hat wohl schon mit einer Analyse begonnen, hat auch ein mehrköpfiges Team mitgebracht zum DFB. Unter anderem ist auch sein Berater mit an Bord. Klopp hat also wirklich alles, was er braucht, um erfolgreich zu sein. Und er will beim DFB dann auch alles hinterfragen jetzt erstmal.
3: Wir wollen tatsächlich jeden Stein umdrehen. Und wenn an dem Stein was Gutes ist, dann legen wir den Stein gerade wieder drauf und ist alles gut, machen es wie vorher. Und wenn am Stein was ist, was angepasst werden muss, dann machen wir das.
2: Und dann beginnt jetzt also ein Neustart für Klopp, für den DFB, aber auch für die Spieler oder wie er es bewirbt.
3: Jeder, der berechtigt ist, für die deutsche Nationalmannschaft zu spielen, der sollte sich da draußen jetzt ruhig mal ein bisschen Mühe geben, weil ich werde gucken.
2: Ja, und das hatte sein Vorgänger Julian Nagelsmann angeblich ja zu wenig getan. Der wurde selten in den Stadien dieser Welt zur Spielerbeobachtung gesehen. Das möchte Klopp also anders handhaben. Aber, und das hat er auch nochmal betont, nicht etwa, um nur die Spieler beim Kicken zu beobachten, sondern weil er danach noch mit ihnen reden möchte. Stichwort Kommunikation. Und das beherrscht Klopp wie sonst kaum ein Trainer.
1: So, und wie gut kann das jetzt aufgehen und die Nationalmannschaft tatsächlich wieder besser dastehen?
2: Also bei seinen Clubs, da hat das bisher immer hervorragend geklappt. Mainz, Dortmund, Liverpool, überall sind seine Spieler über sich hinausgewachsen. Ob das bei einer Nationalmannschaft genauso funktionieren kann, das weiß Klopp selbst auch noch gar nicht. Aber er setzt wieder mal darauf, seinen Spielern möglichst viel Selbstvertrauen mitzugeben.
3: Spielen wird, wer sehr gut ist, Riesenbock hat und in dem Moment, wo das Trikot anzieht, noch ein bisschen besser wird, so ins Fliegen kommt.
2: Und dann sollen Länderspiele auch endlich wieder zu Fußballfesten werden, so zumindest der anspruchsvolle Plan von Jürgen Klopp.
1: So, und jetzt gab's noch eine Personalie. Was bedeutet es, wenn Per Mertesacker den Posten als neuer Geschäftsführer Sport beim DFB übernimmt?
2: Ja, dass wohl noch mehr zwischen den Teams dann zusammengearbeitet wird. Mertesacker, der hat in den vergangenen Jahren die Fußballakademie von FC Arsenal geleitet, verfügt über extrem viel Erfahrung in Sachen Nachwuchsarbeit. Ja, und wie wichtig so etwas sein kann, das sieht man ja gerade bei den Spaniern. Die Männer, der Nachwuchs, aber auch die Frauen sind da aktuell Weltspitze im Fußball und sammeln Titel um Titel. Vielleicht bekommt der DFB ist ja auch hin, so ein festes System für alle Teams zu etablieren. Allerdings, wie Klopp betont, auf seine eigene Art und Weise und nicht als Kopie von Spanien.
1: Dankeschön, Lars Bente, NDR 2 Sport. Bloß schnell wieder Ruhe in den Laden kriegen, das war wohl der Plan vor allem von Kanzler Merz. Nach dem Rücktritt von Jens Spahn als Chef der Unionsfraktion im Bundestag musste der Kanzler umsortieren. Heute hat er dann zumindest schon mal teilweise erklärt, wie das laufen soll. Es war schon klar, dass Thorsten Frey Spahn nachfolgen soll. Freys Posten im Kanzleramt soll die bisherige Gesundheitsministerin Waken übernehmen. Deren Job, den soll der bisherige Generalsekretär Linnemann übernehmen. Und sein Motto, einfach mal machen. Frank Eichmann, NDR 2 Berlin. Wie gut kann Linnemann die bisherige Gesundheitsministerin ersetzen und das auch mitten im wichtigen Reformprozess?
4: Meine persönliche Beobachtung heute früh im Kanzleramt, der Linnemann hat sich überhaupt nicht gefreut über den neuen Job, als Merz da neben ihm stand, das verkündet hat, der wirkte wie ich will weg. Und das kann man ja auch verstehen, denn Ein Ministerium richtig zu verstehen, das dauert schon Monate, wenn man echter Profi ist. Man muss sich einarbeiten, aber Lindemann war noch nie Minister. Und noch dazu stehen im Herbst heftige Reformen auf der Tagesordnung. Also vorsichtig formuliert, das hier wird kein Selbstläufer für Lindemann.
1: Jetzt ist ja auch im Gespräch, dass der bisherige Verkehrsminister Schnieder seinen Posten abgeben soll. Warum hat der Kanzler dazu heute nichts gesagt?
4: Ja, wer kennt ihn nicht, den Verkehrsminister Schnieder? Der ist wohl gestern informiert worden per SMS, du bist den Job los. Aber dann hat Merz zwar einen Nachfolger gefunden, der aber, Fritz Günzler, der CDU-Bundestagsabgeordnete aus Niedersachsen, soll heute früh überraschend doch noch abgesagt haben. So, und deshalb ist der Minister Schnieder mangels Nachfolger vorerst weiter im Amt. Mal sehen, wie lange. Mittwoch soll ein Nachfolger gefunden sein. Sollte, sagen wir mal so, denn am Mittwoch sollen die neuen Minister offiziell ernannt werden.
1: Ja, Stichwort Mittwoch. Eigentlich sollte bis dahin ja auch gar nichts durchsickern, bis dann die Fraktion auch über die Spahn-Nachfolge abstimmt. Warum hat der Kanzler sich heute dann doch schon zu den Personalien geäußert?
4: Ich denke, das war geplant als medialer, kommunikativer Befreiungsschlag. Seht her, ich baue entschlossen um. Ich helfe, nachdem der Spahn weg ist, jetzt nicht nur da in der Fraktion jemanden zu finden, sondern auch in der Regierung. Aber so wie das vorbereitet war, ist das eher ein Beispiel, wie man es auf gar keinen Fall machen sollte.
1: Heißt also, wie weit lässt sich das Ganze so tatsächlich beruhigen? Und das gerade auch mit Blick auf die anstehenden Landtagswahlen?
4: Naja, ab jetzt sollte alles passen. Mittwoch erfolgreiche Wahl von Thorsten Frey als Chef der Bundestagsfraktion, Amtseinführung der Minister, Finden eines kompetenten Verkehrsministers. Aber so wie das bisher gelaufen ist, wird Friedrich Merz sicherlich auch an sich die Frage stellen, kann das wirklich funktionieren? Läuft das wirklich gut? Bisher überhaupt nicht. Tja, am Montag wird er sich erklären und dann vielleicht auch mit neuen Vorschlägen kommen und versuchen, nach dem versuchten Befreiungsschlag einen geglückten Befreiungsschlag zu liefern.
1: Vielen Dank, Frank Eichmann, NDR 2 Berlin. Kanzler Merz baut sein Kabinett um, sagt aber nur teilweise wie. Sabine Henkel aus dem ARD-Hauptstadtstudio sagt dazu ihre Meinung.
5: Eines muss man festhalten, Merz hat Führung bewiesen. Führungsstärke allerdings hat er nicht gezeigt. Dazu gehören nämlich Sozial- und Personalkompetenz. Und genau das lässt Merz vermissen. Er zieht die Gesundheitsministerin ab und ersetzt sie durch Carsten Linnemann, der sich mit Gesundheitspolitik bisher nur am Rande beschäftigt hat. Einfach mal machen, das funktioniert im Gesundheitswesen nicht. Noch dazu hat Linnemann im letzten Jahr selber gesagt, Gesundheitsminister, da bin ich nicht kompetent. Gute, überzeugende Regierungsarbeit gelingt nur mit gutem Personal. Mit Ministern und Ministerinnen, die entweder solide Fachpolitiker sind oder aber gute Verkäufer, also kommunizieren und vermitteln können. Ob das Team Merz gute Politik an Wähler und Wählerinnen bringt, offen. Der Bundeskanzler jedenfalls hat einen bemerkenswerten Auftritt hingelegt. Olaf Scholz würde vielleicht sagen, er hat sich verklempnert. Merz hat weitere Personalwechsel für die nächsten Tage angekündigt. Hoffentlich wissen schon alle in seinem Kabinett, ob sie gemeint sind. Einer soll Patrick Schnieder sein, der Verkehrsminister. Der muss aber offensichtlich noch so lange auf seine Entlassung warten, bis sich jemand bereit erklärt, für ihn ins Kabinett Merz zu wechseln. Ein potenzieller Nachfolger hat auf den letzten Drücker abgesagt. Da kann Merz nichts dafür, aber er hätte dazu besser ganz geschwiegen oder Schnieder ehrenhaft entlassen und die Nachfolge später geklärt. Das wäre jedenfalls fair gewesen.
1: Die Meinung von Sabine Henkel in Berlin.
6: Und das war das NDR 2 Update um 5 mit Katrin Schlass. Könnt ihr wie immer auch nachhören bei uns in der NDR 2 App. So, um 8 nach 5 gucken wir jetzt mal auf die Straßen. NDR 2 Verkehrsservice für den ganzen Norden. Es ist ja ein ganz bisschen besser geworden. Stau oder stockend ab 4 Kilometer. Es ist immer noch wahnsinnig viel los. A1 Hamburg Richtung Bremen zwischen Harburg und dem Maschener Kreuz. 4 Kilometer Stop and Go. A1 Hamburg Richtung Osnabrück zwischen dem Bremer Kreuz und Arsten. 5 Kilometer Stop and Go in der Baustelle. Ich lache gerade so, weil ich Nico mit dem Wetter vergessen habe.
7: Das macht nichts, machen wir gleich.
6: Wir machen erstmal den Verkehr fertig. Wie bin ich also?
7: Du,
6: weil
7: Freitagabend.
6: Einfach so viel los ist. Ja. A1 Osnabrück Richtung Bremen zwischen dem Dreieck Stur und Bremen-Hemlingen. 7 Kilometer Stau wegen einer Baustelle. Gute Dreiviertelstunde braucht ihr länger. A2 Hannover Richtung Berlin zwischen Allerengersleben und Alsleben. Da gab es einen Unfall. 6 Kilometer Stau.
8: Wir machen weiter auf der A7 Flensburg Richtung Hamburg zwischen Hamburg-Schnelsen und dem Elbtunnel. 10 Kilometer stockend. Kostet euch leider eine Dreiviertelstunde. Die A7 Hannover Richtung Hamburg zwischen dem Dreieck Walshode und Dorfmark, hier 5 Kilometer stockend im Baustellenbereich. Die A7 Hannover Richtung Flensburg zwischen Hamburg-Heimfeld und dem Elbtunnel 6 Kilometer stockend, kostet euch eine halbe Stunde. A20 Lübeck Richtung Rostock zwischen Zuro und Neukloster 4 Kilometer Stau. Die A24 Hamburg Richtung Berlin zwischen Rheinbeek und Schwarzenbeek-Grande 5 Kilometer Stau. Auch hier dauert es eine gute Dreiviertelstunde länger. Und die A31 Gronau Richtung Meppen zwischen Emsbüren und Lingen hier vor der Baustelle 5 Kilometer stockend.
6: Also das ist mir noch nie passiert. Jetzt sag aber mal bitte, wie das Wetter wird im Norden.
8: Also wir haben eine Mischung aus Sonne und Wolken heute Abend. Stellenweise auch hartnäckige Wolken. Aber tendenziell wird es sonniger. Bei maximal noch 20 Grad in Warnemünde und Sasel und 24 Grad in Neuenhaus. Morgen viel Sonne, ein paar harmlose Wolken und einzelne Schauer und morgen dann bis zu 29 Grad.
6: Ich finde, das hört sich sehr, sehr gut an. So, wir starten jetzt gemeinsam in den Freitag an. Also ich wäre völlig durcheinander. Hier ist der NDR 2 Nachmittag mit Nico und mit Maren.

0: Hier ist NDR 2, 17:30, halb sechs. Jetzt aber erstmal der Blick auf die Straßen. NDR 2 Verkehrsservice aktuell. Alles ab 4 Kilometer, weil einfach eine Menge los ist. Die A1 Hamburg Richtung Bremen zwischen Harburg und dem Maschner Kreuz stockt es auf 4 Kilometern. 5 Kilometer Stop and Go in der Baustelle auf der A1 Hamburg Richtung Osnabrück. Dazwischen dem Bremer Kreuz und Asten. Die A1 Osnabrück Richtung Bremen. 7 Kilometer Stau, da wird gebaut zwischen dem Dreieck Stur und Bremen-Hemling. Gute Dreiviertelstunde braucht ihr länger. Die A2 Hannover Richtung Berlin zwischen Allerengersleben und Alsleben. Da gab es einen Unfall, deswegen dort 6 Kilometer Stau. A7 Flensburg Richtung Hamburg zwischen Schnelsen und dem Elbtunnel. 10 Kilometer Stop and Go. Gute Dreiviertelstunde dauert es länger. Nochmal die A7 Hannover Richtung Hamburg zwischen dem Dreieck Walsrode und Dorfmark wird gebaut. 5 Kilometer Stop and Go.
1: Auf die A7 Hannover Richtung Flensburg jetzt, zwischen Hamburg-Heimfeld und dem Elbtunnel 6 Kilometer stockend, halbe Stunde plus. A24 Hamburg Richtung Berlin zwischen Rheinbeek und Schwarzenbeek-Grande 5 Kilometer Stau und die A31 Gronau Richtung Meppen zwischen Emsbüren und Lingen auch hier in der Baustelle und deswegen 5 Kilometer stockend. Das war's von uns, gute Fahrt für euch.
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0: Mit Nico und Maren und immer am Freitag, kurz nach halb sechs, starten wir gemeinsam ins Wochenende. Und zwar mit allem, worauf ihr euch freut.
1: René aus Eckernförde hat eine Sprachnachricht geschickt über die NDR 2 App. René, was habt ihr Tolles vor?
3: Moin, liebes NDR 2 Team.
1: Hallöchen.
3: Mit meiner Frau habe ich auch ein richtig tolles Abenteuer am Wochenende und sind jetzt am Wochenende in Kappeln. Da fährt uns so ein nostalgischer Dampfer nach Schleimünde und da gibt es so einen einsamen und verlassenen Übernachtungsstrandkorb. Da werden wir mal den Sonnenaufgang auf eine ganz andere Art genießen. Ganz liebe Grüße und hoffentlich regenfrei.

Hallo, liebes NDR2-Team. Ich freue mich total darauf, dass wir gleich mit unserem Cabrio nach Büsum fahren und dort ein tolles Wochenende in einem kleinen Boutique-Hotel verbringen, super leckeres Abendessen bekommen, morgen einen schönen Tag in Büsum, ja, am Strand, an der Strandpromenade verbringen und Sonntag dann entspannt frühstücken und irgendwann wieder gemütlich nach Hause fahren. Liebe Grüße von Regine.

Hallo liebes NDR2-Team, hier sind Yvonne und Udo. Wir sind kurz vor Ludwigslust und sind auf dem Weg zum 60. Geburtstag des Schwagers, der morgen in Schwerin am Schweriner See seine 6. Null feiert. Und wir freuen uns darauf, die Familie mal wiederzusehen, Freunde wiederzusehen und ein paar schöne Stunden in McPom zu verbringen. Liebe Grüße und macht weiter so.

0: Hier ist der NDR2-Nachmittag am Freitag, 17:45 und nächste Woche um diese Zeit geht's dann auch fast schon los.
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0: Ja!

0: Das ist so ein tolles Format. Songs and Stories ist ja immer so ein exklusiver Abend. In einer relativ kleinen Atmosphäre sind nur ganz ausgesuchte Menschen mit dabei. Und das ist so ein bisschen ja Stars zum Anfassen. Ne? Da wird ganz viel gesungen, aber die Stars, die Bands, die Künstlerinnen und Künstler erzählen eben auch ganz viel über ihre Musik.
1: 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Und das hat auch Annette aus Kröslin gemacht. Die hat sich auch angemeldet.
2: Ja, hallo.
0: Hallo, Annette. Hey. Du, kurz vorm Wochenende wollten wir mal fragen, wieso die Stimmung bei dir ist. War es eine anstrengende Woche? Ist jetzt alles super? Oder sagst du, war nicht so?
2: Ist kurz auf den Endspurt vorm Jahresurlaub und das ist immer, glaube ich, erschöpft. Und man freut sich auf den Urlaub und der fängt tatsächlich auch am 31.07. an.
1: Ah, das ist ja nächsten Freitag. Da war ja was.
2: Genau.
1: Was war denn da noch, Annette?
2: Jupiter Jones Konzert in Güstrow.
0: Das heißt, ihr fliegt nicht am 31. irgendwo hin, sondern du hättest Zeit mit uns bei Songs and Stories ja so ein paar Songs anzuhören vom neuen Album von Jupiter Jones.
2: Auf jeden Fall.
1: Weißt du was, Annette? Dann machen wir das einfach. Du kommst.
2: Oh, super. Ich freue mich.
0: Ach, das ist schön. Wir freuen uns mit dir. Hast du eine besondere Verbindung zu Jupiter Jones?
2: Also ich finde das neue Lied wirklich sehr, sehr schön.
0: Ja.
2: Also es verbindet mich mit meinem Verlobten. Und dann müssen wir immer an uns denken, wenn wir das hören im Radio bei euch.
0: Ehrlich gesagt, ja. Mir geht das genauso. Ich bin aber auch so ein Balladenfan. Und als ich den Song das erste Mal gehört habe, ich weiß noch, da habe ich auch hier im Nachmittag gesendet. Und da habe ich gesagt, oh, das ist so schön. Und ich glaube, nächste Woche Freitag wird es für euch ganz viele solcher Momente geben.
2: Das ist super. Ich freue mich riesig. Ich kann das gar nicht fassen. Werde ich schon, mich jetzt schon freuen auf die Reaktion von Mike Lupen, wenn ich ihm das heute Abend sage. Vielen Dank.

0: Ach guck, das war's ja schon wieder. 6:10, der NDR2 Nachmittag. Heute mit Maren und Nico. Und Maren, ich habe gehört, dich gibt's morgen früh 6 schon wieder.
1: Ja, das stimmt. Aber dieses befriedigende Gefühl, sich jetzt am Computer abzumelden, das macht was mit einem.
0: So.
1: Wirklich.
0: Okay.
1: Genau, morgen früh 6 hören wir uns wieder. Ja, jetzt haben wir jetzt alle aber erstmal einen richtig schönen Freitagabend. Ihr könnt euch freuen, gleich auf ganz viel neue Musik und Dirk. Und wir sagen Tschüss mit Bastille.

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0: NDR2 an eurem Freitag. Okay, das ging nicht mehr als Überraschung durch. Der DFB hat Jürgen Klopp heute als neuen Bundestrainer vorgestellt. Es ist 18 Uhr.
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2: Jürgen Klopp ist neuer Bundestrainer der deutschen Fußballnationalmannschaft. Er tritt den Job Mitte August an und bekommt einen Vertrag bis 2030. Tim Borgmeier, NDR2 Frankfurt am Main. Wie hat der DFB denn erklärt, dass Klopp den Job machen soll?
3: Naja, sie haben das gesagt, was ja schon seit langem bekannt war, dass es der absolute Wunschkandidat war, dass man von vornherein nur mit ihm gesprochen hat und ihn haben wollte, wie schon vor einiger Zeit. Jürgen Klopp hat das ja eben selbst angedeutet, als es eben noch nicht geklappt hat. Und dann war ja die große Frage, ist das so schlau, sich auf einen Kandidaten zu fokussieren und nicht nebenbei noch mit einem anderen zu verhandeln, um vielleicht sich ein paar Optionen offen zu halten? Und da sagte dann der DFB-Vizepräsident Hans-Joachim Watzke, ja, also wenn man davon überzeugt ist, dass das der Richtige ist, dann redet man mit diesem einen. Und das haben wir getan. Und jetzt ist eben Jürgen Klopp der 13. Bundestrainer des Deutschen Fußballbundes.
2: Kanzler Merz bildet sein Kabinett um. Die bisherige Gesundheitsministerin Wagen übernimmt den Posten als Kanzleramtschefin. Das hat Merz heute Morgen bestätigt. Sabine Henkel, NDR2 Berlin.
4: Jetzt ist es offiziell. Bundeskanzler Friedrich Merz nimmt einige Wechsel in seiner Regierungsmannschaft vor. Nina Wagen wird als erste Frau in der Geschichte das Kanzleramt managen. Das Gesundheitsministerium soll dann Carsten Linnemann übernehmen. Die beiden Personalien sind schon gestern durchgesickert. Jetzt sind sie definitiv. Ebenso, dass Philipp Amthor im Kanzleramt die Zusammenarbeit zwischen Bund und Ländern koordinieren soll. Merz hat erklärt, dass es weitere Wechsel in der Regierung geben wird. Diese will er in den nächsten Tagen bekannt geben.
2: Es läuft weiter nicht gut bei VW. Jetzt hat Volkswagen die Bilanz für das erste halbe Jahr vorgestellt. Und da zeigt sich, dass der Gewinn nochmal eingebrochen ist, um rund 30%. Und das, obwohl VW gleichzeitig mehr als 3 Milliarden verdient. Torben Hildebrandt, NDR2 Hannover.
5: Der Konzern steckt in der Krise. Der Gewinn schrumpft von Quartal zu Quartal. Und heute eben die nächste Hiobsbotschaft, auch wenn sich das natürlich hinter den Kulissen schon angedeutet hat. Die VW-Spitze begründet die schwache Zwischenbilanz unter anderem mit dem eingebrochenen China-Geschäft und mit den teuren US-Zöllen, außerdem mit einem verschärften Wettbewerb. VW-Chef Blume sieht ein, Zitat, nie dagewesenes Risikoszenario für den Konzern. Gründe sind aber auch die relativ hohen Produktionskosten in Deutschland. Die Fabriken sind nicht ausgelastet, weil VW insgesamt im Moment zu wenig Autos verkauft.
2: Die Waldbrände an der französischen Atlantikküste sind weiter nicht unter Kontrolle. Einsatzkräfte müssen an immer neuen Stellen ganze Orte und Campingplätze räumen. Das betrifft inzwischen schon gut 60.000 Menschen. Auch in Spanien kämpfen die Feuerwehren weiter gegen schwere Waldbrände. Madrid hat für die Umgebung der Hauptstadt und eine weitere Region inzwischen den Notstand ausgerufen.
0: Es ist 6:03. Und dann schauen wir mal aufs Wetter. Heute Abend meistens grau, aber eigentlich bis auf Ausnahmen auch trocken. 18 Grad in Cuxhaven, 23 Grad in Rossdorf. Die Nacht, die bleibt meistens trocken. Ab und zu kann es im Norden von Schleswig-Holstein etwas regnen. Dazu gibt es frische 8 Grad in Göttingen und 16 auf den Nordseeinseln. Der Samstag, der bringt dann Sonne und Wolken in so einem trockenen Wechsel. Einzelne Schauer eigentlich nur nachmittags zwischen Westniedersachsen und Schleswig-Holstein. Am längsten scheint die Sonne in Südniedersachsen und das bei 23 Grad an der Ostsee und wieder 29 Grad in Nordheim. Der Sonntag, dann insgesamt wieder mehr Wolken, wechselhafter, zeitweise Regen oder Schauer, bei höchstens 19 bis 25 Grad. Der NDR2 Verkehrsservice für den ganzen Norden. Stau oder stockend noch ab 3 Kilometern. A1 Hamburg Richtung Bremen, zwischen Harburg und Maschener Kreuz noch 3 Kilometer. Die A1 Hamburg Richtung Osnabrück, zwischen Bremer Kreuz und Arsten 5 Kilometer in der Baustelle. Die A2 Hannover Richtung Berlin zwischen Allerengersleben und Alsleben 6 Kilometer, weil da ein Unfall passiert ist. Die A7 Flensburg Richtung Hamburg zwischen Hamburg-Schnelsen und dem Elbtunnel 10 Kilometer, knappe 3/4 Stunde braucht ihr da länger. Die A7 Hannover Richtung Flensburg zwischen Hamburg-Heimfeld und dem Elbtunnel 6 Kilometer, knappe 1/2 Stunde plus auch dort. Und noch die A24 Hamburg Richtung Berlin zwischen Rheinbeck und Schwarzenbeck-Grande 4 Kilometer. Wir wünschen euch eine gute und sichere Fahrt.
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0: Einen schönen Abend, hier ist Dirk für euch. Und was soll ich euch sagen, es geht in Richtung Wochenende und wir haben eine Menge frische Musik für euch. Hier gleich von Jungle, außerdem der große Benson Boone dabei mit seiner neuen Single. Richtig schön balladesk nennt man das ja, wenn es ein bisschen ruhiger ist. Und hier ist Luisa mit Summer in the Woods. Schönen Weg für euch ins Wochenende mit uns.

0: Benson Boone, The Time of My Life. Kennen wir irgendwie anders, oder? The Time of My Life kenne ich noch von Dirty Dancing, aber diese Version, muss ich sagen, gefällt mir auch. Ich weiß nur nicht, wie er dabei dann noch einen Salto rückwärts vom Klavier machen will, denn das ist ja ein bisschen seine Spezialität. Benson Boone hier bei NDR 2 im Soundcheck Neue Musik. Geht gleich weiter mit Ausgeil aus Island. Vorher aber einen ganz kleinen Moment.
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3: Jeden Abend das gleiche Spiel. Papa, noch 15 Minuten. Mein 5-Jähriger ist ein Meister im Verhandeln. Die Zähne sind geputzt, der Schlafanzug an. Eigentlich ist Schlafenszeit. Aber dann kommen diese magischen Worte. Bitte, Papa, nur noch 15 Minuten. Und ich gebe nach. Fast immer. Weil ich denke, was würde ich in diesen 15 Minuten sonst tun? Noch schnell Mails checken? Durch Instagram scrollen? Irgendwas erledigen, das auch morgen noch Zeit hätte? Stattdessen liegen wir im Halbdunkeln, lesen noch eine Geschichte und dann fragt er mir Löcher in den Bauch. Papa, wie schnell ist ein Gepard? Papa, warum haben wir eigentlich einen Bauchnabel? Und kurz bevor die Augen zufallen, Papa, heiratest du mich, wenn ich groß bin? Seine Augen werden langsam schwer und ich merke, das hier ist eigentlich das Beste am ganzen Tag. So einen nur noch eben Moment, den kennen Sie vielleicht. Der Anruf, der noch kurz sein soll, der Mensch, der noch etwas erzählen will, wenn man eigentlich schon gehen muss. Schenken Sie die 15 Minuten. Bleiben Sie noch kurz da. Vermutlich verpassen Sie sonst das Beste.
2: Das war ein Beitrag von Pastor Simon Lute aus Wesselburen für die evangelische Kirche.

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0: 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Um 6:30 mit dem Verkehrsservice für den ganzen Norden. Stau oder stockend immer noch ab 3 Kilometern. A1 Hamburg Richtung Bremen, zwischen Harburg und Maschener Kreuz noch diese 3 Kilometer. Auf der A1 weiter Richtung Osnabrück, zwischen Bremer Kreuz und Arsten 5 Kilometer in einer Baustelle. Die A2 Hannover Richtung Berlin, zwischen Allerengersleben und Eilsleben 6 Kilometer, weil da ist ein Unfall gewesen und deswegen dauert es da ein bisschen. Die A7 Flensburg Richtung Hamburg, zwischen Hamburg-Schnelsen und dem Elbtunnel 10 Kilometer, 3/4 Stunde mehr einplanen. Die A7 Hannover Richtung Flensburg, zwischen Hamburg-Heimfeld und dem Elbtunnel 6 Kilometer, 20 Minuten plus. Und die A24 noch, Hamburg Richtung Berlin, zwischen Rheinbeck und Schwarzenbeck-Grande, 3 Kilometer. Gute Fahrt für euch und einen schönen Abend mit uns.
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0: Einen schönen Abend. Hier ist Dirk, es ist Freitag und es gibt frische Musik. Das passt doch gleich aus den Niederlanden. Rani dreht da gerade mal die Charts so ein bisschen auf links, denn die junge Dame hat ordentlich was in der Kehle. Was eine tolle Stimme. Ist doch immer schön, so alle paar Jahre kommt aus jedem Land irgendwie eine Stimme, wo du denkst, wow, die kann wirklich singen. Und das ist Rani. Hören wir gleich mit Your Honor vor Temple City mit Self Aware. Und ich wünsche euch einen schönen Abend mit uns.

0: Sonnlux mit Endlessly hier bei NDR 2 am Freitagabend. Ja, und in genau einer Woche, da sind sie dann bei uns. Die beiden Herren, die ihr neues Album genannt haben, ich zitiere, ich trag den Sarg, du trägst was Buntes. 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

Nina Caroline, Over Again. Hier ist NDR 2 an eurem Freitagabend. Und jetzt kommen wir zu einem, der macht alles selber. Scott Quinn ist nämlich ein Multi-Instrumentalist. Und nicht nur das, er ist auch ein sehr begnadeter Songschreiber. Er hat schon Songs für BTS geschrieben, ja, für Sarah Larsson und für Keith Urban. Also er ist mit den ganz Großen unterwegs. Und dann ist er leider in diesem Jahr nicht mehr so häufig in Deutschland. Bis jetzt nur absehbar einmal Berlin, einmal München, einmal Köln. Naja, da geht vielleicht noch ein bisschen mehr. Aber wenn ihr alle sagt, wir finden den großartig, dann kommt er vielleicht sogar noch ein bisschen häufiger. Hier ist Scott Quinn mit seiner neuesten Nummer, die heißt All or Nothing.

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1: Um 19 Uhr mit Emily Seidel. Grüne und Linke im Bundestag haben den von Kanzler Merz vorgenommenen Kabinettsumbau kritisiert. CDU-Generalsekretär Linnemann wird Gesundheitsminister. Die bisherige Ressortchefin Waken wird neue Kanzleramtsministerin. Aus der NDR-Nachrichtenredaktion Laura Janke.
2: Die Grünen-Fraktionschefinnen Hasselmann und Dröge erklärten, nach einem verpatzten Jahr schwarz-rot ziehe Merz die Reißleine. Die Salamitaktik, mit der er sein Kabinett nun offenbar etappenweise umbauen wolle, sei nicht dazu geeignet, Ruhe in die Regierungsgeschäfte zu bringen. Sie führe zu immer weiteren und neuen Spekulationen und fortgesetzter Unruhe. Linken-Fraktionschef Pellmann sagte der Rheinischen Post, das Land brauche keinen Kabinettsumbau, sondern endlich eine andere Politik. Das ernannte Personal werde nur die Kahlschlagpolitik fortsetzen. SPD-Generalsekretär Klüssendorf sicherte der Union eine weiterhin verlässliche Zusammenarbeit zu.
1: In Südwesteuropa wüten weiter große Waldbrände. In Frankreich mussten aus Urlaubsorten an der Atlantikküste schon etwa 60.000 Menschen in Sicherheit gebracht werden. In Spanien hat Ministerpräsident Sanchez für zwei Regionen den sogenannten Notstand nationaler Tragweite ausgerufen. Damit steht für die Lösch- und Rettungsarbeiten mehr Geld zur Verfügung. Nach einem internen Richtungsstreit bricht die rechtskonservative Peace-Partei in Polen auseinander. Der ehemalige Ministerpräsident Morawiecki hat einen Machtkampf mit Parteichef Kaczynski verloren und muss die Peace verlassen. Kaczynski will die Partei weiter nach rechts rücken. Morawiecki hatte einen gemäßigten Kurs gefordert. Der Parteichef forderte daraufhin eine Loyalitätserklärung, die Morawiecki verweigerte. Zusammen mit ihm gehen seinen Angaben zufolge 40 weitere Abgeordnete der Peace. Jürgen Klopp ist nun offiziell neuer Coach der Fußballnationalmannschaft der Männer. Der Deutsche Fußballbund hat den Bundestrainer heute vorgestellt. Er erhält einen 4-Jahres-Vertrag. Verbandspräsident Neuendorf bezeichnete Klopp als Wunschlösung. Ex-Nationalspieler Per Mertesacker wird zum Jahreswechsel Geschäftsführer Sport beim DFB. Radprofi Tadej Pogacar hat bei der Tour de France die 19. Etappe mit der Bergankunft im legendären Skiort Alpe d'Huez gewonnen. Der Gesamtführende stellte dabei einen neuen Rekord auf. Er bewältigte den fast 14 Kilometer langen Alpenanstieg in rund 35,5 Minuten. Damit war er mehr als eine Minute schneller als der bisherige Rekordhalter Marco Pantani bei der Tour 1995.
3: Der trinkt bestimmt jeden Morgen so einen schönen Smoothie. Deswegen ist er so fit. 6:35, wir schauen aufs NDR 2 Wetter. Heute Abend noch Temperaturen um 20 Grad, meistens trocken, aber auch meistens grau. In der Nacht bleibt es auch bis auf ein bisschen Regen im Norden von Schleswig-Holstein trocken. Und dazu wird es frisch in Südniedersachsen, 8 Grad dort, auf den Nordseeinseln 16 Grad. Der Samstag, der wird ganz freundlich. Sonne und Wolken in einem trockenen Wechsel, oft scheint die Sonne auch länger. Wenn einzelne Schauer, dann eigentlich nur nachmittags zwischen Westniedersachsen und Schleswig-Holstein. Die Temperaturen, die sind auch wieder sommerlich. 23 Grad an der Ostsee bis 29 Grad in Nordheim in Südniedersachsen. Der Sonntag dann insgesamt wieder wolkiger und etwas wechselhafter. Zeitweise mit Regen oder Schauern. Die höchsten Temperaturen dann 19 bis 25 Grad. Der NDR 2 Verkehrsservice für den ganzen Norden. Immer noch mit Stau oder stockendem Verkehr ab 3 Kilometern. Die Staus, die da sind, die halten sich hartnäckig. A1 Hamburg Richtung Bremen zwischen Harburg und Maschener Kreuz 3 Kilometer. Die A1 weiter Richtung Osnabrück zwischen Bremer Kreuz und Asten nochmal 5 Kilometer in einer Baustelle. A2 Hannover Richtung Berlin zwischen Allerengersleben und Eilsleben 6 Kilometer, weil dort ein Unfall passiert ist. Die A7 Flensburg Richtung Hamburg zwischen Dreieck Hamburg Nordwest und dem Elbtunnel 5 Kilometer, gute halbe Stunde dauert es länger. A7 Hannover Richtung Flensburg zwischen Hamburg-Hausbruch und dem Elbtunnel 6 Kilometer, 20 Minuten plus. Und die A24 Hamburg Richtung Berlin zwischen Rheinbeek und Schwarzenbeek-Grande 3 Kilometer. Gute Fahrt für euch.
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3: Einen schönen Freitagabend. Hier ist Dirk für euch. Ich freue mich, dass ihr dabei seid. Und ich bin immer wieder so ein bisschen, überrascht kann man ja nicht sagen, aber es ist doch immer wieder dasselbe. Aus Kanada, alle paar Jahre, ob es ein Shawn Mendes, ein Justin Bieber ist oder jetzt Alex Samson, Michael Bublé, alles große Namen. Das sind einfach sehr, sehr begnadete Künstler. Und Alex Samson ist auf dem Weg dahin. Und jede neue Single, die von ihm kommt, ist ein neuer Beweis dafür. Musikalisch, großartig, toll Stimme. Und dann sieht er auch noch, also genau wie Shawn Mendes, du guckst ihn an und denkst, alles klar, die Mädels gehen in seine Richtung. Also Alex Samson mit Misery, seiner neuen Single, danach One Republic mit Need Your Love. So geht's ein Stückchen weiter in euren Freitagabend.

Bravo mit Wide-Eyed Wonder. Einen schönen Freitag. NDR 2 ist hier auf dem Weg ins Wochenende. Haben wir eine große Packung frische Musik für euch. Jetzt von Marie Froesch. 23 Jahre ist sie jung und seit 6-7 Jahren in Brasilien. Richtig angesagt, da kamen ihre ersten Singles raus. Sie bringt so diese moderne Popmusik mit dem Klassischen zusammen, ob da Samba oder Bossa Nova drin ist, Afro House, alles mit drin in ihrer Musik. Und das kommt in ihrer Heimat unfassbar gut an. Marie Froesch, so nennt sie dich. Frös würde man eigentlich bei uns sagen, aber Froesch, so spricht man das in Südamerika. Rio Lua heißt sie nochmal. Hier ist Marie Froesch.

nach vorn, die Toten Hosen mit dem, ja, was soll man sagen? Also, die Band selber sagt, das letzte reguläre Studioalbum. Also denken wir mal, dass das vielleicht auch so sein könnte. Trinke aus, wir müssen gehen, heißt es, mit einer Riesentour, die aber so gut wie komplett ausverkauft. Es gibt noch ein paar Resttickets, glaube ich, in Mannheim und dann in Bern und Graz oder so. Vielleicht noch in Braunschweig im Norden. Aber dann ist auch schon Feierabend. Wenn die Toten Hosen sagen, so langsam ist mal gut, dann wollen alle auf jeden Fall nochmal dabei sein. NR2 für euch am Freitagabend, jetzt mit den Elevator Boys. Und das ist nochmal eine Geschichte. Die haben sich zusammengetan und Videos gemacht und Memes zusammengebaut. Die hatten alle irgendwie was mit dem Fahrstuhl zu tun. Und deswegen war der Weg nicht weit zum Namen Elevator Boys, denn sie können auch singen. Und wie? Das werden sie uns jetzt zeigen. Hier ist Love Me Better von den Elevator Boys.

0: Mattea, einfach nichts. Doch, einfach was. Kurz nach 7:30 nämlich der NDR2 Verkehrsservice für den ganzen Norden. Stau oder Stocken noch ab 3 Kilometern. Ferienwochenende, deswegen hält sich das ein bisschen hartnäckiger. A1 Hamburg Richtung Bremen zwischen Harburg und Maschener Kreuz immer noch 3 Kilometer. Weiter Richtung Osnabrück zwischen Bremer Kreuz und Asten dann nochmal 5 Kilometer in einer Baustelle. Die A2 Hannover Richtung Berlin zwischen Allerengersleben und Eilsleben gab es einen Unfall, deswegen immer noch 6 Kilometer und zwar ein Stau, das dauert dort. A7 Flensburg Richtung Hamburg zwischen Dreieck Hamburg Nordwest und dem Elbtunnel 5 Kilometer noch, eine gute halbe Stunde. Und die A7 Hannover Richtung Flensburg, der Elbtunnel Richtung Norden ab Hamburg Hausbruch 6 Kilometer, dort 20 Minuten plus. Gute und sichere Fahrt.
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0: Einen schönen Abend. Das ist doch schön, wenn Geschwister gut miteinander können. Und wenn sie so gut miteinander können wie Julia und Angus Stone, dann kommen sie aus Australien und machen zusammen Musik und sind in Australien eine richtig dicke Nummer. Monroe heißt ihre neueste Single. Und wenn ihr da mal reinhört, dann höre ich da so ein bisschen die Gitarre raus von John Mayer. Da müsst ihr mal reinhören. Wenn ihr den Sound schon mal gehört habt, dann werdet ihr bestimmt zustimmen. Monroe gleich, vorher noch G-Flip mit Bad

Army. Hier bei NDR 2 mit Rain. Schon nach dem Debütalbum der Band All J, einer Alternative Folk Band aus Großbritannien, da war klar, das ist irgendwie was Besonderes. Denn dieses Album hat sich fast anderthalb Jahre in den Charts in Großbritannien gehalten. Und die alle Alben danach, die bis jetzt gekommen sind, sind wirklich in die Top 10 der Albumcharts eingestiegen. Und das ist nun auch schon, ja, 2012 das erste Album, ein paar Jahre lang her, fast 15 Jahre. Und der Sänger Joe Newman, der hat sogar noch ein bisschen mehr Zeit. Der nennt sich nämlich solo J. Jerome 87. Was für ein kommoder Name. Und macht auch Musik. Und das auch ziemlich schräg teilweise. Mr. Alligator heißt deine neue Nummer. Hier ist J. Jerome 87.

aus Irland, Florence Road mit Hanging Out to Dry. Einfach mal nach draußen zum Trocknen aufhängen. 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Am Freitagabend mit frischer Musik jetzt von einer ganz guten Freundin von Taylor Swift. Gracie Abrams hängt unheimlich viel mit ihr ab. Und natürlich wirkt sich das auch so auf ihre Karriere aus. Na klar, geht ja auch gar nicht anders. Aber was ich finde, wenn man jetzt gleich hört, die neue Single Good Reason von Gracie Abrams, dann ist in dieser Gesangstechnik und wie das Ganze so aufgenommen ist, schon eine ganz große Parallele drin zu dem. Das könnte auch ein Stück weit eine Nummer von Taylor Swift sein. Wer weiß, vielleicht sitzen die beiden auch zusammen und schreiben die Musik so gemeinsam, wie gute Freundinnen das machen oder was Freunde noch so zusammen machen. Hören wir doch mal rein. Hier ist Gracie Abrams mit Good Reason.

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1: Um 20 Uhr mit Emily Seidel. Nach der Kabinettsumbildung durch Kanzler Merz hat der Koalitionspartner SPD der Union eine weiterhin verlässliche Zusammenarbeit zugesichert. Von der Opposition dagegen kommt viel Kritik. Aus Berlin Jan Zimmermann.
2: Schlecht vorbereitet, wenig vorausschauend und hektisch bewerten die Grünen das Vorgehen des Kanzlers. Fraktionsvorsitzende Hasselmann wirft Merz auf ARD-Anfrage Planungslosigkeit und chaotisches Krisenmanagement vor. AfD-Fraktionschefin Weidel schrieb auf Social Media, statt einem großen Wurf produziere der Kanzler noch mehr Chaos. Sie fordert Neuwahlen. Linken-Fraktionschef Pellmann sagte der ARD, auch das neue Personal mache keine Hoffnung darauf, explodierende Preise und die Wirtschaftskrise in den Griff zu kriegen.
1: In Südwesteuropa wüten weiter große Waldbrände. In Frankreich mussten aus Urlaubsorten an der Atlantikküste schon etwa 60.000 Menschen in Sicherheit gebracht werden. In Spanien hat Ministerpräsident Sanchez für zwei Regionen den sogenannten Notstand nationaler Tragweite ausgerufen. Damit steht für die Lösch- und Rettungsarbeiten mehr Geld zur Verfügung. Zwei Monate vor der Wahl zum Berliner Abgeordnetenhaus ermittelt der Staatsschutz offenbar wegen einer Desinformationskampagne. Die Zeit berichtet über zahlreiche Fake-Videos auf der Online-Plattform X. Darin werden demnach Lügen über die Spitzenkandidaten von CDU, SPD, Grünen und Linken verbreitet. Damit die kurzen Clips echt wirken, sollen die Urheber Logos großer deutscher Medien eingeblendet haben. Jürgen Klopp ist nun offiziell neuer Trainer der deutschen Nationalmannschaft. Der DFB hat ihn heute auf einer Pressekonferenz vorgestellt. Aus der NDR Sportredaktion Lars Bente.
3: Es ist eine große Ehre, so Klopp bei der Vorstellungs-PK, und er wird seine ganze Kraft zur Verfügung stellen, um eben das DFB-Team wieder in erfolgreichere Zeiten zu führen. Dabei müssen aber alle an einem Strang ziehen. Klopp bezieht dabei auch explizit die Medienvertreter mit ein. Der Vertrag des 59-Jährigen läuft bis zur kommenden WM 2030. Ab dem 1. Januar bekommt Klopp auch die Unterstützung von Per Mertesacker, der Weltmeister von 2014, der zuletzt viele Jahre beim FC Arsenal die Fußballakademie geleitet hatte, wird Geschäftsführer Sport beim DFB.
1: Radprofi Tadej Pogacar hat bei der Tour de France die 19. Etappe mit der Bergankunft in Alpe d'Huez gewonnen. Der Gesamtführende stellte dabei einen neuen Rekord auf. Er bewältigte den fast 14 Kilometer langen Alpenanstieg in rund 35,5 Minuten. Dabei war er mit mehr als einer Minute schneller als der bisherige Rekordhalter Marco Pantani bei der Tour 1995.
4: 3:08. Wir gucken aufs Wetter. Heute Nacht bleibt es meistens trocken. Es kann Richtung Dänemark in Schleswig-Holstein etwas Regen geben, aber das ist die Ausnahme. Ansonsten gibt es auch oft viele Sterne. Deswegen wird es auch ein bisschen frischer in Südniedersachsen, gerade mal 8 Grad in Göttingen und 16 werden es auf den Nordseeinseln. Der Samstag wird mit Abstand der bessere Tag des Wochenendes. Da gibt es nämlich ordentlich Sonne, auch dicke Wolken, ja, aber auch da bleibt es wieder bis auf Ausnahmen trocken. Wenn dann am Nachmittag zwischen dem Emsland und der Westküste in Schleswig-Holstein ein paar Schauer. Ansonsten scheint die Sonne auch länger und die Temperaturen, die sind mal wieder etwas sommerlicher, 23 Grad an der Ostsee bis 29 Grad in Nordheim. Der Sonntag dann insgesamt wieder etwas wolkiger und wechselhafter, teilweise Regen oder Schauer. Die höchsten Temperaturen dann 19 bis 25 Grad. Der NDR 2 Verkehrsservice für den ganzen Norden. Die A1 Hamburg Richtung Bremen zwischen Harburg und Maschener Kreuz noch 3 Kilometer stockender Verkehr. Und die A2 Hannover Richtung Berlin zwischen Allerengersleben und Alsleben 6 Kilometer Stau. Da ist nämlich ein Unfall gewesen und das Ganze ist noch nicht so richtig aufgelöst. Wir wünschen eine gute und sichere Fahrt.
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4: Ach, was sollst du sagen? Freitagabend, hier ist Dirk, schön, dass ihr dabei seid. Und es gibt frische Musik auf dem Weg ins Wochenende. Gleich von Almost Monday, No More Regrets. Und jetzt kommt eine, die hat am Anfang ihrer Karriere einiges auf die Beine gestellt, um aufzufallen. Ich kann mich noch erinnern, sie hatte mal zu einer Veranstaltung, kam sie in einem Kleid, das war komplett aus Koteletts. Ja, also richtig aus rohem Fleisch. Und sie hat alles gemacht, aber es hat irgendwie ja was gebracht, denn sie hat damit eigentlich nur auf ihr Talent aufmerksam gemacht. Lady Gaga ist inzwischen eine der ganz, ganz, ganz Großen und deswegen ist sie nicht aus Zufall beim Soundtrack von Der Teufel trägt Prada 2 mit dabei. Shape of a Woman heißt die Nummer. Ich wünsche euch einen schönen Abend mit uns.

NDR 2 an eurem Freitagabend mit frischer Musik, gleich von Annika Russo, die ist mit dabei. Und jetzt kommen wir zu Bilderbuch, einer Band aus Österreich, die ja schon ein paar Alben schwer ist und die da auch dafür bekannt ist, dass sie gerne mal experimentiert mit ihrer Musik. Und die neue Single Push Reality, die ist natürlich, ja, die ist ordentlich Elektro, die hat ordentlich Druck, ist vielleicht ein bisschen anders als teilweise, was sie gemacht haben, aber ich finde großartig, vor allen Dingen, wenn man sich den Text mal anhört, hört sich das richtig cool an. Also Push Reality jetzt von Bilderbuch.

0: die großartige Nina Richman hier bei NDR 2 um 8:30 am Freitagabend. Hier ist der NDR 2 Verkehrsservice für den ganzen Norden. Die A1 Hamburg Richtung Bremen. Zwischen Harburg und Maschener Kreuz immer noch 3 Kilometer stockender Verkehr. Und die A2 Hannover Richtung Berlin zwischen Allerengersleben und Eilsleben 6 Kilometer Stau. Da hat es einen Unfall gegeben und das dauert noch ein bisschen. Da müsst ihr ein klein bisschen Geduld haben. Ansonsten gute Fahrt.
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0: Schönen Freitagabend, hier ist Dirk für euch und eine halbe Stunde haben wir noch. Frische Musik nutzen wir natürlich dementsprechend aus. Gleich mit Nitsch und Django Django. Die Nummer heißt SOS. Außerdem ist St. Lundy dabei und hier ist der großartige Michael Schulte mit Lovesick. Schönen Abend für euch.

Nitsch und Django Django mit SOS. Und was ist denn das für eine internationale Produktion? Nitsch ist kein geringerer als Mr. Nicholas John McCarthy. Ja, den kennt man vielleicht noch von Franz Ferdinand. Er ist eigentlich auch englischer Herkunft, aber ist so früh nach Deutschland gekommen. Er ist in Bayern aufgewachsen und hat dann am Richard-Strauss-Konservatorium in München erstmal Kontrabass studiert. Ihn hat es dann zu verschiedenen Bands gezogen. Mit Franz Ferdinand hat er große Erfolge gefeiert. So, und jetzt ist er Teil des Projektes Nitsch. Und die war mit dabei, zusammen mit der Rockband aus Großbritannien, Django Django, und die Nummer eben haben wir gehört, SOS. So, mal ganz kurz erklärt, wie das Ganze so zusammenhängt. Jetzt wird es ein bisschen einfacher. Eine Band aus Österreich, Janka, mein Kopf will allein sein. Geht mir auch manchmal so. Aber meistens ist dann die Tür auf, einer kommt rein, willst du nicht.

Zack hier bei NDR 2. Und das war ja schon fast der NDR 2 Soundcheck. Neue Musik am Freitagabend. Auf geht's in euer Wochenende. Vorher aber gibt's noch einen, Digi Daniel. Der hatte Vorbilder wie, ich lese mal kurz vor, Depeche Mode, The Cure oder Joy Division. Da wisst ihr schon, in welche Richtung das geht. Ist New Wave, diese Musik. Und hört sich richtig gut an, was er macht. Digi Daniel, wenn es Liebe noch gibt von ihm. Außerdem Bonobo mit A Rouge Aftab und Frida Gold auch noch dabei. Wenn das nichts ist, dann weiß ich auch nicht. Ich bin Dirk, ich wünsche euch einen schönen Start ins Wochenende. Wir hören uns morgen ab 10.

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1: Um 21 Uhr mit Emily Seidel. Grüne und Linke im Bundestag haben den von Kanzler Merz vorgenommenen Kabinettsumbau kritisiert. CDU-Generalsekretär Linnemann wird Gesundheitsminister, die bisherige Ressortchefin Waken wird neue Kanzleramtsministerin. Aus der NDR-Nachrichtenredaktion Laura Janke.
2: Die Grünen-Fraktionschefinnen Hasselmann und Dröge erklärten, nach einem verpatzten Jahr schwarz-rot ziehe Merz die Reißleine. Die Salamitaktik, mit der er sein Kabinett nun offenbar etappenweise umbauen wolle, sei nicht dazu geeignet, Ruhe in die Regierungsgeschäfte zu bringen. Sie führe zu immer weiteren und neuen Spekulationen und fortgesetzter Unruhe. Linken-Fraktionschef Pellmann sagte der Rheinischen Post, das Land brauche keinen Kabinettsumbau, sondern endlich eine andere Politik. Das ernannte Personal werde nur die Kahlschlagpolitik fortsetzen. SPD-Generalsekretär Klüssendorf sicherte der Union eine weiterhin verlässliche Zusammenarbeit zu.
1: In Südwesteuropa wüten weiter große Waldbrände. In Frankreich mussten aus Urlaubsorten an der Atlantikküste schon etwa 60.000 Menschen in Sicherheit gebracht werden. In Spanien hat Ministerpräsident Sanchez für zwei Regionen den sogenannten Notstand nationaler Tragweite ausgerufen. Damit steht für die Lösch- und Rettungsarbeiten mehr Geld zur Verfügung. Der Chefankläger am Internationalen Strafgerichtshof in Den Haag, Kahn, muss offenbar gehen. Wie aus Diplomatenkreisen verlautete, haben die Vertragsstaaten bei einer Sondersitzung in New York mit klarer Mehrheit entschieden, ihn abzusetzen. Grund sind Vorwürfe, wonach Kahn sexuell übergriffig gewesen sein soll. Der britische Jurist weist die Anschuldigungen zurück. Kahn war seit 2021 Chefankläger und hatte unter anderem einen Haftbefehl gegen Israels Ministerpräsidenten Netanyahu wegen mutmaßlicher Verbrechen im Gazakrieg beantragt. Nach der milliardenschweren EU-Strafe gegen Google hat US-Präsident Trump mit neuen Zöllen auf Einfuhren aus der Europäischen Union gedroht. Die EU werde für dieses Verhalten einen sehr hohen Preis zahlen, schrieb er auf seiner Internetplattform. Zugleich betonte er, dass zunächst eine Untersuchung eingeleitet werde. Gestern hatte die Europäische Kommission gegen den US-Konzern eine Strafe von 890 Millionen Euro wegen unfairer Geschäftspraktiken verhängt. Radprofi Tadej Pogacar hat bei der Tour de France die 19. Etappe mit der Bergankunft in Alpe d'Huez gewonnen. Der Gesamtführende stellte dabei einen neuen Rekord auf. Er bewältigte den fast 14 Kilometer langen Alpenanstieg in rund 35,5 Minuten. Damit war er mehr als eine Minute schneller als der bisherige Rekordhalter Marco Pantani bei der Tour 1995. Das waren die Nachrichten. Das Wetter in Norddeutschland, in der Nacht teilweise bewölkt, einzelne Schauer, Tiefstwerte 16 bis 8 Grad und morgen ein Wechsel von Sonne und Wolken, höchstens 20 bis 29 Grad. Es ist 21.03 Uhr.
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3: Vorsicht bitte auf der B71 Uelzen-Salzwedel. Zwischen Wellendorf und Großellenberg befindet sich eine ungesicherte Unfallstelle. A1 Hamburg Richtung Bremen. Zwischen Harburg und Maschener Kreuz 3 Kilometer stockender Verkehr. A2 Hannover Richtung Berlin. Zwischen Allerengersleben und Eilsleben 6 Kilometer Stau wegen eines vorausgegangenen Unfalls. A281 Richtung Airportstadt. Zwischen Senator Apelstraße und Bremen-Neustadt bis Sonntag 19 Uhr wegen Fahrbahnerneuerung gesperrt.
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4: Am Freitagabend mit Markus Barsch. Hallo, schön, dass ihr da seid. Machen wir gleich eventuell erstmal ein Quiz. Das ist eine Top-Idee. So in gut 10 Minuten.
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0: Hallo Deutschland.
1: Hier ist Pop, eure Abendshow. Ich bin unserem Quiz, das ich eben versprochen habe, auf der Spur. Keine Sorge. Aber ich zeige euch erstmal was Cooles anderes. Dauert nur 2:36 und dann gibt's ein Quiz. Ich habe das Quiz noch nicht ganz festgezurrt mit dem Abendshow-Kalender hier zusammen. Der ist ein bisschen aufmüpfig heute, die KI-Kollegin, du. Also, der Abendshow-Kalender, meine ich. Wieso sage ich Kollegin eigentlich? Ich würde sagen, es sei eher der Kalender. Was? Meckerst du? Nein? Ich kann sein, was ich will. Da hast du völlig recht. Glaubt ihr, dass wir abgehört werden eigentlich von der KI? Ich glaube ja. Ich wollte euch kurz die neue Single von Cat's Eye zeigen. Cat's Eye. Das sind die 6 sagenhaften, coolen Frauen, die mit Gabriella weltberühmt und sehr reich geworden sind. Na, ach, die. Wer kennt es nicht? Neue Single von Cat's Eye heißt Animal. Jetzt hier in der Abendshow.
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Cat's Eye neu. Animal. In eurer Abendshow, hallo Deutschland, Viertel nach neun ist es. Hier ist die gemeinsame Abendshow von Bremen 4, HR3, MDR Jump, NDR 2, RBB 888, SR1 und WDR 2. Produziert mit Liebe, Herzblut, Hingabe von SWR3 für euch. Und jetzt mit einem kleinen Schnellstquiz. Ich hab's versprochen. Hier der allwissende Abendshow-Kalender weiß, dass Gernot, wenn ihr Geburtstag habt heute, ihr seid die tollsten Geburtstagskinder, alles Liebe. Ihr habt zusammen Geburtstag mit Gernot Endemann. Der würde heute 84, wenn er nicht schon dort wäre, 2020 gestorben. Wer ist denn Gernot Endemann zur Hölle? Gernot Endemann war ja wohl deutscher Schauspieler, der, und jetzt kommt's, vor allem in der Rolle als Fahrradhändler Schorsch in der Sesamstraße bekannt geworden ist, hat er ewige Jahre gespielt, den Fahrradhändler Schorsch in der Sesamstraße. Geboren ist Gernot Endemann 1942 in Essen, gestorben 2020 mit 77, knapp 78, in Hannover. Wir machen natürlich das spontane Sesamstraßen-Schnellstquiz. Sofort anrufen, 07221 2011. Alle sind aufgewachsen mit der Sesamstraße, oder? In verschiedenen Generationen. Das spontane Sesamstraßen-Schnellstquiz, 07221 2011. Wenn ihr zum Beispiel wisst, dass Bibo gelb ist und Samson eher so orange-braun, dann seid ihr richtig. Um mehr geht's nicht. Das spontane Sesamstraßen-Schnellstquiz. Sofort anrufen, 07221 2011. Nach George Michael geht's los.

0: 20 nach 9 ist es. Hier ist Pop, eure Abendshow. Am 24. Juli, heute Geburtstag, hätte Gernot Endemann, der würde heute 84, leider schon tot. Er war der Fahrradhändler Schorsch in der Sesamstraße. Das machen wir natürlich. Wir machen das spontane Sesamstraßen-Schnellstquiz. Das machen wir zusammen mit Markus und Friedrich aus Ratingen. Hallo ihr zwei, seid ihr da? Markus, Friedrich!
1: Hallo, ja.
2: Wir sind da und hören,
0: hallo,
2: was gefragt wird.
0: Ja, wir spielen das spontane Sesamstraßen-Schnellstquiz. Markus, wann hast du zuletzt die Sesamstraße geguckt?
2: Oh, das ist schon eine Weile her. Ach, nee, stopp. Hier bei der WM kam doch Miss Piggy
0: mit Donald Trump
2: beim Endspiel reingefahren.
0: Okay, wusste ich nicht. Habe ich nicht
2: also
0: gesehen.
2: Also gilt.
0: Friedrich, du bist ja etwas jünger als dein Vater, wie ich vermute.
1: Ja, ich bin 19.
0: Wann hast du zuletzt die Sesamstraße geguckt? Vor 15 Jahren?
1: Auch ein paar Jahre her.
0: Auch schon ein paar Jahre her. Wir machen einfach mal hier was, gucken, was geht. Jungs, vervollständigt bitte Folgendes. Der, die, das, wer, wie, was, wieso, weshalb, warum. A, wer nicht fragt, wächst krumm. Ich wollte euch drei zur Auswahl geben, damit es nicht so schwer ist. Wächst krumm, hätte ich noch gehabt. Wer nicht fragt, trinkt rum. Oder wer nicht fragt, bleibt dumm. Ihr habt schon, ihr seid schnell. Gut, C ist richtig.
2: Friedrich weiß Bescheid.
0: Sehr gut, Friedrich weiß Bescheid. Welche Figur in der Sesamstraße ist der krasse Doppelverdiener? Weil der auch in der Muppet Show mitspielt. A, Ernie. B, Bert. G,
1: Ernie und Bert.
0: Grobi. Vorsicht mit der Antwort, Friedrich. A, Ernie, B, Bert. Ich gebe euch lieber vier zur Auswahl. A, Ernie, okay. B, Bert. G, Grobi. K, Kermit.
1: Kermit und
0: Grobi. Ja. Nee, ist nur einer, der Kermit.
2: Kermit.
0: Gerade noch die Kurve gekriegt, Jungs. Wer wohnt in der Mülltonne? A, Ocelot. B, Oscar. Vorgesagt. Ich hab's genau gehört, es gilt trotzdem. Wollt ihr einloggen? Was lockt ihr nochmal ein? Oscar oder Ocelot?
2: Oscar.
0: Ja, ist richtig. Oscar aus der Mülltonne. Der hatte, das war früher mal, ich glaube, es ist länger her mit Oscar, der hatte dann einen Nachmieter, einen netten, der war auch nicht so garstig und schlecht gelaunt wie Oscar. Der war immer schlecht gelaunt. Der Nachmieter hieß Rumpel. Der,
2: okay.
0: Ne, der, ja. Welcher Popstar war oder Comedy-Star war wirklich zu Gast in der Sesamstraße? A. Lena Meyer-Landrut. B. Tim Bensko. C. Caroline Kebekus.
2: Oh.
0: Die haben ja Prominenz. Oder D. Jan Delay, könnte ich auch noch fragen. Ja. Also Lena Meyer-Landrut, Tim Bensko, Caroline Kebekus, Jan Delay. Das ist jetzt sehr schwierig, ich weiß.
2: Tim Bensko würde ich jetzt
0: sagen. Tim Bensko ist richtig!
1: Yes.
0: Lena Meyer-Landrut war auch da und Caroline Kebekus und Jan Delay auch.
2: Okay.
0: Bleibt dran, ich check euch was.
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3: Es ist 21:30.
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4: Heute Nacht zeigt sich der Himmel in Deutschland klar. Im Norden ist es vor allem Richtung küstenwolkiger. Morgen ist es oft sonnig. Im Norden gibt es neben häufigem Sonnenschein mitunter kompaktere Wolken. Nur vereinzelt fallen ein paar Tropfen. Am Nachmittag wird es auch in Teilen Süddeutschlands wolkiger. Gegen Abend kann es ganz im Süden lokale Schauer oder Gewitter geben. Die Höchstwerte liegen bei 21 bis 33 Grad.
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5: Vorsicht bitte auf der B71 Uelzen-Salzwedel. Zwischen Wellendorf und Großellenberg befindet sich eine ungesicherte Unfallstelle. A1 Hamburg Richtung Bremen zwischen Harburg und Maschener Kreuz 3 Kilometer stockender Verkehr. A27 Bremen Richtung Bremerhaven. Die Ausfahrt Bremen Industriehäfen ist wegen Bauarbeiten bis zum 29. Juli gesperrt.
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6: 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Hi.

0: Hallo, hier ist Pop, eure Abendshow. Na, wen hättet ihr lieber in der Tasche? Leonardo da Vinci oder einen Eisvogel? Und alle so, hä? Was redet er? Es geht um die neuen Euroscheine, die es bald geben soll. Die sollen ja ganz neu aussehen. Theresa Lien ist hier aus dem Zaster Pop die Abendshow Spezialteam. Können wir da selber noch unsere Designideen in den Ring werfen? Ich hätte einen Kuli, Theresa.
1: Nee, leider nicht. Aha. Die Themen der einzelnen Scheine sind soweit schon mal fix. Entweder wird es eine Kollektion mit europäischer Kultur geben, okay, oder... Also da ist dann eben Leonardo DiCaprio und Marie Curie drauf. Oder
0: Leonardo DiCaprio?
1: Leonardo da Vinci. Ich
0: Was
1: hätte
0: für
1: gerne.
0: Ein lustiger Versprecher war das denn? Ich schmeiß mich weg. Ich hätte nur noch mit Leonardo DiCaprio gezahlt. Das ist ja toll. Oder Marie Curie, also Leonardo da Vinci oder Marie Curie, okay. Ja. Marie Curie kenne ich auch, Erfinderin der Currywurst.
1: Genau.
0: Was ist die andere Kollektion?
1: Oder die Kollektion mit Flüssen und Vögeln.
0: Okay. Also schade, können wir selber nicht malen, aber trotzdem können wir alle ja, wir Europäer, können die neuen Scheine ja irgendwie mitgestalten. Wie können wir das machen?
1: Auf der Seite der Europäischen Zentralbank, der EZB, kann man momentan über die Designs abstimmen. Das sieht dann so aus, erst bewertet man die Kollektion Europäische Kultur mit allem Allgemeinen.
0: Die eine Kollektion, die erste, ja.
1: Genau. Da werden die Scheine mit der Vorder- und Rückseite gezeigt und unten drunter gibt es eine Auflistung zur Auswahl. Von gefällt mir sehr gut bis

0: Gefällt mir überhaupt nicht.
1: Okay.
0: Wenn man sich dann entschieden hat, ploppt nochmal eine Frage auf. Und da muss man sagen, was einem an dem Design gefällt oder eben gar nicht gefällt. Da gibt es dann so Sachen zur Auswahl wie, die Banknote sieht einfach gut aus, ganz profan.
1: Ja.
0: Oder das Design schafft ein Gefühl der Zugehörigkeit zu Europa.
1: Okay, im besten Fall ist das ja so.
0: Genau. Anschließend kommt das Ganze nochmal für die Kollektion Flüsse und Vögel.
1: Okay.
0: Und ganz zum Schluss muss man nochmal unterschiedliche Designarten der jeweiligen Kollektionen bewerten.
1: Aha.
0: Mal ein bisschen abstrakter, dann wieder grafischer. Da ist alles dabei.
1: Das teilt sich anders, dauert das Stunden. Kriegt man da wenigstens einen dieser 9-Euro-Scheine zur Belohnung oder
0: nee,
1: für Arbeitsaufwand?
0: Leider nicht, aber es dauert gar nicht so lange. Also irgendwie 5 Minuten kann man sich da einmal durchklicken und dann hat man mitbestimmt, welchen Euroschein wir demnächst in der Tasche haben.
1: Ende des Jahres sollen sie schon da sein, die 9-Euro-Scheine.

0: Hier kommt noch was aus dem Verkehrszentrum. Vorsicht auf der A61 Ludwigshafen Richtung Koblenz zwischen Laudert und Pfalzfeld. Da liegt ein Plastikteil auf der linken Spur.
1: DJ Gotha, Jason Derulo neu, Michiko in der Abendshow.

0: Leona, Louis Bleeding Love in eurer Abendshow. Ich habe schon mal erzählt heute, dass heute ist zweierlei, heute ist der Tag der Freude, das ist schön. Wir hoffen, ihr freut euch ein bisschen über irgendetwas Schönes vielleicht, das wäre doch schön. Aber heute ist zufällig auch der Tag des flachen Witzes. Ob das irgendwie zusammenhängt, ist uns nicht bekannt, aber wir finden es gut. Deswegen baten wir heute schon um 07221 2011 Flachwitze aller Art. Hier ist Andreas, Freischlag aus, schreibt er nicht dazu. Das ist, den kannte ich noch nicht.
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0: Lawine mit Heimweh, das ist ja krass. Hier, Lucien aus Luxemburg. Wieso tranken die Franzosen während der Revolution keinen Kaffee? Weil sie wollten Liberté. Der ist schön, ne? Sigi aus Mühlenbach. Was ist eine Frucht, die sich nicht traut? Eine Feige. Hier ist noch Jörg. Treffen sich ein Brett und ein Stein am Strand. Sagt der Stein, ich bin ein Stein. Sagt das Brett, wenn du ein Stein bist, dann bin ich Brett Pitt. Ha, ha, ha. Hier ist noch irgendwo die Birgit. Das ist auch gut.
2: Hallo, hier ist die Birgit aus Baumholder. Was macht ein 10 Kilo schwerer Spatz auf dem Ast?
0: Ja.
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Ach, guck mal, nee, ein Missverständnis. Wir haben Fehler gemacht. Wir geben es offen und ehrlich zu. Eben haben wir über die neuen Euro-Scheine gesprochen, deren Design wir mitbestimmen können. Ja, aktuell noch auf der Seite der Europäischen Zentralbank, der EZB. Geht mal hin, macht mit, stimmt ab. Und dann habe ich eben flachsig gesagt, Ende des Jahres haben wir die alle in der Tasche. Nee, Ende des Jahres stellt die EZB die erst vor, die neuen Scheine. Und dann dauert es nochmal 2 Jahre, bis wir sie in der Tasche haben.

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1: Um 22 Uhr mit Ramin Movasakian. Der neue Unionsfraktionschef Frey hat die Kabinettsumbildung von Kanzler Merz verteidigt, trotz der Unsicherheit über die Nachfolge von Verkehrsminister Schnieder. Der hatte am Vormittag über seine geplante Entlassung informiert, wozu es bislang aber nicht kam. Leo Eder berichtet.
2: Merz wollte eigentlich den CDU-Finanzexperten Günzler zum neuen Verkehrsminister machen. Der sagte aber ab, weshalb Schnieder erstmal im Amt bleibt. Bei einer Veranstaltung in Stuttgart sagte Frey am Abend, das, was vorgefallen sei, könne passieren. Denn auch in der Spitzenpolitik könne man Pech haben. Merz hatte am Mittag die bisherige Gesundheitsministerin Waken zur neuen Kanzleramtschefin ernannt. CDU-Generalsekretär Linnemann übernimmt dafür das Gesundheitsressort.
1: US-Präsident Trump hat den EU-Staaten wegen der Strafe für Google mit einer Zollerhöhung gedroht. Auf seiner Online-Plattform schreibt er, die Europäische Union werde einen sehr hohen Preis bezahlen. Die EU-Kommission hatte gestern gegen Google eine Strafe in Höhe von 890 Millionen Euro verhängt, wegen unfairer Geschäftspraktiken, wie es heißt. So soll Google unter anderem bei Suchanfragen die Konkurrenz benachteiligt haben. Bei der Tour de France hat Tadej Pogacar aus Slowenien die 19. Etappe gewonnen. Nach 128 Kilometern erreichte er als erster das Ziel in Alpe d'Huez. Und das, obwohl es lange nicht danach aussah, wie Sportreporter Holger Gerska berichtet.
3: Am Fuße des Schlussanstiegs lag der Slowene noch über 3 Minuten hinter einer Ausreißergruppe zurück. Er attackierte dann 13 Kilometer vor dem Ziel und gewann letztlich sogar alleine. Er hatte einen kleinen Vorsprung auf den Besten aus der Ausreißergruppe, auf den kleinen Franzosen Lenny Martinez. Dritter wurde Richard Carapaz aus Ecuador. Damit ist Tadej Pogacar, der Tour de France Gesamtsieg, kaum noch zu nehmen, denn er liegt über 7 Minuten vor dem zweitplatzierten Remco Evenepoel. Der Kapitän der deutschen Red Bull-Mannschaft zeigte aber auch eine starke Leistung und war deutlich besser im Klettern als seine Rivalen um Platz 2 und 3.
1: Neben Deutschland soll auch Italien einen neuen Trainer für die Fußballnationalmannschaft gefunden haben. Wie italienische Medien berichten, übernimmt Ex-Nationalspieler Andrea Pirlo das Amt. Offiziell bestätigt ist das noch nicht. Pirlo soll wie Klopp beim DFB einen Vertrag bis zur WM 2030 erhalten. Die Italiener hatten die letzten 3 Weltmeisterschaften verpasst. Das Wetter für Deutschland. In der Nacht ist es im Norden bedeckt, ansonsten sternenklar. Die Tiefstwerte liegen bei 16 bis 7 Grad. Morgen bleibt es im Norden oft grau, vereinzelt mit Schauern. Im restlichen Land dagegen viel Sonnenschein. Im Südwesten und am Alpenrand sind ab dem Abend Gewitter möglich. Die Temperaturen erreichen maximal 21 bis 33 Grad. Am Sonntag gibt es im Norden und im Westen immer wieder Schauer und Gewitter, sonst meist sonnig. Dazu werden es 20 bis 31 Grad. Die Zeit 22.03 Uhr.
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4: Vorsicht bitte auf der A7 Hamburg Richtung Hannover zwischen Soltau Süd und Dorfmark, Gefahr durch Fahrradfahrer. A1 Hamburg Richtung Bremen zwischen Harburg und Maschener Kreuz, 3 Kilometer stockender Verkehr. A27 Bremen Richtung Bremerhaven. Die Ausfahrt Bremen Industriehäfen ist wegen Bauarbeiten bis zum 29. Juli gesperrt. A281 Richtung Airportstadt zwischen Senator Apelstraße und Bremen Neustadt bis Sonntag 19 Uhr wegen Fahrbahnerneuerung gesperrt.
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5: Freitagabend mit Markus Barsch. Hallo, schön, dass ihr da seid. Machen wir gleich erstmal ein Quiz.
6: Oh ja, ich hab noch eins.
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Es ist 22.10 Uhr am Freitagabend. Wir hoffen, es geht allen gut. Wir wollen ein spontanes Schnellstquiz mit euch machen. Wollen euch was schenken? Natürlich nicht. Müsst euch das sauer verdienen in unseren sehr, sehr schweren Quiz. Da fällt mir ein, ich glaube, ich muss da was einbauen ins nächste Quiz. Guck mal, der allwissende Abendschokoländer hat mich gerade darüber aufgeklärt, dass heute Emilia Earhart Geburtstag hätte. Sie würde 129. 24. Juli 1897 ist Emilia Earhart geboren. Eine amerikanische Flugpionierin mit ganz vielen Rekorden. Zum Beispiel flog sie als erste Frau 1932 alleine über den Atlantik. Wenn ihr mal Zeit und Muße habt, dann lest mal den Wikipedia-Artikel zu Emilia Earhart. Ne? Das liest sich wie ein Krimi. Sie ist mit 39 Jahren abgestürzt. Und zwar beim Versuch einer Weltumrundung. Sie mit dem Flugzeug irgendwo verschollen. Da gibt's Theorien, was da passiert sein könnte. Es stellen sich einem die Härchen auf. Es ist sehr, sehr spannend zu lesen. Der Wikipedia-Eintrag von Emilia Earhart, die heute 129 Jahre alt würde. Eine Fliegerin. Komm, wir machen das spontane Fliegerei-Schnellstquiz. Wenn ihr schon mal ein Flugzeug gesehen habt, hey, dann seid ihr richtig. 07221 2011. Es gibt viele, die sagen, Baschi, sag nicht immer die Nummer so schnell. Es gibt ja Leute, die zum ersten Mal das Radio anmachen oder so, und dann geht die Nummer so schnell. Bloß weil wir die seit vielen Jahren kennen und benutzen, heißt ja nicht, dass alle sich so schnell merken können. 07221 2011. Wenn ihr zum Beispiel wisst, dass Flugzeuge ganz oft ein Strahltriebwerk dran haben, damit sie vorwärts kommen, oder einen Propeller, dann seid ihr richtig. Das spontane Fliegerei-Schnellstquiz. Wir verneigen uns vor Emilia Earhart und spielen das spontane Fliegerei-Schnellstquiz. 07221 2011. Nach Nico Santos.

0: Part 2, Nico Santos. In eurer Abendshow. Hallo Deutschland, schön, dass ihr da seid. Die gemeinsame Abendshow in der ARD von Bremen 4, HR3, MDR Jump, NDR 2, RBB 888, SR 1 und WDR 2. Produziert für euch jetzt mit einem spontanen Schnellstquiz von SWR 3. Und das spielen wir jetzt zusammen mit Philipp aus Hessen, aus Löhnberg. Hallo Philipp!
1: Hallo!
0: Da bist du!
1: Hallo Markus!
0: Na?
1: Mit C, nicht was, mit K.
0: Was, mit C, nicht mit K, das stimmt. Philipp, was bist du noch unterwegs um 9:45? Ist schon dunkel?
1: Junge! Ja, wir waren gerade ein bisschen bei Burger King was essen und jetzt geht's eigentlich nach Hause.
0: Sehr gesund! Wer lacht da? Wer ist das?
1: Ja, eine Freundin von mir sitzt nebendran.
0: Alles klar. Kann die das auch mithören? Könnt ihr zusammenraten?
1: Wir können zusammenraten, denke ich, ja.
0: Das ist super. Heute vor 129 Jahren ist Amelia Earhart geboren, eine amerikanische Flugpionierin, die hat sagenhafte Sachen gemacht, zum Beispiel ist sie als erste Frau über den Atlantik geflogen. Das haben nicht viele gemacht. Philipp, ganz kurz, du hast mir erzählt, du willst auch gerne, müsst einen Pilotenschein machen, klein erstmal, ne?
1: Genau.
0: Das ist
1: so
0: super.
1: Für Segelflugzeuge, aber jetzt nicht so einen großen Airbus, irgendwas Kleines.
0: Ja, wart's mal ab, wenn du da Blut leckst oder so in deinem Segelflieger, dann geht's vielleicht weiter.
1: Muss man mal schauen, ne?
0: Wir schauen einfach mal. Meld dich bitte bei uns dann. Da kannst du uns mitnehmen oben. Dann können wir es mal von oben angucken hier alles.
1: Jawohl.
0: Philipp, wie heißt die Freundin?
1: Finja heißt die Freundin.
0: Finja. Philipp und Finja. Die Frage, die erste Frage für euch. Also den Weg in die heutige Fliegerei geebnet, ne? Also dass da ein Flugzeug ist, das man steuern kann und das ein Motor vorne dran hat. Das haben die amerikanischen Brüder Wright, Wilbur und Orville im frühen 20. Jahrhundert. Die haben das Fliegen quasi besser gemacht, als es vorher war. Aber ein deutscher Luftfahrtpionier, der hat die beiden Brüder inspiriert, sich das mit dem Fliegen mal genauer anzugucken. Wer war dieser deutsche Luftfahrtpionier? A. Ocelot Lilienthal oder B. Daniel Düsentrieb aus Duisburg oder C. Otto Lilienthal?
1: Ja, muss ich jetzt ganz doll überlegen.
0: Ja.
1: Ich frag auch mal die Freundin gerade.
0: Bitte, Finja, gib auch du dir Mühe, Finja.
1: Ja, wir sind jetzt am Überlegen zwischen Daniel Düsentrieb und Daniel Düsentrieb.
0: Ja, okay. Wirklich? Nee, was?
1: C. Ich würde dann mal beantworten.
0: Ja.
1: Ja, der A, der Otto.
0: Otto Lilienthal ist richtig. A war der Ocelot Lilienthal, das war der Schwager von Otto. Das ist richtig,
1: ja.
0: Otto Lilienthal. Der ist 1896 ist der abgestürzt mit seinem Fluggerät. Ne? Aber das haben die amerikanischen Brüder gelesen in der Zeitung, das ging ja um die Welt, dass der geflogen ist, der Otto Lilienthal zum ersten Mal. Der ist der erste Mensch, der erfolgreich wiederholbare Flüge mit seinem Gleitflugzeug, noch ohne Motor, gemacht hat. Ne? Und da haben die Brüder Wright gedacht, das könnte man wahrscheinlich irgendwie, das könnte man nochmal, das müssen wir uns nochmal angucken, weil viele sagten ja, der Mensch kann nicht fliegen. Hört mal auf mit dem Scheiß. Jetzt wird's ernst, Freunde. Was funken die Leute, die fliegen oder zum Beispiel auch Schiff fahren, die funken das auch, wenn sie in allergrößte Not geraten? Was funken die für ein Wort? Was sagen die in ihr Funkgerät, wenn man das auf Deutsch übersetzen würde? A. Juniwoche. B. Juli-Sommer. Was gibt's denn da zu lachen? C. Mai-Tag. Also Juniwoche oder Juli-Sommer oder eventuell Mai-Tag.
1: Ich wollte die Witze selbst bringen, hab sie vorweggenommen.
0: Entschuldigung.
1: Das ist der sogenannte Mai-Tag.
0: Das ist Mayday, ganz genau. Aus dem Französischen ist das, kommt es von Mayday, M-Apostroph-A-I-D-E-Z. Helft mir.
1: Oh.
0: Mayday. Helft mir. Ja. Mayday. Ja, Mensch, Philipp, du bist wahrscheinlich, jetzt lachst du über die Frage, weil du das bestimmt weißt. Das weiß ja jemand, der fliegen möchte, wie du. Was machst du, wenn du mit deinem Flugzeug mal ein Looping fliegen willst? A. Du ladst mit dem linken Fuß voll ins Seitenruder. B. Du drehst dein Steuerhorn, also das Lenkrad im Flugzeug, oder dass du den Steuerknüppel vielleicht, wenn du einen hast, ganz nach links, ist wichtig, nach links. Oder C. Du ziehst deinen Steuerknüppel oder dein Steuerhorn an dich ran. Für ein Looping.
1: Oh, also so für ein Looping einmal um die eigene Achse oder so richtig?
0: Ja, um welche denn? Ganz genau. Ja, ein Looping. Du willst ein Looping machen. Weißt, wie ein Looping aussieht, weißt du, ne? Achterbahn und so.
1: Ja.
0: Ja.
1: Da muss man, wenn man abhebt, das Steuerhorn eigentlich also nach hinten ziehen zu sich.
0: Exakt.
1: Ja.
0: Das machst du beim Looping auch. Bada!
1: Ja. Wahnsinn. Super.
0: Aber frag vorher das Flugzeug. Es mögen nicht alle Flugzeuge.
1: Ja. Wenn du in meine kleinen Segeldinger nicht.
0: Ja, du kannst, mit dem Segel, ich habe mal Kunstflug gemacht mit meinem alten Fluglehrer damals. Der hat mich mitgenommen mit seinem Segelflieger. Das war ein Segelflieger, der Kunstflug kann. Mir war noch nie so schlecht.
1: Ja, gut.
0: Und ich war kurz vor der Ohnmacht auch. Das waren G-Kräfte. Alter, wenn du Lust hast, vor deinem Segelflugschein, machst du mal eine Runde Segelflug, Kunstflug. Macht total Spaß. Man wird verrückt. Das Achterbahn ist dagegen echt nix. Philipp, wir schenken dir was. Grüße nach Hessen. Bleib dran.
1: Alles klar. Danke.
0: Juhu.
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Hier ist Bob, eure Abendshow kurz vor halb elf. Wollt euch noch was Neues zeigen? Nämlich was Neues von Carly Rae Jepsen. Carly Rae Jepsen, das ist ja die Frau, die verantwortlich ist für einen der aller klebrigsten Ohrwürmer. Also im Sinne von, geht nie wieder aus dem Ohr raus. Der ganzen Welt aus den Nullern. Call me maybe. Call me maybe ist einer der aller erfolgreichsten Songs aus den 2010er. Das war nicht die Nuller, das waren die Zehner. Die Zehnerjahre, ne? Wahnsinn. Unfassbare Streams, Trilliarden Streams. Bis heute Carly Rae Jepsen, Call Me Maybe. Jetzt gibt es einen neuen Song von ihr, den wir euch mal zeigen wollen. Es gab zwischendurch noch andere Songs von ihr, haben euch auch gezeigt, aber die wurden nicht so richtig Hits. Hier ist After All, Carly Rae Jepsen, neue Abendshow.

0: Cool. Carly Rae Jepsen, After All, neu in eurer Abendshow. Video mal angucken. Da ist so die Party's over, ne? Das war eine große Party. Sie läuft so leicht pastellmäßig durch die Bude und da liegen überall noch die Sachen rum. Party's over. Der Zirkus hat die Stadt verlassen.
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2: Heute Nacht zeigt sich der Himmel in Deutschland klar. Im Norden ist es vor allem Richtung Küsten wolkiger und in der Nordhälfte kann sich örtlich Nebel bilden. Im nördlichen Schleswig-Holstein ist etwas Regen möglich. Morgen ist es oft sonnig. Im Norden gibt es neben häufigem Sonnenschein mitunter kompaktere Wolken. Nur vereinzelt fallen ein paar Tropfen. Am Nachmittag wird es auch in Teilen Süddeutschlands wolkiger. Gegen Abend kann es ganz im Süden lokale Schauer oder Gewitter geben. Die Höchstwerte liegen bei 21 bis 33 Grad.
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3: Vorsicht bitte auf der A39 Salzgitter Richtung Braunschweig. Zwischen Salzgitter-Lichtenberg und Salzgitter-Lebenstedt Süd liegt ein Tier. Vorsicht bitte in Hannover auf der B6 Messeschnellweg Hannover-Hildesheim. Zwischen Mittelfeld und Messenort sind Personen auf der Fahrbahn. A2 Magdeburg Richtung Berlin. Zwischen Thesen und Wollin staut es sich vor einer Baustelle.
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ich vielleicht tot um. Es wäre möglich, dass das so ist. Alias Pop, eure Abendshow. Gerade Olivia Rodrigo. Drop Dead. Wir haben heute mal erzählt, dass heute nicht nur der Tag der Freude ist, was schön ist. Wir hoffen, ihr hattet Freude heute oder habt sie noch. Zweitens, heute ist auch der Tag des alten Witzes oder des Flachwitzes. Es hört nicht auf. Wir haben das mal eben erzählt. Schon kommen Tausende von Flachwitzen. Hier eine neue Runde Flachwitze oder alte Witze. Sandra schickt uns mit lieben Grüßen den Flachwitz vom Sohn Tom. Was genau? Das gefällt mir auch. Was genau wird hier geschrieben? Was genau ist gelb, steht vor dem Baum, kommt aber nicht hoch? Das Postauto. Das ist gut. Das ist sehr schön. Wie heißt ein Bumerang, der nicht zurückkommt? Von Carsten. Stock. Wie heißt der Bumerang, der nicht zurückkommt? Stock. Sehr schön. Was Olli fragt, was machst du mit einer kaputten Kaffeemaschine? Mit einer kaputten Kaffeemaschine machst du natürlich Cappuccino. Es wird immer schlimmer. Letzter, Joachim Birkenhainer. Hallo Baschi, kennst du eine Wurstsorte mit U? Nee? Aufschnitt.

0: Der Tag des Flachwitzes. Ich kann nichts dafür, es hört nicht auf. Aber jetzt ist mal Schluss, letzte Runde, okay? Weil es hat auch irgendwann sein Ende. Nicht nur die Wurst und so. Noch ein Flachwitz zum Tag des Flachwitzes. Heute ist der Tag des alten Witzes, des flachen Witzes. Her damit, Jens Bruchmann aus Paderborn. Hallo, liebes Flachwitz-Team. Was ist weiß und hat 21 Hälse? Ein Schwan mit einem Kasten Bier auf dem Rücken. Na klar. Michael aus dem Ahrtal, mein Lieblingsflachwitz. Zwei Kannibalen sitzen am Feuer und essen einen Clown, sagt der eine von beiden. Der schmeckt aber komisch. Hier ist noch Jörg Hohrenkamp. Was ist rot und schlecht für die Zähne? Ein Ziegelstein. Ja. Lukas aus Gummersbach. Wo sind Elefanten heimisch? Na klar, in Rüsselsheim. Und ganz viele von euch schreiben, Barschi, wann kommt endlich, apropos Flachwitz, ich kann gar nicht durchklicken, so viele Mails sind es, wann kommt eigentlich der Umberto-Witz zum Thema Flachwitz? Ja, jetzt.
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0: Schnell Sienna Spyro. Material Lover.

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1: Um 23 Uhr mit Ramin Movasakian. Der Waldbrand an der französischen Atlantikküste gerät immer weiter außer Kontrolle. Laut Innenminister Nunez mussten bereits 110.000 Menschen ihre Wohnungen verlassen und in Sicherheit gebracht werden. Aus unserer Nachrichtenredaktion berichtet Leo Eder.
2: 80 Gebäude und ein Campingplatz sind durch das Feuer zerstört worden, wie Innenminister Nunez mitteilte. Da der Wind gedreht hat, nähern sich die Flammen langsam Bordeaux. Die Stadt sei aber momentan nicht unmittelbar bedroht, heißt es. Allerdings ist am Abend der dortige Flughafen wegen dichten Rauchs gesperrt worden. Etwa 14.000 Hektar Vegetation sind inzwischen niedergebrannt, eine Fläche größer als Paris. Die EU hat inzwischen mehrere Löschflugzeuge und Hubschrauber in die betroffene Region entsandt. Seit dem Abend berät die Regierung in einer Krisensitzung über das weitere Vorgehen.
1: Der neue Unionsfraktionschef Frei hat die Kabinettsumbildung von Kanzler Merz verteidigt, trotz der Unsicherheit über die Nachfolge von Verkehrsminister Schnieder. Das, was jetzt vorgefallen sei, könne passieren. Auch in der Spitzenpolitik könne man Pech haben, so Frei. Verkehrsminister Schnieder hatte am Morgen eine SMS an mehrere Bundestagsabgeordnete verschickt und erklärt, Merz werde ihn als Minister entlassen. Dazu kam es jedoch nicht, da der gewünschte Nachfolger, CDU-Finanzexperte Günzler, abgelehnt hat. Der britische Jurist Karim Khan ist nicht mehr länger Chefankläger des Internationalen Strafgerichtshofs. Die Vertragsstaaten haben den 56-Jährigen in einer Sondersitzung abgesetzt. Hintergrund sind Vorwürfe des sexuellen Missbrauchs. Aus New York berichtet Martin Ganzelmeier.
3: Eine Untersuchungskommission der Vereinten Nationen kam zum Ergebnis, dass Khan sexuellen Kontakt zu seiner Mitarbeiterin hatte, der nicht einvernehmlich war. Der 56-jährige Chefankläger hat die Vorwürfe stets abgestritten. Der Brite Khan war seit 2021 Chefankläger und hatte einen Haftbefehl gegen Israels Präsident Netanyahu beantragt, wegen mutmaßlicher Verbrechen im Gazakrieg. Das Aus für Khan hat jedoch keine Auswirkung auf diesen Haftbefehl.
1: In den USA gibt es einen neuen Höchststand bei Masernfällen. Laut Gesundheitsbehörde CDC wurden seit Jahresbeginn landesweit 2318 Erkrankte registriert. Das sind jetzt schon fast 30 mehr als im gesamten vergangenen Jahr. Und das galt als schlimmstes Masernjahr seit 3 Jahrzehnten. Das Wetter für Deutschland. In der Nacht ist es im Norden bedeckt, ansonsten sternenklar. Die Tiefstwerte 16 bis 7 Grad. Morgen bleibt es im Norden oft grau, vereinzelt mit Schauern. Im restlichen Land dagegen viel Sonnenschein bei Temperaturen von maximal 21 bis 33 Grad. Am Sonntag gibt es im Norden und Westen immer wieder Schauer und Gewitter, sonst meist sonnig bei 20 bis 31 Grad. Die Zeit gleich 23.03 Uhr.
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4: Vorsicht bitte auf der A7 Hamburg Richtung Flensburg. Zwischen Hamburg-Bahrenfeld und Volkspark steht ein defektes Fahrzeug. A2 Magdeburg Richtung Berlin. Zwischen Thesen und Wollin staut es sich vor einer Baustelle. A27 Bremen Richtung Bremerhaven. Die Ausfahrt Bremen Industriehäfen ist wegen Bauarbeiten bis zum 29. Juli gesperrt. A281 Richtung Airportstadt. Zwischen Senator Apelstraße und Bremen Neustadt bis Sonntag 19 Uhr wegen Fahrbahnerneuerung gesperrt.
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5: Am Freitagabend mit Markus Barsch. Hallo, schön, dass ihr da seid. Freitag ist neue Musiktag. Heute auch neu erschienen, das neue Album von Tyler aus Südafrika. Das gucken wir uns gleich mal ein bisschen näher an.
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Hallo Deutschland, hier ist Pop, eure Abendshow am Freitagabend. Wenn ihr zufällig das Eröffnungsspiel der Fußball-Weltmeisterschaft neulich zwischen Mexiko und Südafrika im Aztekenstadion in Mexico City angeguckt habt, dann, und da ein bisschen früher eingeschaltet habt vielleicht, bevor ihr da anpfiff war, da sang diese Frau, um die es jetzt geht, die Nationalhymne Südafrikas, hier.

der Stimme, man kriegt schon wieder Gänsehaut. Das ist Tyler, 24 Jahre alt, aus Johannesburg. Ne? Der größte weibliche Pop-Export, den Südafrika hat, mit mittlerweile Millionen Followern und Milliarden, Trilliarden, Fantastilliarden Streams. Ihr erstes Album, Tylers erstes Album, 2024 kam das, das hieß einfach auch nur Tyler. Es war auch in Deutschland in den Charts, da kennt man eventuell noch das hier von. Warte mal. What

Push to Start. Da hat sie auch einen Grammy für bekommen, für diese Single Push to Start, in der Kategorie Best African Music Performance. Ne? Diese Kategorie ist zufälligerweise erst 2024 geschaffen worden. Die Kategorie Best African Music Performance, als Tylers Debütalbum rauskam, hat sie auch gleich einen Grammy gekriegt. Wahrscheinlich ist die Kategorie extra für Tyler erfunden worden. Könnte man jetzt mutmaßen. Jetzt gibt's ein neues Album von Tyler, heute erschienen. Es heißt A-Pop. A-Sternchen-Pop. Da haut sie gleich stolz und zu Recht den Stempel drauf, was sie macht, nämlich African Pop. Sie mischt eben den Pop mit afrikanischen Elementen, mit afrikanischen Sounds und Rhythmen. Das hört man auch gut in der Single, in der aktuellen Single vom neuen Album, die sie zusammen mit Sarah Larsson aus Schweden gemacht hat. Ne? She Did It Again, Tyler vom brandneuen Album A-Pop in der Abendshow.

Taylor, warte mal gerade bitte. Hier kommt noch was aus dem Verkehrszentrum. Vorsicht bitte in beiden Richtungen auf der A7 Hannover-Hamburg. Zwischen Hamburg-Hausbruch und Waltershof. Da sind Personen auf der Fahrbahn. Vorsichtig sein bitte. Und gut und sicher und bald ankommen.

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3: Heute Nacht zeigt sich der Himmel in Deutschland klar. Im Norden ist es vor allem Richtung Küsten wolkiger und in der Nordhälfte kann sich örtlich Nebel bilden. Im nördlichen Schleswig-Holstein ist etwas Regen möglich. Morgen ist es oft sonnig. Im Norden gibt es neben häufigem Sonnenschein mitunter kompaktere Wolken. Nur vereinzelt fallen ein paar Tropfen. Am Nachmittag wird es auch in Teilen Süddeutschlands wolkiger. Gegen Abend kann es ganz im Süden lokale Schauer oder Gewitter geben. Die Höchstwerte liegen bei 21 bis 33 Grad.
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4: A2, Magdeburg Richtung Berlin. Zwischen Thesen und Wollin staut es sich vor einer Baustelle. A27 Bremen Richtung Bremerhaven. Die Ausfahrt Bremen in Industriehäfen ist wegen Bauarbeiten bis zum 29. Juli gesperrt. A281 Richtung Airportstadt. Zwischen Senator-Apel-Straße und Bremen-Neustadt bis Sonntag 19 Uhr wegen Fahrbahnerneuerung gesperrt. Die A281 Neustädter Hafen Richtung Airportstadt ist zwischen Bremen-Strom und Bremen-Neustädter Hafen bis Sonntag 19 Uhr wegen Fahrbahnerneuerung gesperrt.
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5: Jetzt kommt wieder das Klavier. Oh. The Bowser. Grüße nach Finnland. Magnetic. Hier ist eure Abend.

0: denke, seit der Song draußen ist, anderthalb Jahre oder was drauf rum, wo das her ist. Er hat es irgendwo her gemobst. Diese Akkorde und dieses
1: Wenn ihr es wisst, sagt mir Bescheid, bitte.
0: 07221211. Gerne Bescheid. Nein. Dieses Streicher und so, dieses Synthi-Streicher und dieses Egal. Hey Deutschland, ihr habt noch nicht gelacht heute. Das darf doch nicht wahr sein. Dafür habt ihr doch uns, eure Abendshow. Jetzt Simon Stäblein. Fleiß Simon zahlt sich halt aus. 14 Jahre lang ist er schon unterwegs, ganz klein angefangen. Und jetzt ist Simon Stäblein einer der besten Comedians Deutschlands. Der ist ja dabei bei dieser gleichnamigen Mixshow, ne, die besten Comedians Deutschlands. Und ist aber auch überall immer solo unterwegs stattdessen. Klassisch verreisen, da hat er gar keine Zeit für.
2: Ich habe auch gemerkt, so dass das Verreisen auch, ich bin jetzt 38 und ich will eigentlich gar nicht mehr so viel verreisen. Ist anstrengend auch. Wisst ihr, was mit 38 auch cool ist? Sitzen. So, ich muss irgendwie habe ich nicht mehr das Gefühl, ich muss die ganze Zeit irgendwo hin. So, ich kann doch auch einfach mal eine Doku über Italien gucken.

0: Also man, wenn ich verreise, dann will ich es richtig machen und nicht diese Billigreise, wo du dann in so einem Ryanair-Flugzeug nach 7 Stunden völlig dehydriert von so einer Frau gefragt ist, wollen Sie einen Rubbel los? Und ich so, nee, ich hätte gern meine Würde zurück, wenn ich ehrlich sein soll. Wenn man arm verreist, ey, und die machen es einem auch nicht einfach, ne? Warum müssen wir alle im Flugzeug einmal durch die Business Class durchlaufen? Warum muss ich so einem Fettsack dabei zuschauen, wie er per Knopfdruck in die Liegeposition fährt und sich so einen Trüffelcracker reinschmeißt und mich anschaut und sich denkt, du Loser. Und dann musst du hin in diesen Geflügeltransporter rein, weißt du? Und nach 5 Stunden dein Essen aus so einer Aluschale rauspicken, weil du gar keinen Platz hast, deine Hände einzusetzen. Ist doch absolut unwürdig. Für mich ist Urlaub auch einfach nur hinlegen und fressen. Bisschen Sport vielleicht, aber sonst will ich nichts machen. Wenn Leute mal kommen, wir wollen einen Abenteuerurlaub machen. Ich so, ich will liegen und keinen Tetanus. Können wir einfach nur irgendwo sein. Wir können doch mal fremde Kulturen kennenlernen. Ich so, wenn ich fremde Kulturen kennenlernen will, gehe ich bei mir in Penny. Also ich muss.
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Machst du gleich. Warte. Pink! Ist das schon gleich 12? Was poppt denn hier noch für ein Posting auf, wie ein Pilz aus dem Boden in unseren Lieblings-Sozial-O-Netzwerken? Hier, Bazilla postet, ich dachte als Kind auch, nichts demütigt mehr als Bundesjugendspiele. Aber jetzt schaut mir der Hund dabei zu, wie ich seine Kacke eintüte. Ich muss auch noch Hundekacke eintüten. Das war Pop die Abendshow mit Markus Barsch. Gleich ist Anno Wilhelm hier für euch in der Popnacht. Habt eine schöne. Wenn wir starten, Rebellion, Anno.

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1: Um 0 Uhr mit Ronald Lessig. In Frankreich und Spanien breiten sich große Waldbrände weiter unkontrolliert aus. An der französischen Atlantikküste mussten nach Angaben des Innenministers schon 110.000 Menschen ihre Wohnungen oder Ferienunterkünfte verlassen. Aus der Nachrichtenredaktion Henning Knipp.
2: In Frankreich wüten die Flammen südlich von Bordeaux. Da der Wind gedreht hat, bewegen sie sich inzwischen in Richtung der Stadt. Sie ist laut dem Innenminister zurzeit aber nicht unmittelbar bedroht. Der Flughafen Bordeaux wurde aber wegen starker Rauchentwicklung geschlossen. Präsident Macron hat angekündigt, dass die Armee die Löscharbeiten unterstützen soll. Auch in Spanien sind zehntausende Menschen von Evakuierungen betroffen. Wegen heftiger Feuer hat die Regierung für zwei Regionen den Notstand ausgerufen. Das Militär hat die Einsatzleitung übernommen. Starker Wind erschwert die Löscharbeiten.
1: Nach der Kabinettsumbildung durch Kanzler Merz hat der Koalitionspartner SPD der Union eine weiterhin verlässliche Zusammenarbeit zugesagt. Von der Opposition dagegen kommt viel Kritik. Aus Berlin Jan Zimmermann.
3: Schlecht vorbereitet, wenig vorausschauend und hektisch bewerten die Grünen das Vorgehen des Kanzlers. Fraktionsvorsitzende Hasselmann wirft Merz auf ARD-Anfrage Planungslosigkeit und chaotisches Krisenmanagement vor. AfD-Fraktionschefin Weidel schrieb auf Social Media, statt einem großen Wurf produziere der Kanzler noch mehr Chaos, sie fordert Neuwahlen. Linken-Fraktionschef Pellmann sagte der ARD, auch das neue Personal mache keine Hoffnung darauf, explodierende Preise und die Wirtschaftskrise in den Griff zu kriegen.
1: Bei russischen Drohnenangriffen sind nach Angaben der Ukraine in der Stadt Sumy mindestens 2 Menschen getötet worden. 3 weitere seien verletzt worden, teilte der Bürgermeister am späten Abend mit. Demnach wurden unter anderem das Dach eines Mehrfamilienhauses und eine Tankstelle getroffen. Die Frontlinie im Nordosten der Ukraine liegt derzeit nicht weit entfernt von Sumy. Der VW-Konzern hat einen weiteren Gewinnrückgang vermeldet. Im zweiten Quartal betrug der Überschuss 1,5 Milliarden Euro, etwa ein Drittel weniger als im Vorjahresquartal. VW-Chef Blume nannte das Ziel, bis zum Jahresende über ein Sparpaket zu entscheiden. Zur Debatte steht, weitere 50.000 Stellen zu streichen. 4 Werke stehen auf dem Prüfstand. Bereits beschlossen ist, bis zum Jahr 2030 50.000 Arbeitsplätze abzubauen. Der Konzern wird künftig weniger Fahrzeuge bauen. Das waren die Nachrichten. Das Wetter in Deutschland. Nur wenige Wolken und meist trocken bei 16 bis 7 Grad. Tagsüber heiter und trocken, im Norden und Nordwesten hin und wieder bewölkt. In der Nordhälfte 21 bis 29 Grad, in der Südhälfte 28 bis 33 Grad. Am Sonntag örtlich Regen, stellenweise Gewitter bis 31 Grad. Am Montag letzte Schauer, später freundlich bis 28 Grad. 0 Uhr 3.
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4: A27 Bremen Richtung Bremerhaven. Die Ausfahrt Bremen Industriehäfen ist wegen Bauarbeiten bis zum 29. Juli gesperrt. A281 Richtung Airportstadt. Zwischen Senator-Apel-Straße und Bremen-Neustadt bis Sonntag 19 Uhr wegen Fahrbahnerneuerung gesperrt. Die A281 Neustädter Hafen Richtung Airportstadt ist zwischen Bremen-Strom und Bremen-Neustädter Hafen bis Sonntag 19 Uhr wegen Fahrbahnerneuerung gesperrt.
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5: Mit Anno Wilhelm. Hallo, schön, dass ihr dabei seid. Wir sitzen im Popnacht. Sammeltaxi, sammeln ein die kleinen Geschichten eurer Nacht. Was erlebt ihr? Seid ihr mit dem Fahrrad durch die Nacht gefahren? So habe ich es gemacht. Es war grandios. Habt ihr mal wieder so richtig gelacht, weil ihr einen guten Witz gehört habt? Habt ihr einen Menschen getroffen, der euch besonders berührt? Gerne hier Bescheid sagen. 07221 2011 per WhatsApp oder anrufen. Gleiche Nummer 07221 2011. Und in der Musik schimmert noch ein bisschen Fußball-WM durch. Hier sind Shakira und Burna Boy.
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Katy Perry in der Popnacht am Samstag. Wir kommen zu der großen Frage, kann man eigentlich einem anderen Menschen seriös versprechen, ihn bis ans Ende zu lieben? Wenn man das sagt, und es gibt ja viele Menschen, die das sagen, zum Beispiel bei einer Hochzeit, dann fühlt man das ja hoffentlich auch. Aber das Leben, das wissen wir alle, nimmt ja doch die ein oder andere Steilkurve. Dinge verändern sich, Menschen verändern sich und dann verändert es vielleicht auch die Liebe. Und kann man dieses Versprechen wirklich seriös geben? In seinem neuen Hit On My Soul, auf meine Seele, riskiert es Bruno Mars, da singt er, wir gehören zusammen und Liebe ist so schwer zu finden. Dein Herz brechen, das würde ich niemals. Eher würde ich sterben. Das Versprechen lebenslanger Liebe. Funky, Bruno Mars, On My Soul, neu in der Popnacht.

0: Hier ist die Popnacht. Am Samstag, wir sitzen im Popnacht. Sammeltaxi, sammeln ein die kleinen Geschichten eurer Nacht. Was erlebt ihr? Ich sag mal so, es treffen sich zwei unterschiedliche Schulen. Zu einem gehört Jan aus Berlin. Der ist eher die Schule Kalorienaufbau. Dem geht's gut, der lässt sich richtig gut gehen in dieser Nacht und heute tagsüber.
1: Ich habe heute ein schönes Schild auf dem Balkon, schönes Wetter. Und die Sonne ein bisschen bräunen lassen. Cocktail getrunken. Gute Essen.
0: Ja, klingt wirklich sehr gechillt. Jan aus Berlin. Das ist also die Kategorie Kalorienaufbau. Und Tarek aus Mülheim an der Ruhr, der ist die andere Schule, der ist Kalorienabbau. Der war im Gym gerade eben, 1,5 Stunden lang. Sein Programm heute, und das war ihm ganz wichtig, Schulter, Nacken, Bizeps. Hier ist die Popnacht.

Ich habe ja gerade eben in der Popnacht erzählt von Tarek aus Mülheim an der Ruhr. Der war am Abend heute im Gym 1,5 Stunden lang, hat heute trainiert, Schulter, Nacken und Bizeps. Jetzt schreibt hier Lars aus Dorsten, Stammkraft in der Popnacht. Er hat ein ähnliches Programm gehabt, auch Schulter und Nacken, aber zusätzlich noch Bauch, bei ihm allerdings auf dem Grill.

0: 13:30.
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2: Heute ist es in Deutschland oft sonnig. Im Norden gibt es neben Sonnenschein mitunter kompaktere Wolken. Nur vereinzelt fallen ein paar Tropfen. Am Nachmittag wird es auch in Teilen Süddeutschlands wolkiger. Gegen Abend kann es ganz im Süden lokale Schauer oder Gewitter geben. Die Höchstwerte liegen bei 21 bis 33 Grad. Morgen zunächst in einem Streifen vom Südwesten bis in den Osten noch Sonne. Sonst wechselhaft mit dichten Wolken und vor allem in der Nordwesthälfte sowie südlich der Donau zum Teil kräftige Schauer oder Gewitter.
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3: Die A2 Berlin Richtung Hannover ist zwischen Lehrte und Kreuz Hannover Ost nach einem Unfall gesperrt. A281 Richtung Airportstadt. Zwischen Senator Apelstraße und Bremen Neustadt bis Sonntag 19 Uhr wegen Fahrbahnerneuerung gesperrt.
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4: Hier ist die Popnacht am frühen Samstag mit Anno Wilhelm und mit Tempa City.

Auswahlmöglichkeiten. Sowas Verrücktes. Aber anrufen müsstet ihr oder eine WhatsApp schicken. 07221 2011. Und dann könnt ihr mitspielen bei unserem kleinen Alp Duesque hier in der Hauptnacht am Samstag.

0: Nach einem opulenten Abendessen schlafen jetzt die Radfahrer bei der Tour de France. Heute Samstag vor letzte Etappe und dann am Sonntag wird der Sieger gekürt. Und es geht heute nochmal hoch nach Alpe d'Huez. Alpe d'Huez ist der absolute legendäre Berg, der da alle paar Jahre wieder bei der Tour de France befahren wird. In diesem Jahr sogar zweimal. Und berühmt sind diese Spitzkehren. 21 Spitzkehren, die fahren an diesem Berg da hoch. Und ganz viele Namen stehen da auf der Straße von den Radfahrern. Wir spielen ein kleines Quiz, ein kleines Alpe d'Huez Quiz hier in der Popnacht. Und es spielt mit uns Jasper aus Braunschweig. Hallo, lieber Jasper.
1: Hallo.
0: Was machst du denn mit diesem Wochenende? Erzähl.
1: Ich gucke einfach mal so, was auf mich zukommt. Vielleicht gucke ich noch mal ein bisschen Tour de France.
0: Schau ja. Also, du gehst da sehr gechillt und sehr entspannt rein in das Wochenende. Bist du Radfahrer?
1: Nee, also jetzt nicht so im Profigebiet oder so.
0: Also du beherrschst die Technik und kannst irgendwie zum Einkaufen, kommst du mit dem Fahrrad. So weit kommst du.
1: Das schaffe ich.
0: Siehste, das ist doch schon mal nicht schlecht. Also, pass auf. Die Frage ist, es gibt gleich Auswahlmöglichkeiten. Was hat der belgische Radrennfahrer Michel Pollentier gemacht, als er die berühmte Etappe nach Alpe d'Huez gewonnen hat? Und damit auch das gelbe Trikot des Führenden. Ist schon ein paar Jahre her. Und die Frage an dich ist, was hat er dieser Michel Pollentier nach seinem grandiosen Sieg direkt danach gemacht? A. Er hat sein Rad einen Abhang hinuntergeworfen und hat seine Karriere beendet mit den Worten, man soll gehen, wenn das Fest am schönsten ist. Oder B. Er hat einen Beutel mit Fremdurin, also Urin von jemand anders, unter seine Achselhöhle geschoben und hat versucht, bei der Dopingkontrolle zu pfuschen. Oder C. Er hat gewartet, bis das ganze Feld durch war, ist nochmal 200 Meter zurückgefahren und hat seinen Namen korrigiert, den jemand falsch auf den Asphalt geschrieben hatte. Jasper, was hat dieser Belgier gemacht?
1: Ja, ich würde da mit Antwortmöglichkeit B gehen, weil
0: Fremd
1: das hört sich dumm an. Ja, es würde sich niemand ausdenken.
0: Okay, also, und du hast vollkommen recht. Er hat sich tatsächlich da so einen Beutel und dann so einen Schlauch so bis zwischen seine Beine und hat versucht dann so zu tun, als wenn das ungedopte Urin von irgendjemand anders seiner wäre, ist aufgefallen, ist natürlich sofort gesperrt worden, hat einen riesen Ärger gegeben. Sowas macht man aber auch nicht, ne, Jasper?
1: Ja. Sowas macht man nicht.
0: Danke fürs Mitspielen. Guck schön Tour de France und bleib so gechillt, ja?
1: Auf jeden Fall.
0: Der Preis kommt zu dir. Danke fürs Dabeisein in der Popnacht.

Hier ist die Popnacht am Samstag. Wer reist mit uns hinein in das Abenteuer dieser Nacht? Zum Beispiel Olli aus Hamburg, der fährt LKW gerade durch Sachsen-Anhalt von Magdeburg über die Dörfer nach Hamburg und er schreibt: Wunderschönes Wochenende an alle und an alle fahrenden Menschen. Immer eine Handbreit Asphalt unter den Rädern. Und Steffi und Micha waren bei Das Fest in Karlsruhe, großes Open Air, und haben da Onkel Fisch gesehen, Comedy-Duo, und sehr gelacht. Schön, dass ihr dabei seid in der Popnacht mit Anno Wilhelm.

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1: Um 1 Uhr mit Ronald Lessig. Im Südwesten Europas sind mehrere schwere Waldbrände weiterhin nicht unter Kontrolle. An der Atlantikküste Frankreichs sind inzwischen etwa 110.000 Menschen in Sicherheit gebracht worden. Aus der Nachrichtenredaktion Janine Artist.
2: Betroffen sind mehrere Urlaubsorte südlich von Bordeaux, darunter Cap Ferret und Biscarrosse. Die Menschen wurden teilweise mit Booten abgeholt und in Notunterkünfte gebracht. In Spanien hat die Regierung wegen heftiger Waldbrände für die Umgebung der Hauptstadt Madrid und eine weitere Region einen Notstand von nationaler Tragweite ausgerufen. Dadurch steht mehr Geld für die Rettungs- und Löscharbeiten zur Verfügung. Sowohl in Frankreich als auch in Spanien herrschen laut den Behörden ungünstige Wetterbedingungen, die die Brandbekämpfung erschweren. Die EU hat Löschflugzeuge und Hubschrauber zur Unterstützung geschickt.
1: Politiker der Opposition haben die Personalveränderungen in der Bundesregierung kritisiert. Nach einem verpatzten Jahr schwarz-rot zieht Bundeskanzler Merz in seiner Koalition die Reißleine, erklärten die Grünen Fraktionsvorsitzenden Hasselmann und Dröge. Sie fordern, dass der Veränderungswille des Kanzlers politische Inhalte betreffen sollte. Von der Linken hieß es, Deutschland brauche keinen Kabinettsumbau, sondern eine andere Politik. Der Chefankläger des Internationalen Strafgerichtshofs Kahn ist entlassen worden. Das haben die Vertragsstaaten auf ihrer Sitzung im Hauptquartier der Vereinten Nationen entschieden. Kahn waren sexuelle Übergriffe vorgeworfen worden. Aus New York, Martin Ganselmeier.
3: Eine Untersuchungskommission der Vereinten Nationen kam zum Ergebnis, dass Kahn sexuellen Kontakt zu seiner Mitarbeiterin hatte, der nicht einvernehmlich war. Der 56-jährige Chefankläger hat die Vorwürfe stets abgestritten. Das Gericht verfolgt Einzelpersonen, die Völkermord oder Kriegsverbrechen begangen haben. Der Brite Kahn war seit 2021 Chefankläger und hatte einen Haftbefehl gegen Israels Präsident Netanyahu beantragt, wegen mutmaßlicher Verbrechen im Gaza-Krieg. Das Aus für Kahn hat jedoch keine Auswirkung auf diesen Haftbefehl.
1: Nach einem internen Richtungsstreit bricht die rechtskonservative Peace-Partei in Polen auseinander. Der ehemalige Ministerpräsident Morawiecki hat einen Machtkampf mit Parteichef Kaczynski verloren und muss die Partei verlassen. Kaczynski will die Peace weiter nach rechts rücken. Morawiecki hatte einen gemäßigten Kurs gefordert. Der Parteichef forderte daraufhin eine Loyalitätserklärung, die Morawiecki verweigerte. Zusammen mit ihm gehen seinen Angaben zufolge 40 weitere Abgeordnete der Peace. Das waren die Nachrichten. Das Wetter in Deutschland. Nur wenige Wolken und trocken bei 16 bis 7 Grad. Tagsüber heiter und trocken in der Nordhälfte bis 29, in der Südhälfte bis 33 Grad. Die Zeit, es ist 1.03 Uhr.
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4: A2, Berlin Richtung Hannover. Zwischen Lehrte und Kreuz Hannover Ost 2 Kilometer Stau nach einem Unfall. A27, Bremen Richtung Bremerhaven. Die Ausfahrt Bremen Industriehäfen ist wegen Bauarbeiten bis zum 29. Juli gesperrt. A281 Richtung Airportstadt. Zwischen Senator Apelstraße und Bremen Neustadt bis Sonntag 19 Uhr wegen Fahrbahnerneuerung gesperrt.
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5: Am Samstag mit Anno Wilhelm. So viele Menschen, die die Maschine Deutschland auch am Wochenende und in den Nächten, in den Sommernächten am Laufen halten, in den Kraftwerken, bei der Bahn, bei den Rettungsdiensten, in den Krankenhäusern. So viele Menschen, die da beschäftigt sind. Ich kann die gar nicht alle aufzählen, aber euch wollen wir würdigen mit der großen Verneigung. Wenn ihr die gebrauchen könnt, stellvertretend für alle anderen, gerade ein bisschen Zeit habt bei der Arbeit, gerne anrufen 07221 2011 oder eine WhatsApp schicken, gleiche Nummer. Und dann gibt es für euch stellvertretend für alle anderen die große Verneigung. Nach Hits unter anderem von Jojo und Shabusi.
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0: Es ist eine echt schöne Sommernacht und viele Menschen sorgen dafür in Deutschland und überall, dass es uns anderen gut geht, dass wir genug zu essen haben, dass uns ja warm oder kühl ist, dass es uns einfach gut geht, dass wir uns sicher fühlen. Und diese Menschen wollen wir würdigen. Stellvertretend würdigen wir Carsten aus Geldern am Niederrhein. Hallo lieber Carsten.
1: Hallo, Anno.
0: Du sitzt auf dem Gabelstapler in der Nachtschicht. Was hast denn du zu stapeln heute Nacht?
1: Ich fahre heute Verbundkeramik. 60 mal 4 cm für die Terrassen und so. Ganz schöne Sache.
0: Du bist der Steinemann für die Terrassen, die im Land gebaut werden. Wie oft hast du die Nachtschicht?
1: Alle 3 Wochen.
0: Und? Macht dir Freude?
1: Das ist super schön.
0: Ja? Nervt
1: keiner.
0: Man hat
1: Ruhe zu fahren, weniger LKWs, alles toll.
0: Kannst du so schön vor dich hin stapeln, so nachts, ne? Ich finde es auch schön, nachts zu arbeiten. Vielen Menschen fällt es schwer so, da ist der Biorhythmus natürlich ein bisschen durcheinander. Aber wir sind eine große Gemeinschaft und du würdest für uns mal, damit wir eine Idee von der Kraft deines Gerätes, deines fahrenden Gerätes da kriegen, kurz mal hupen. Gut, das ist natürlich eine echte Killermaschine, dein Gabelstapler. Carsten, ja, bitte. Lausch kurz, hier kommt der Chor. Achtung. Wir verneigen uns vor allen Menschen auf den Gabelstaplern, in den Tankstellen, in den Kliniken, in den Pflegeheimen, bei den Rettungsdiensten. Es arbeiten so viele, wir können sie natürlich nicht alle aufzählen, aber sind sehr gerne bei euch und sehr gerne bei dir. Danke, Carsten. Habt eine gute Nacht.
1: Vielen Dank.
0: Und du fühlst dich hoffentlich ausreichend gewürdigt, ja?
1: Ja, super, ganz toll.
0: So soll es sein.
1: Prima, macht ja aber noch mehr Spaß.
0: Spitze, jetzt die Popnacht.

Vorsicht auf der B100 Oitsch Richtung Halle zwischen Brena West und Landsberg, eine ungesicherte Unfallstelle, und da liegt ein Reh auf der Fahrbahn.

Hier ist die Popnacht am Samstag mit großartiger neuer Musik von Conor Skinner. Conor Skinner, aufgewachsen in der Nähe von Manchester, singt hier über dieses Phänomen, dass sich Menschen im Leben begegnen, aber zur falschen Zeit irgendwie. Es passt nicht so richtig. Und so bleibt man irgendwie in Gedanken aneinander hängen, aber wird nicht zusammenfinden. Find You, Conor Skinner, neu in der Popnacht.

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3: Es ist 2:30.
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4: Heute ist es in Deutschland oft sonnig. Im Norden gibt es neben Sonnenschein mitunter kompaktere Wolken. Gegen Abend kann es ganz im Süden lokale Schauer oder Gewitter geben. Die Höchstwerte liegen bei 21 bis 33 Grad. Morgen zunächst in einem Streifen vom Südwesten bis in den Osten noch Sonne. Sonst wechselhaft mit dichten Wolken und vor allem in der Nordwesthälfte sowie südlich der Donau zum Teil kräftige Schauer oder Gewitter.
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5: Vorsicht bitte auf der A28 Bremen Richtung Oldenburg. Zwischen Delmenhorst-Deichhorst und Ganderkesee-Ost liegt ein Tier auf der Fahrbahn. A2 Berlin Richtung Hannover. Zwischen Lehrte und Kreuz Hannover-Ost 2 Kilometer Stau nach einem Unfall. A281 Richtung Airportstadt. Zwischen Senator-Apel-Straße und Bremen-Neustadt bis Sonntag 19 Uhr wegen Fahrbahnerneuerung gesperrt.
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0: Jetzt geht's vom Profi in den Amateurbereich hinein.
1: Große Hits. Erbärmlich vorgetragen.
0: Ja, ich habe meine kleine Ukulele mitgebracht. Auch der zupfe ich gleich einen Hit, den ihr sicher alle kennt. Ist ein sehr aktueller, neuer Hit. Ich finde ihn super. Ich finde ihn sehr elegant. Aber auf der Ukulele, und wenn ich ihn spiele, ist das mit der Eleganz so medium, sag ich mal. Kurz mal checken, ob die Ukulele stimmt. Sie stimmt. Was ist denn bitte das hier für ein Hit zum Raten? Achtung.

0: Es ist ja noch was offen in der Popnacht. Ein auf der Ukulele gezupfter Hit, von mir gezupfter Hit, den ich persönlich sehr, sehr elegant finde. So klingt er. Und Mehmet aus Gummersbach. Was war es denn?
1: Ja, so ich denke, es ist Olivia Jones mit It's So Easy to Fall in Love.

0: Matt. Ja. Ganz genau. Du Mann mit den spitzen Ohren. Herzlichen Glückwunsch.
1: Vielen Dank.
0: Und das Besondere ist, du bist in der Nachtschicht. Du arbeitest in einem Betrieb, der beschichtet. Ihr beschichtet Metall, Schrauben und so weiter. Da ist ja laut an der Halle und du hast es trotzdem gehört. Du spitzen Typ. Wie ist das mit den Nachtschichten? Vielen Magst Dank. Du die?
1: Ja, gerne auch.
0: Ja? Dann die kühle Nacht. Genieße sie. Danke, dass du dabei bist in der Popnacht.
1: Vielen Dank.
0: Ja?
1: Danke.
0: Und hier kommt Olivia Dien. Und ich klimper diesmal nicht dazwischen. Versprochen. Und die Grüße an die anderen Hörer sind angekommen. Tschüss, Mehmet.
1: Danke. Ciao. Viel Spaß. Ciao.

0: So, der Chor bitte.
1: Ah, da ist er. Das hier ist der neue Hit von Somba. My Body Isn't Ready in der Popnacht am Samstag.

Der ist einer für die ganz großen Hymnen. Samba mit seinem neuen Hit My Body Isn't Ready in der Popnacht am Samstag. Wir sind ja hier immer gut erreichbar. 07221 2011, 365 Tage im Jahr. Und wenn Schaltjahr ist, sogar noch einen Tag länger, dann 366. Wer ist dann so dabei in der Popnacht? Zum Beispiel Sabrina, die trägt gerade Zeitungen aus, hat in ungefähr 2 Stunden dann endlich den verdienten Sommerurlaub. 2 Wochen lang, kann dann nachts die Popnacht nicht mehr hören, aber wenn du aus dem Urlaub zurück bist, Sabrina, werden wir immer noch da sein. So viel ist versprochen. Dann hat sich Susi gemeldet, die hat Nachtschicht an der Tankstelle, winkt hier in die Popnacht hinein. Und Emanuel sitzt gerade im Auto und fährt seine Mutti durch die Nacht, ist ein guter Sohn und hat einen Blick auf den roten Mond. Seht ihr den auch, fragt er. Schickt's mal über den Sender. Sieht jemand einen roten Mond? Ich ehrlich gesagt nicht. Bin zwar mit dem Rad hier durch die Nacht hergefahren, aber da schien der Mond noch nicht. Ich habe ihn zumindest nicht gesehen. Wenn ihr einen roten Mond seht, gerne mal melden hier. Auf der 07221 2011. Hier ist die Popnacht am sehr frühen Samstag.

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1: Um 2 Uhr mit Ronald Lessig. In Frankreich und Spanien breiten sich große Waldbrände weiter unkontrolliert aus. An der französischen Atlantikküste mussten nach Angaben des Innenministers schon 110.000 Menschen ihre Wohnungen oder Ferienunterkünfte verlassen. Aus der Nachrichtenredaktion Henning Knipp.
2: In Frankreich wüten die Flammen südlich von Bordeaux. Da der Wind gedreht hat, bewegen sie sich inzwischen in Richtung der Stadt. Sie ist laut dem Innenminister zurzeit aber nicht unmittelbar bedroht. Der Flughafen Bordeaux wurde aber wegen starker Rauchentwicklung geschlossen. Präsident Macron hat angekündigt, dass die Armee die Löscharbeiten unterstützen soll. Auch in Spanien sind zehntausende Menschen von Evakuierungen betroffen. Wegen heftiger Feuer hat die Regierung für 2 Regionen den Notstand ausgerufen. Das Militär hat die Einsatzleitung übernommen. Starker Wind erschwert die Löscharbeiten.
1: Politiker der Opposition haben die Personalveränderungen in der Bundesregierung kritisiert. Nach einem verpatzten Jahr schwarz-rot ziehe Bundeskanzler Merz in seiner Koalition die Reißleine, erklärten die Grünen-Fraktionsvorsitzenden Hasselmann und Dröge. Sie fordern, dass der Veränderungswille des Kanzlers politische Inhalte betreffen sollte. Der parlamentarische Geschäftsführer der Bundestagsfraktion Baumann sagte, diese Regierung demontiere sich auf offener Bühne selbst. Und von der Linken hieß es, Deutschland brauche keinen Kabinettsumbau, sondern eine andere Politik. Der Krieg zwischen den USA und dem Iran weitet sich immer mehr auf die ganze Region aus. Eine Militärkoalition unter Führung Saudi-Arabiens hat jetzt Ziele im Jemen angegriffen. Hintergrund ist, dass die Houthi-Miliz im Jemen, die mit dem Iran verbündet ist, den Schiffsverkehr im Roten Meer blockiert. Insbesondere Handelsschiffe aus Saudi-Arabien sind im Visier. Wegen der Sperrung der Straße von Hormuz leitet das saudische Königreich seine Ölexporte durch eine Meer Enge im Roten Meer um. Ein saudisches Handelsschiff ist von dort von den Houthis angegriffen und beschädigt worden. Nach der milliardenschweren EU-Strafe gegen Google hat US-Präsident Trump mit neuen Zöllen auf Einfuhren aus der Europäischen Union gedroht. Die EU werde für ihr Verhalten einen sehr hohen Preis zahlen, schrieb Trump auf seiner Online-Plattform. Er kündigte eine Untersuchung an, um die so wörtlich Abzocke amerikanischer Unternehmen näher zu beleuchten. Am Donnerstag hatte die Europäische Kommission gegen den US-Konzern Google eine Strafe von 890 Millionen Euro wegen unfairer Geschäftspraktiken verhängt. Das waren die Nachrichten. Das Wetter in Deutschland. Nur wenige Wolken und meist trocken bei 16 bis 7 Grad. Tagsüber heiter und trocken, im Norden und Nordwesten bewölkt, in der Nordhälfte bis 29 Grad, im Süden bis 33 Grad. Am Sonntag örtlich Regen bis 31 Grad. Es ist 2.03 Uhr.
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3: Vorsicht bitte in Hamburg auf der B5. Zwischen Horner Rampe und Billstedt-Mitte sind Personen auf der Fahrbahn. A27 Bremen Richtung Bremerhaven. Die Ausfahrt Bremen Industriehäfen ist wegen Bauarbeiten bis zum 29. Juli gesperrt. A281 Richtung Airportstadt. Zwischen Senator-Apelt-Straße und Bremen-Neustadt bis Sonntag 19 Uhr wegen Fahrbahnerneuerung gesperrt.
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